0: Hintergrund ist ein drohendes Defizit in der Pflegeversicherung. Ministerin Waken erwartet in den kommenden beiden Jahren ein Finanzierungsloch von zusammen mehr als 22 Milliarden Euro, deutlich mehr als bisher erwartet. In der Bundesregierung wird deshalb aktuell darüber beraten, wie das Defizit ausgeglichen werden kann.
1: Papst Leo XIV. Hat davor gewarnt, die Entwicklung der künstlichen Intelligenz allein den beteiligten Tech-Riesen zu überlassen. Er rief die Regierungen weltweit dazu auf, die Konzerne stärker zu kontrollieren und die Entwicklung von KI-gesteuerten Systemen zu verlangsamen. Die neue Technologie verbreite Desinformationen und könne die Welt in endlose Kriege stürzen, schrieb der Papst in seiner ersten Enzyklika. Er forderte strengere ethische Gesetze für den Einsatz von KI beim Militär. Israels Ministerpräsident Netanyahu hat angekündigt, die Angriffe auf den Libanon zu verstärken. Das Ziel sei, die Hisbollah zu zerschlagen, teilte er auf Telegram mit. Zwischen Israel und der Hisbollah gilt eigentlich seit April eine Waffenruhe. Beide Seiten melden jedoch weitere Angriffe. Der SC Paderborn feiert den Aufstieg in die Fußball-Bundesliga. Die Ostwestfalen besiegten im Relegationsrückspiel den VfL Wolfsburg mit 2:1 nach Verlängerung. Aus der Sportredaktion Ina Kast.
2: Nach dem 0:0 im Hinspiel begann das Rückspiel für Paderborn denkbar schlecht. Wolfsburg ging schon in der dritten Minute durch Stürmer Pejcinovic in Führung. Dann aber musste der VfL nach einem Platzverweis gegen Mähle schon ab der 15. Minute in Unterzahl spielen. Kurz vor der Halbzeitpause schaffte Paderborn den völlig verdienten Ausgleich durch Torjäger Bilbia. Der erlösende Siegtreffer gelang dem dominanten SC allerdings erst in der Verlängerung. Torschütze Kurda machte den dritten Aufstieg in die Fußball-Bundesliga für Paderborn perfekt. Wolfsburg ist zum ersten Mal in die zweite Liga abgestiegen.
1: Das Wetter in Deutschland. Nachts überwiegend klar und trocken, 17 bis minimal 10 Grad. Am Tage dann sonnig und trocken, im Nordosten und im Süden über den Bergen Wolken und vereinzelt Schauer oder Gewitter. 24 Grad in Schleswig bis 34 Grad am Oberrhein, an den Küsten bis 23 Grad. Und ein Blick auf die Uhr, es ist gleich 2:03.
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4: Mit Sven Knappe am Mikrofon, herzlich willkommen. Was haben wir bis zu den 4 Nachrichten im Angebot? Eine Rhapsodie von Maurice Ravel, eine Arpeggione-Sonate von Franz Schubert, sinfonische Impressionen von Manuel de Falla, eine Cello-Sonate von Ludwig van Beethoven und als Virtuosenauftakt ein Violinkonzert von Eugène Isaïe, einem belgischen Geigenvirtuosen und Komponisten, 1858 in Lüttich geboren. Albrecht Laurent Breuninger wird von der Nordwestdeutschen Philharmonie begleitet.

Eugène Auguste Isaïe und sein Violinkonzert Nummer 8. Der Geiger Albrecht Laurent Bräuninger wurde unterstützt von der Nordwestdeutschen Philharmonie, geleitet von Velizar Gentschew. Ludwig van Beethovens Cellosonate Nummer 2 aus dem Opus 5 entstand im Jahre 1796 in Berlin, inspiriert durch eine Begegnung mit dem Cellisten Jean-Louis Duport am preußischen Hof von König Friedrich Wilhelm II. Für uns im ARD-Nachtkonzert musizieren der Cellist Julian Steckel und der Pianist Daniel Röhm.

Der Cellist Julian Steckel und der Pianist Daniel Röhm boten die Cellosonate Nummer 2 aus dem Opus 5 von Ludwig van Beethoven. Nächte in spanischen Gärten lautet die Überschrift dreier sinfonischer Impressionen für Klavier und Orchester von Manuel de Falla, die in der Zeit von 1909 bis 1916 entstanden sind, ganz im Stil des Impressionismus. Der Pianist Javier Perianes wird umrahmt vom BBC Symphony Orchestra.

Nächte in spanischen Gärten. Sinfonische Impressionen für Klavier und Orchester von Manuel de Falla. Zum Klingen gebracht vom Pianisten Javier Perianes und dem BBC Symphony Orchestra unter der Leitung von Josep Pons. Hier ist das ARD-Nachtkonzert, präsentiert von BR Klassik mit einer ganz besonderen Sonate von Franz Schubert, komponiert für Arpeggione, eine Art Cello mit 6 Saiten, die wie eine Gitarre gestimmt sind. Hier eine Aufnahme mit Isabel Gehweiler, Cello, und Aljasch Zwirn, Gitarre.

Die deutsche Cellistin Isabel Gehweiler und der slowenische Gitarrist Aljaž Cvirn interpretierten die Arpeggione-Sonate in A-Moll von Franz Schubert im ARD-Nachtkonzert. Vor den 4 Uhr Nachrichten lädt uns der Franzose Maurice Ravel noch nach Spanien ein. Passend dazu erklingt die Rhapsodie Espagnol mit dem Rundfunk-Sinfonieorchester Saarbrücken unter Jan Krenz.

Das war die Rhapsodie Espagnole von Maurice Ravel, zum Besten gegeben vom Rundfunk-Sinfonieorchester Saarbrücken unter der Leitung des polnischen Dirigenten Jan Krenz. Das ARD-Nachtkonzert meldet sich nach den 4 Uhr Nachrichten zurück mit einer geistlichen Sinfonie von Igor Strawinsky und 2 Kammermusikwerken von Lili Boulanger.

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1: Um 4 Uhr mit Olaf Knapp. Bundesgesundheitsministerin Warken will offenbar den Beitragssatz für Kinderlose in der Pflegeversicherung erhöhen. Versicherte ohne Kinder müssten dann ab einem Alter von 23 Jahren einen Beitragssatz von 4,3% zahlen, hat das Redaktionsnetzwerk Deutschland aus Koalitionskreisen erfahren. Aus der Nachrichtenredaktion Viktor Kupka.
2: Bei Versicherten mit Kindern bliebe es dagegen bei den bisherigen geringeren Sätzen von 3,6% mit einem Kind, 3,35% mit zwei und 3,1% mit drei Kindern. Hintergrund ist ein drohendes Defizit in der Pflegeversicherung. Ministerin Warken erwartet in den kommenden beiden Jahren ein Finanzierungsloch von zusammen mehr als 22 Milliarden Euro, deutlich mehr als bisher erwartet. In der Bundesregierung wird deshalb aktuell darüber beraten, wie das Defizit ausgeglichen werden kann.
1: Die USA haben nach eigenen Angaben Raketenstellungen im Iran angegriffen. Das US-Militär teilte mit, es handle sich um Maßnahmen zur Selbstverteidigung. Dabei seien unter anderem Raketenabschussanlagen sowie iranische Boote beim Minenlegen getroffen worden. Die Attacken hätten dazu gedient, die US-Truppen vor Bedrohungen durch den Iran zu schützen. Eigentlich gilt zwischen beiden Staaten eine Waffenruhe. Papst Leo XIV. Hat davor gewarnt, die Entwicklung der künstlichen Intelligenz allein den beteiligten Tech-Riesen zu überlassen. Er rief die Regierungen weltweit dazu auf, die Konzerne stärker zu kontrollieren und die Entwicklung von KI-gesteuerten Systemen zu verlangsamen. Die neue Technologie verbreite Desinformationen und könne die Welt in endlose Kriege stürzen, schrieb der Papst in seiner ersten Enzyklika. Der SC Paderborn feiert den Aufstieg in die Fußball-Bundesliga. Die Ostwestfalen besiegten im Relegationsrückspiel den VfL Wolfsburg mit 2:1 nach Verlängerung. Aus der Sportredaktion Ina Kast.
3: Nach dem 0:0 im Hinspiel begann das Rückspiel für Paderborn denkbar schlecht. Wolfsburg ging schon in der dritten Minute durch Stürmer Pejcinovic in Führung. Dann aber musste der VfL nach einem Platzverweis gegen Mähle schon ab der 15. Minute in Unterzahl spielen. Kurz vor der Halbzeitpause schaffte Paderborn den völlig verdienten Ausgleich. Gleich durch Torjäger Bilbia. Der erlösende Siegtreffer gelang dem dominanten SC allerdings erst in der Verlängerung. Torschütze Kurda machte den dritten Aufstieg in die Fußball-Bundesliga für Paderborn perfekt. Wolfsburg ist zum ersten Mal in die zweite Liga abgestiegen.
1: Das Wetter in Deutschland. Am Tage sonnig und trocken, im Nordosten und Süden über den Bergen Wolken, vereinzelt Schauer oder Gewitter. 24 Grad in Schleswig bis 34 Grad am Oberrhein, an den Küsten bis 23 Grad. Mittwoch und Donnerstag heiter bis sonnig und trocken. Nur im Süden vereinzelt Schauer und Gewitter bei 15 bis maximal 34 Grad. Es ist 4:03 Uhr.
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4: Mit Sven Knapper am Mikrofon. Schön, dass Sie mir Gesellschaft leisten. 13. Dezember 1930 im Brüsseler Palais des Beaux-Arts wird Igor Strawinskys Psalmensinfonie uraufgeführt, eines der bedeutendsten geistlichen Musikwerke des 20. Jahrhunderts. Dabei entzieht sich das Werk typisch Strawinsky klassischen Gattungszuschreibungen. Das dreisätzige Werk ist für Chor und Orchester ohne Geigen und Bratschen, dafür mit größerer Schlagwerk- und Bläserbesetzung geschrieben. Es singt der Winsbacher Knabenchor, es spielt das Deutsche Symphonieorchester Berlin.

Wir hörten die Psalmensinfonie von Igor Strawinsky in einer Aufnahme mit dem Winsbacher Knabenchor und dem Deutschen Symphonieorchester Berlin. Die Leitung hatte Karl Friedrich Beringer. Es folgen zwei Werke für Klaviertrio von Lili Boulanger aus Frankreich. Es musizieren Gunilla Süßmann, Wan Zhen Li und Tanja Tetzlaff.

Das waren zwei Werke für Klaviertrio im ARD-Nachtkonzert, komponiert von Lili Boulanger, vorgestellt von Gunilla Süßmann, Klavier, Wan Zhen Li, Violine und Tanja Tetzlaff, Cello. Unter dem Titel »Meine Mutter, die Gans« hat sich der Franzose Maurice Ravel eine Ballettsuite sowie 5 Kinderstücke für Klavier einfallen lassen, die es aber auch in Orchesterversionen gibt. Paavo Järvi leitet das Cincinnati Symphony Orchestra.

Das Cincinnati Symphony Orchestra unter Pavo Järvi hörten wir mit Orchesterversionen der Klavierstücke Ma Mère Loi, Meine Mutter die Gans von Maurice Ravel. Bis zu den 5 Uhr Nachrichten gibt's noch einen dem Monat Mai gewidmeten Tanz von Thomas Morley, gespielt von den Musicians of Swanee Alley.

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1: Um 5 Uhr mit Olaf Knapp. Bundesgesundheitsministerin Warken will offenbar den Beitragssatz für Kinderlose in der Pflegeversicherung erhöhen. Versicherte ohne Kinder müssten dann ab einem Alter von 23 Jahren einen Beitragssatz von 4,3% zahlen, hat das Redaktionsnetzwerk Deutschland aus Koalitionskreisen erfahren. Aus der Nachrichtenredaktion Viktor Kupka.
2: Bei Versicherten mit Kindern bliebe es dagegen bei den bisherigen geringeren Sätzen von 3,6% mit einem Kind, 3,35% mit zwei und 3,1% mit drei Kindern. Hintergrund ist ein drohendes Defizit in der Pflegeversicherung. Ministerin Warken erwartet in den kommenden beiden Jahren ein Finanzierungsloch von zusammen mehr als 22 Milliarden Euro. Deutlich mehr als bisher erwartet. In der Bundesregierung wird deshalb aktuell darüber beraten, wie das Defizit ausgeglichen werden kann.
1: Die USA haben nach eigenen Angaben Raketenstellungen im Iran angegriffen. Das US-Militär teilte mit, es handle sich um Maßnahmen zur Selbstverteidigung. Dabei seien unter anderem Raketenabschussanlagen sowie iranische Boote beim Minenlegen getroffen worden. Die Attacken hätten dazu gedient, die US-Truppen vor Bedrohungen durch den Iran zu schützen. Eigentlich gilt zwischen beiden Staaten eine Waffenruhe. Laut Gewerkschaft der Polizei ist ein Drittel der Dienststellen der Bundespolizei marode. GdP-Chef Roßkopf kritisiert in der Rheinischen Post, dass der Zustand vieler Gebäude und Wachen nicht mehr hinnehmbar sei. Sanierungen würden verschoben und es fehle an Büros, Unterkünften und Parkflächen. Die Gewerkschaft fordert schnellere Genehmigungs- und Bauverfahren und mehr Geld für Sanierung und Neubau. Der SC Paderborn feiert den Aufstieg in die Fußball-Bundesliga. Die Ostwestfalen besiegten im Relegationsrückspiel den VfL Wolfsburg mit 2:1. Aus der Sportredaktion Ina Kast.
3: Nach dem 0:0 im Hinspiel begann das Rückspiel für Paderborn denkbar schlecht. Wolfsburg ging schon in der dritten Minute durch Stürmer Pejcinovic in Führung. Dann aber musste der VfL nach einem Platzverweis gegen Mähle schon ab der 15. Minute in Unterzahl spielen. Kurz vor der Halbzeitpause schaffte Paderborn den völlig verdienten Ausgleich durch Torjäger Bilbia. Der erlösende Siegtreffer gelang dem dominanten SC allerdings erst in der Verlängerung. Torschütze Kurda machte den dritten Aufstieg in die Fußball-Bundesliga für Paderborn perfekt. Wolfsburg ist zum ersten Mal in die zweite Liga abgestiegen.
1: Das waren die Nachrichten. Das Wetter in Deutschland. Am Tage ist es sonnig und trocken, im Nordosten und im Süden über den Bergen Wolken. Vereinzelt Schauer oder Gewitter. Bei 24 Grad in Schleswig bis maximal 34 Grad am Oberrhein. An den Küsten wird es etwas kühler mit 23 Grad. Es ist jetzt 5.03 Uhr.
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4: Einen guten Dienstagmorgen. Am Mikrofon begrüßt Sie noch einmal Sven Knappe. Wir starten heute mit einem Meister der Tasteninstrumente in die letzte Runde Nachtkonzert. Domenico Scarlatti, 1685 in Neapel geboren. Sein Hauptverdienst liegt in den Cembalo- bzw. Klaviersonaten, die zum originellsten ihres Genres im 18. Jahrhundert zählen. Hier eine dieser Sonaten in D-Dur, gespielt von Alexandre Tarot.

Der 1968 in Paris geborene Pianist Alexandre Tarot interpretierte die Klaviersonate in D-Dur von Domenico Scarlatti, Kirkpatrick-Verzeichnis 29. Und es bleibt barock im ARD-Nachtkonzert mit einer Trompetensonate in D-Dur von Georg Philipp Telemann aus Magdeburg. Gábor Boldocki wird flankiert vom Franz-Liszt-Kammerorchester unter Janosch Rollak.

Sonate für Trompete, Streicher und Basso Continuo in D-Dur aus der Feder von Georg Philipp Telemann, präsentiert vom ungarischen Trompeter Gábor Boldocki und dem Franz Liszt Kammerorchester unter Janosch Roller. Der Titel des nächsten Stücks löst bei Pollenallergikern wie mir einen leichten Juckreiz aus, Unter blühenden Linden, vertont von Lou Costa, einer Pianistin und Komponistin aus Luxemburg, Jahrgang 1889.

Unter blühenden Linden, eine Walzersuite von Lou Costa, serviert vom Orchestre Estro Armonico Luxembourg. Hier ist das ARD-Nachtkonzert, präsentiert von BR Klassik, mit Musik aus der Familie Bach. Heute vom erfolgreichsten der komponierenden Bach-Söhne, Karl Philipp Emanuel. Neben zahlreichen Klavier- und Cembalo-Werken schrieb er 18 Sinfonien, darunter diese hier in G-Dur, intoniert von The English Concert unter Andrew Manzi.

The English Concert spielte unter der Leitung von Andrew Manzi die Sinfonie in G-Dur von Carl Philipp Emanuel Bach, Wodkin-Verzeichnis 183. Und jetzt Musik von Leopold Anton Kozeluch, einem Klavierschüler von Johann Georg Albrechtsberger, der schon nach kurzer Zeit zum gefeierten Pianisten avancierte. 1781 lehnte Kozeluch das Amt des Hoforganisten in Salzburg als Nachfolger Mozarts ab. Dafür wurde er nach Mozarts Tod gleichzeitig Kammerkapellmeister und Hofkomponist auf Lebenszeit. Aus dem Konzert für Klavier zu vier Händen und Orchester in B-Dur gibt's den ersten Satz mit dem Prager Klavierduo und der tschechischen Kammerphilharmonie Pardubice.

Das war der flotte erste Satz aus dem Klavierkonzert in B-Dur von Leopold Anton Koželuch. Das Prager Klavierduo wurde unterstützt von der tschechischen Kammerphilharmonie Pardubice. Und wir machen noch einen Ausflug in die finnische Stadt Espoo, genauer gesagt in den Stadtteil Tapiola, der für seine moderne Architektur, viele Grünflächen und seine 1987 gegründete Sinfonietta bekannt ist. Jean-Jacques Cantoroff dirigiert den Rondosatz aus dem großen Quintett in B-Dur von Karl Maria von Weber.

Rondo Allegro Giocoso. Der vierte Satz aus dem großen Quintett in B-Dur, Opus 34 von Karl Maria von Weber, mit dem Klarinettisten Martin Fröst und der Tapiola-Sinfonietta unter Jean-Jacques Cantoroff. Und das war's schon wieder mit unserem ARD-Nachtkonzert, präsentiert von BR Klassik. Am Mikrofon war für Sie Sven Knappe. Ich bedanke mich fürs Einschalten und freue mich auf ein Wiederhören morgen kurz nach Mitternacht.

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1: Um 6 Uhr mit Felix Sprung. Wolfsburg ist in die zweite Fußball-Bundesliga abgestiegen. Im Relegationsrückspiel in Paderborn verlor der VfL mit 1:2 nach Verlängerung. Aus der Sportredaktion Marcel Stober.
2: Eigentlich begann der Abend für die Wolfsburger wie gemalt. Schon in der dritten Minute passte Paderborns Abwehr nicht auf und Pejcinovic brachte den VfL in Führung. Doch nach einer Viertelstunde kippte die Partie komplett. Wolfsburgs Mähle flog mit Gelb-Rot vom Platz und es spielte nur noch Paderborn. Der Ex-HSV Bilbia glich noch vor der Pause aus. Irgendwie rettete sich Wolfsburg in die Verlängerung, doch da erzielte Kurda den völlig verdienten Paderborner Siegtreffer. Nach 29 Jahren Bundesliga-Zugehörigkeit steigt Wolfsburg zum ersten Mal in der Vereinsgeschichte in die zweite Liga ab und ist dort in der kommenden Saison eines von 6 Teams aus dem Norden.
1: Die USA haben nach eigenen Angaben trotz der vereinbarten Waffenruhe Ziele im Süden des Irans angegriffen. Das zuständige US-Zentralkommando spricht von Selbstverteidigung. Aus Washington Nina Barth.
3: Die Angriffe zur Selbstverteidigung dienten dem Schutz der US-Truppen vor Bedrohungen durch das iranische Militär, zitieren US-Medien aus einer Erklärung eines CENTCOM-Sprechers. Zu den Zielen hätten Raketenabschussrampen und iranische Boote gehört, die versuchten, Minen in der Straße von Hormus auszulegen. Angaben zu möglichen Opfern gab es von US-Seite nicht. Iranische Medien berichten, es habe mehrere Tote gegeben.
1: Bundesgesundheitsministerin Warken will den Beitragssatz für Kinderlose in der Pflegeversicherung erhöhen. Versicherte ohne Kinder müssten dann ab einem Alter von 23 Jahren einen Beitragssatz von 4,3% zahlen, hat das Redaktionsnetzwerk Deutschland aus Koalitionskreisen erfahren. Aus der NDR-Nachrichtenredaktion Viktor Kupka.
4: Bei Versicherten mit Kindern bliebe es dagegen bei den bisherigen geringeren Sätzen von 3,6% mit einem Kind, 3,35% mit zwei und 3,1% mit drei Kindern. Hintergrund ist ein drohendes Defizit in der Pflegeversicherung. Ministerin Warken erwartet in den kommenden beiden Jahren ein Finanzierungsloch von zusammen mehr als 22 Milliarden Euro. Deutlich mehr als bisher erwartet. In der Bundesregierung wird deshalb aktuell darüber beraten, wie das Defizit ausgeglichen werden kann. So sollen beispielsweise auch die Zuschüsse für die Eigenanteile im Pflegeheim gekürzt, die Bedingungen für den Zugang zu Leistungen der Pflegeversicherung verschärft und die Beiträge für Gutverdiener angehoben werden. Weitere Details dazu sind noch nicht bekannt.
1: Russland plant offenbar weitere massive Angriffe auf Kiew. Ausländer und Mitarbeiter diplomatischer Vertretungen wurden aufgefordert, die ukrainische Hauptstadt so schnell wie möglich zu verlassen. Aus der Nachrichtenredaktion Katrin Martens.
5: Der geplante Beschuss soll demnach sowohl auf Entscheidungszentren als auch auf Kommandoposten in Kiew zielen, teilte das Außenministerium in Moskau mit. Er sei eine direkte Antwort auf den ukrainischen Angriff in der von Russland besetzten Region Luhansk Ende der Woche. Dabei wurden nach Angaben der Besatzungsbehörden in einem Studentenwohnheim mehr als 20 Zivilisten getötet. Der Generalstab in Kiew wiederum erklärte, die Attacke habe einer dort stationierten Militäreinheit gegolten. Am Wochenende hatte Russland die Ukraine wieder massiv bombardiert und dabei auch die Hyperschallrakete Oreschnik eingesetzt.
1: Die Agrarministerinnen und Minister der EU beraten heute unter anderem über den Mangel an Düngemitteln. Konkret geht es dabei um einen Aktionsplan der EU-Kommission. Demnach sollen betroffene Landwirte noch vor dem Sommer finanzielle Hilfe bekommen. Außerdem will die EU-Kommission unabhängiger von Importen werden und die heimische Düngemittelproduktion ausbauen. Stickstoffdünger war laut der Kommission vergangenen Monat etwa 70% teurer als im Jahresdurchschnitt 2024. Grund ist unter anderem die Schließung der Straße von Hormus. Laut der Gewerkschaft der Polizei ist ein Drittel der Dienststellen der Bundespolizei marode. GdP-Chef Roßkopf kritisierte in der Rheinischen Post, dass der Zustand vieler Gebäude und Wachen nicht mehr hinnehmbar sei. Sanierungen würden verschoben und es fehle an Büros, Unterkünften oder Parkflächen für die Bundespolizistinnen und Polizisten. Die Gewerkschaft fordert schnellere Genehmigungs- und Bauverfahren und vom Bundesinnenministerium mehr Geld für Sanierung, Neubau und bessere Unterkünfte. Das waren die Nachrichten. Das Wetter in Norddeutschland. Heute wird es warm bis heiß, zunächst überall sonnig, bis später von Dänemark und der Ostsee her ein paar Wolken mit Schauern oder Gewittern aufziehen. Höchstwerte bis 32 Grad. Morgen wird es kühler, wechselhaft und windig, aber meist trocken, bei höchstens 14 bis 23 Grad. Es ist 6.05 Uhr.
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6: Heute am Dienstag fühlt sich ein bisschen an wie ein Montag nach dem schönen langen Pfingstwochenende. Ich hoffe, Sie hatten ein angenehmes bei warmen, wärmsten, heißen Temperaturen. Auch heute wird es nochmal heiß, ab morgen dann, wie gerade gehört, ein wenig kühler. Unter anderem mit einem Stück von Michael Jackson, nämlich Billie Jean von seinem berühmten Album Thriller. Allerdings in einer etwas anderen Fassung. Wie man sie kennt, kommen wir musikalisch hinein in diesen Dienstag, bevor es dann ungarisch wird mit Franz Liszt und Johannes Brahms. Zunächst mit Mozart in diesen Tag. Guten Morgen.

Billie Jean hier vom Duo The Civil Wars. Das sind Joy Elizabeth Williams und John Paul White mit dem Stück von Michael Jackson, Billie Jean, um 6.16 Uhr auf NDR Kultur. Heute geht es bei uns auch um Jazz, inhaltlich aus zwei Gründen. Zum einen, heute vor 100 Jahren wurde Miles Davis geboren und zum anderen wurde heute Nacht bekannt, dass der Saxophonist Sonny Rollins gestorben ist. Und die beiden haben viel zusammengespielt, unter anderem im Miles Davis Sextett. Hier hören wir beide zusammen mit Doxy.

vor 100 Jahren geboren, Miles Davis, und gestern Nachmittag im Bundesstaat New York gestorben, Saxophonist Sonny Rollins, den man auch den Saxophon-Koloss genannt hat. Titel eines bahnbrechenden Albums von 1956. Neben Miles Davis hat er auch mit Thelonious Monk oder Dizzy Gillespie gespielt. In den 1940er Jahren, in den 80ern auch mit den Rolling Stones. Einer der ganz Großen des Jazz, bewegtes Leben und eine große Liebe zum Yoga. Das habe ihm geholfen, sich von Drogen und Alkohol fernzuhalten, sagte er noch vor 10 Jahren. Schon vor einiger Zeit hat sich Sonny Rollins aus dem aktiven Jazzmusikleben zurückgezogen. Jetzt ist er im Alter von 95 Jahren gestorben.

0: das muss schon bis zum letzten Ton ausgespielt sein. Wir wollen ja keine Dominant-Septakkorde so in der Luft hängen lassen. Das Finale aus Papillon von Robert Schumann, hier gespielt von Matthias Kirschner-Reit, um kurz nach 6:30.
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0: Ein schneller Blick auf die Nachrichten. 29 Jahre lang hat der VfL Wolfsburg in der ersten Fußball-Bundesliga gespielt. Jetzt ist der Verein in die zweite Liga abgestiegen. Die Wolfsburger haben das Relegationsrückspiel in Paderborn mit 1:2 nach Verlängerung verloren. Trotz der geltenden Waffenruhe haben die USA wieder Stellungen im Iran angegriffen. Das US-Militär hat dabei auf Maßnahmen zur Selbstverteidigung verwiesen. Und US-Jazz-Legende Sonny Rollins ist tot. Der Tenorsaxophonist und Modern-Jazz-Komponist wurde ehrfürchtig Saxophone Colossus genannt, nach dem Titel eines wegweisenden Albums von ihm. Sonny Rollins starb im Alter von 95 Jahren in seinem Haus im US-Bundesstaat New York. Und das Wetter im Norden, es bleibt sonnig, heiß und trocken. 22 Grad in Niebüll, 30 Grad werden es in Dömitz und bis 32 Grad in der Grafschaft Bentheim. Ich bin Philipp Schmid, guten Morgen. Jupiters Reise auf die Erde, eine Marionettenoper von Josef Haydn. Wir hören die Ouvertüre.

0: Vorspiel zur Marionettenoper Die Reise auf die Erde, Jupiters Reise auf die Erde von Josef Haydn hier mit der österreichisch-ungarischen Haydn-Philharmonie um 6:35.
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0: Im Februar bei den British Academy Film Awards, bei den BAFTAs, hat Robert Aramayo den Preis als bester Hauptdarsteller bekommen für die Verfilmung und seine Rolle in Verflucht nochmal. Wally Müller weiß, warum der Film, der jetzt in unsere Kinos kommt, so heißt.
2: Ein prunkvoller Palastsaal in Edinburgh. Gleich wird die Queen den Orden des British Empire verleihen, unter anderem an den Schotten John Davidson, der sie beim Betreten des Saales so begrüßt.
3: Fuck the Queen!
4: Entschuldigung allerseits, Entschuldigung Majestät.
2: 2019 erntet er für den Kraftausdruck nur noch ein wohlwollendes Lächeln. Inzwischen weiß jeder, John Davidson leidet am Tourette-Syndrom, einer neuropsychiatrischen Erkrankung, die motorische und verbale Ticks mit sich bringt. Ausgezeichnet wird er für seinen jahrelangen Einsatz, die Krankheit bekannt und Betroffenen das Leben damit erträglicher zu machen. Denn, wie der Film nun rückblickend erzählt, sein eigenes war lange Zeit unerträglich. Mit 12 Jahren entwickelt John im Schulunterricht plötzlich nervöse Ticks.
5: Die Kindertage tragisch, düster, quält.
6: John, was ist los?
7: Jemand hat seinen Stuhl unter Strom gesetzt, Miss.
6: Psst. Raus mit dir und krieg dich wieder ein.
2: Zusammenreißen soll er sich, sagen Lehrkräfte, Direktor, Eltern, die ihm schlechtes Benehmen unterstellen, weil sie an Krankheit nicht denken, wenn einer zuckt, spuckt, um sich schlägt und flucht in der Schule oder daheim am Esstisch.
5: Das ist eine Hasenscheiße!
4: John!
5: Entschuldigung. Tut mir leid.
6: Warum sagst du sowas, John?
5: Das wollte ich nicht.
2: Zu diesem Zeitpunkt ist der Film nur Drama. Es ist herzzerreißend zu sehen, was John in seiner Jugend in den 80ern durchmachen muss. Gehänselt, bestraft, ausgegrenzt als unverbesserlicher Freak, dem auch kein Schulabschluss mehr ermöglicht wird. Jahre später wird für John, der nun Mitte 20 ist, das Wiedersehen mit seinem Schulfreund Murray zum Wendepunkt. Denn dessen Mutter Dottie hat als Krankenschwester in der Psychiatrie Erfahrung mit Tourette-Patienten und ist die erste in Johns Leben, die richtig gut damit umgehen kann.
5: Du wirst an Krebs sterben! Haha! Verflucht, John!
4: Tut mir leid.
6: Gut, John. Wenn du irgendwas machst und du nichts dafür kannst, dann musst du dich auf keinen Fall dafür entschuldigen. Die ständige Entschuldigerei ist das, was mich aufregt. Du musst dich hier niemals entschuldigen, okay?
4: Okay.
5: Hey!
2: Nicht nur erfährt John hier erstmals im Leben Wärme und Zuspruch. Die Krankheit wird nun bei all ihrer Tragik im Film auch von einer komischeren Seite gezeigt. Seine Ticks als verflucht normal. John findet nun auch beruflich ein Zuhause, als Hausmeistergehilfe in einer Kirchengemeinde mit dem verständnisvollsten Chef, den man haben kann.
8: Kommen wir jetzt zum wichtigsten Teil des Bewerbungsgesprächs, John.
5: Arsch wecken!
8: Und zwar zu der Frage, kannst du eine anständige Tasse Tee machen?
5: Oh ja, Tee kann ich.
2: Peter Mullen spielt den empathischen Hausmeister Robert Aramayo, absolut glaubwürdig John mit all seinen Ticks. Wobei man natürlich sagen könnte, wieder mal typisch, dass ein Schauspieler Preise für die Darstellung einer Behinderung bekommt. Aber Regisseur Kirk Jones hat sich das gut überlegt. Alle Tourette-Patienten in Nebenrollen sind mit tatsächlich Betroffenen besetzt. Für die Hauptrolle aber, sagt er, habe er einen professionellen Darsteller gebraucht. Aramayo habe sich dann von John Davidson persönlich für die Rolle coachen lassen.
9: Er hat fast 8 Wochen bei John in Galashiels gewohnt, ist mit ihm zur Arbeit gegangen, hat mit ihm gechillt und Fernsehen geschaut. Robert musste wirklich alle Nuancen von Johns Verhalten studieren, wie seine Ticks aussehen, wann sie auftreten, was sie auslöst.
2: Kirk Jones vereint in Verflucht normal den Realismus des britischen Sozialdramas mit der Leichtigkeit einer Brit-Komödie und trifft mit der Geschichte des liebenswerten Außenseiters mitten ins Herz. Die Lebensgeschichte von John Davidson, der aller Demütigung und Abwertung zum Trotz die Kraft findet, für Akzeptanz zu kämpfen, ist zutiefst berührend.
0: Der Film Verflucht normal, britischer Film, in dieser Woche in unseren Kinos.

0: Das Liebesthema aus der Filmmusik zum Hitchcock-Film Vertigo von Bernard Herrmann mit dem Los Angeles Philharmonic Orchestra unter Esa Pekka Salonen um 10:07 auf NDR Kultur. Die erste Enzyklika von Papst Leo. Gestern wurde sie im Vatikan in außergewöhnlichem Rahmen präsentiert. Der Papst hatte unter anderem einen KI-Pionier an seiner Seite. Denn es geht in der Lehrschrift um die Frage, wie soll das Zusammenleben von Mensch und KI in Zukunft aussehen? Konkret fordert der Papst unter anderem eine breitere gesellschaftliche Kontrolle.
1: Artificial Intelligence.
2: Die künstliche Intelligenz muss entwaffnet werden, befreit von einer Logik, die sich in ein Instrument verwandelt, das beherrscht, das ausbeutet oder tötet.
0: International gibt's viel Lob für das Schreiben des Papstes, auch aus Deutschland, unter anderem von Heiner Wilmer, Vorsitzender der Deutschen Bischofskonferenz und noch Bischof in Hildesheim.
3: Ich bin dem Heiligen Vater sehr dankbar für dieses wegweisende Dokument, das mit dem Maßstab der katholischen Soziallehre pointiert, die Gegenwart analysiert und Leitplanken für die Zukunft bietet. Magnifica Humanitas kommt zur rechten Zeit in eine Welt im tiefgreifenden Umbruch.
0: Und nach Einschätzung des Theologen Peter Glasvogt fordert das Schreiben intensiv den Schutz der Menschenwürde.
4: Und das aber sich bewusst zu machen, in jedem einzelnen Schritt, in jedem einzelnen Segment. Sie wissen, KI kann suggerieren, Emotionen suggerieren, kann trösten, kann ein Begleiter sein. Aber am Ende ist das die Frage, wer ist es eigentlich, der auf der anderen Seite steht? Das ist Apersonal, das sind Algorithmen.
0: Magnifica Humanitas, großartige Menschheit, die neue Enzyklika und die erste Enzyklika von Papst Leo dem 14. und mehr zur KI-Abhandlung des Papstes später bei uns in der Sendung.

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1: Um 7 Uhr mit Felix Sprung. Wolfsburg ist in die zweite Fußball-Bundesliga abgestiegen. Im Relegationsrückspiel in Paderborn verlor der VfL mit 1:2 nach Verlängerung. Aus der Sportredaktion Marcel Stober.
2: Eigentlich begann der Abend für die Wolfsburger wie gemalt. Schon in der dritten Minute passte Paderborns Abwehr nicht auf und Pejcinovic brachte den VfL in Führung. Doch nach einer Viertelstunde kippte die Partie komplett. Wolfsburgs Mähle flog mit Gelb-Rot vom Platz und es spielte nur noch Paderborn. Der ex-HSV Bilbia glich noch vor der Pause aus. Irgendwie rettete sich Wolfsburg in die Verlängerung, doch da erzielte Kurda den völlig verdienten Paderborner Siegtreffer. Nach 29 Jahren Bundesliga-Zugehörigkeit steigt Wolfsburg zum ersten Mal in der Vereinsgeschichte in die zweite Liga ab und ist dort in der kommenden Saison eines von 6 Teams aus dem Norden.
1: Trotz der geltenden Waffenruhe haben die USA wieder Ziele im Iran angegriffen. Vom Kommando für den Nahen Osten hieß es, das Militär halte sich im Rahmen der Vereinbarung zwar zurück, verteidige aber seine eigenen Verbände. Deshalb seien Raketenstellungen und Minenboote attackiert worden. Iranische Medien berichteten von mehreren Toten auf der Insel Larak in der Straße von Hormus. Kinderlose sollen nach Plänen von Bundesgesundheitsministerin Warken künftig mehr in die Pflegeversicherung einzahlen. Einem Medienbericht zufolge sind die Änderungen Teil der von der Regierung angekündigten Pflegereform. Aus Berlin Jan Zimmermann.
3: Wie das Redaktionsnetzwerk Deutschland unter Berufung auf Koalitionskreise berichtet, plant Gesundheitsministerin Warken von der CDU den Beitragszuschlag für Kinderlose zu erhöhen, und zwar um 0,1 Prozentpunkte auf 0,7%. Betroffene müssten dann ab einem Alter von 23 Jahren einen Beitragssatz von insgesamt 2,5% bezahlen. Bei Versicherten mit Kindern bleibt es laut dem Bericht bei den bisherigen Sätzen. Der Arbeitgeberanteil soll sich nicht ändern. Er beträgt ebenfalls 1,8%. Die schwarz-rote Koalition will in Kürze eine Pflegereform auf den Weg bringen. Vor wenigen Wochen wurde bereits spekuliert, dass auch Heimbewohner stärker belastet werden sollen. Außerdem soll es schwerer werden, künftig überhaupt Pflegeleistungen zu erhalten.
1: Laut der Gewerkschaft der Polizei ist ein Drittel der Dienststellen der Bundespolizei marode. GdP-Chef Roskopf kritisiert in der Rheinischen Post, dass der Zustand vieler Gebäude und Wachen nicht mehr hinnehmbar sei. Sanierungen würden verschoben und es fehle an Büros, Unterkünften oder Parkflächen für die Bundespolizistinnen und Polizisten. Die Gewerkschaft fordert schnellere Genehmigungs- und Bauverfahren und vom Bundesinnenministerium mehr Geld für Sanierung, Neubau und bessere Unterkünfte. Das russische Außenministerium hat weitere Angriffe auf Kiew angekündigt. Dies sei die Antwort darauf, dass die Ukraine ein Wohnheim in Starobilsk beschossen habe. Die Stadt liegt im Osten des Landes, der von Russland kontrolliert wird. Aus Berlin, Lilia Becker.
4: Auf Anweisung von Kreml-Chef Wladimir Putin beginnen die russischen Streitkräfte mit, Zitat, systematisch gezielten Schlägen gegen Einrichtungen der ukrainischen Rüstungsindustrie in Kiew, darunter mutmaßlichen Produktionsstätten für Drohnen, sowie Entscheidungszentren und Kommandoposten, so das russische Außenministerium schriftlich. Russlands Außenminister Lavrov soll diese Ankündigung gegenüber seinem US-Kollegen Rubio in einem Telefonat wiederholt haben. Ausländische Staatsbürger und Diplomaten in Kiew sind aufgefordert, die Stadt zu verlassen. Schon in der Nacht von Samstag auf Sonntag griff Russland verstärkt den Großraum Kiew an, darunter mit der Mittelstreckenrakete Areschnik.
1: Gute Nachrichten für Bahnpendler zwischen Hamburg und Bremen. Nachdem es gestern Probleme an einer Oberleitung und einen Böschungsbrand im Landkreis Harburg gegeben hatte, ist die Strecke wieder befahrbar. Aus der NDR-Nachrichtenredaktion Dennis Pützig.
5: Es kann aber nach wie vor zu Einschränkungen und Verspätungen kommen. Hier lautet die Empfehlung, vor Fahrtantritt einmal zu prüfen, ob der Zug wirklich pünktlich ist. Ein Zug des Unternehmens Metronom mit mehr als 500 Fahrgästen musste gestern zwischen Tostedt und Buchholz am Nachmittag evakuiert werden. Zuvor stellte der Zugführer Rauchentwicklung fest. Wie die Oberleitungsbeschädigung, die Rauchentwicklung am Zug und der Böschungsbrand genau zusammenhingen, sei noch unklar und müsse geprüft werden, hieß es von der Polizei.
1: Das waren die Nachrichten. Das Wetter in Norddeutschland. Heute wird es warm bis heiß, zunächst überall sonnig, bis später von Dänemark und der Ostsee her ein paar Wolken mit Schauern oder Gewittern aufziehen. Höchstwerte bis 32 Grad. Morgen wird es kühler, wechselhaft und windig, aber meist trocken, bei höchstens 14 bis 23 Grad. Am Donnerstag dann heiter bis wolkig bei 15 bis 24 Grad und am Freitag Sonne mit ein paar Wolken, auch Schauer und Gewitter, 19 bis 29 Grad. Es ist 7.05 Uhr.
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6: Ja, warm bis heiß und das merkt man schon draußen, weil die Sonne schon ganz schön Kraft hat um kurz nach 7. Eigentlich eher ungewöhnlich für Ende Mai. Ich hoffe, Sie hatten schöne Pfingsten. Dienstag ist heute, fühlt sich ein bisschen an wie ein Montag. Aber das ist das Schöne, wenn der Montag Feiertag ist. Zum einen die Arbeitswoche ist kürzer, zum anderen kommt schon zu Beginn der Woche Annemarie Stoltenberg zu uns. Und das tut sie in einer Viertelstunde beim neuen Buch. Es heißt Mein Warnemünde. Dazu wird sie uns dann mehr erzählen. Wichtiger Termin heute, der 100. Geburtstag von Miles Davis. Er wurde vor 100 Jahren geboren. An ihn wollen wir erinnern. Unter anderem auch musikalisch jetzt gleich mit Springs Will. Guten Morgen.

Miles Davis hier zusammen mit dem Gil Evans Orchestra. Springsville um 7:10 auf NDR Kultur. Heute vor 100 Jahren wurde Miles Davis geboren. Deshalb steht er heute bei uns unter anderem musikalisch im Mittelpunkt. Und noch ein anderer Gigant des Jazz ist heute wichtig, denn gestern ist Sonny Rollins gestorben im Alter von 95 Jahren. Großer Tenorsaxophonist. Und die beiden haben viel zusammengespielt, unter anderem im Miles Davis Sextett. Hier die beiden in Paper Moon.

0: ganz typischer Tenorsaxophonton von Sonny Rollins, geboren in Harlem in New York. Und schon als Kind hat er viel Musik gemacht, zunächst am Klavier, später am Saxophon. Dann gab es Drogenprobleme, Gefängnisaufenthalt wegen eines bewaffneten Raubüberfalls und zeitweise war er obdachlos. Erst Mitte der 50er gelang ihm dann wieder ein Neueinfang. Und nicht zuletzt, weil Sonny Rollins auch begeistert Yoga praktiziert hat. Seine Yoga-Übungen hätten ihm geholfen, sich von Drogen und Alkohol fernzuhalten. Sein größter Hit als Solist, St. Thomas.
1: My mother came from St. Thomas and when I was real young, she used to take me to St.
2: Meine Mutter stammte von der Karibikinsel St. Thomas. Als ich jung war, nahm sie mich mit, wenn getanzt wurde. Das hat mich beeinflusst. Und schließlich will ich, wenn ich spiele, auch etwas Spaß haben.
1: I've got to get some enjoyment out of my playing, man.
0: Auch ein sehr bewegtes Leben für den Saxophonisten Sonny Rollins. In den 80ern hat er zum Beispiel mit den Rolling Stones zusammengespielt.
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Sonny Rollins, ja, und auf magische Weise, sei es Zufall oder Schicksal, sind die beiden heute verbunden. An diesem Tag, vor genau 100 Jahren, wurde Miles Davis geboren und gestern ist Sonny Rollins in New York im Alter von 95 Jahren gestorben. Wir erinnern an Miles Davis hier mit einem seiner größten Stücke, Blue in Green.

0: Rigmor Gustafsson zusammen mit Nils Landgren und Fever um 7.22 Uhr.
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0: Mit unserer Literaturexpertin Annemarie Stoltenberg. Guten Morgen.
2: Guten Morgen.
0: Du hast heute ein Buch dabei, das Mein Warnemünde heißt. Hanno Hochmuth hat es geschrieben und nachdem es nur 128 Seiten hat und im Mare Verlag erschienen ist, gehe ich davon aus, es ist ein sehr, sehr sinnliches Buch, oder?
2: Ja, das gehört mit in solch eine Serie, die im Mare Verlag erschienen ist, über Lieblingsurlaubsorte, Lieblingsinseln. Da kam schon Föhr vor oder Helgoland, Sylt. Mhm. Und nun also ein Lieblingsurlaubsort Warnemünde. Und Hanno Hochmuth, der es geschrieben hat, stammt zwar nicht von dort, ist in Ost-Berlin geboren, aber er durfte als Kind mit den Eltern dort oft hin. Und er vermischt so Wissenswertes über Warnemünde mit Kindheitserinnerungen.
0: Jetzt heißt es Mein Warnemünde. Was ist genau sein Warnemünde? Ist nicht das, was in der Touristeninfo vielleicht empfohlen wird?
2: Sein Warnemünde ist eben das, was ihn an jeder Ecke an seine Kindheit erinnert. Und er ist nun in der DDR geboren. Und damals haben die Berliner Warnemünde bezeichnet als den Strand von Berlin. Und er sagt, das ist natürlich der typische Berliner Größenwahn und Hochmut, der sich da kundtut in dieser Bezeichnung Strand von Berlin. Es ist natürlich der Strand von Rostock. Und er sagt, damals war so der Inbegriff von leckerem Essen, der Bräuler, den es eben auch dort in der Strandmeile gab. Und er erinnert sich an eine Tante, bei der sie alle wohnen durften. Es dauerte damals Stunden, die Anreise mit dem Lader der Familie zu dieser Tante, die in ihre kleine Wohnung

0: Gebäude gestaltet hat als Architekt und geprägt hat, auch Bauten wie Supermärkte oder solche Gebäude hat er damals entworfen und eben auch so ganz typische Gebäude, die wir heute noch als Markenzeichen von Warnemünde wahrnehmen. Mhm. Er erzählt auch von den ökologischen Bedingungen, also wie ist der Zustand der Ostsee, um den wir uns ja heute Sorgen machen, aber es gibt auch gute Nachrichten. Also das Leibniz-Institut in Warnemünde, das den Zustand des Wassers erkundet, hat auch ein paar Parameter gefunden, die sich tatsächlich verbessert haben durch verschiedene ökologische Maßnahmen, die inzwischen ja getroffen werden und umgesetzt werden. Also es ist ein Buch, das duftet irgendwie nach Sonne, die in der Sonne war, Sonnenöl, Meer, dieser ganz spezifische Strandduft, das strahlt das Buch aus. Und man hat eigentlich Lust, da gleich hinzufahren und es zu machen wie Hanno Hochmuth, also ein Kanu nehmen und den Paddel ins Wasser tauchen und ein bisschen raus aufs Wasser.
1: Gemischt mit Bräulerduft wahrscheinlich noch.
0: Auch, das ist ja, auch und Sonnenöl und allem, was dazu gehört.
1: Also es ist ein Buch für alle, die Warnemünde kennen oder kennenlernen wollen.
0: Beides. Es ist ein Buch für die Warnemünde zu kennen glauben, weil sie ein paar Dinge dort wiederfinden, sich dran erinnern, aber ein paar Dinge, das ist so, wie wenn sie in ihrer eigenen Stadt eine Stadtrundfahrt machen. Da entdeckt man immer Dinge, die man überhaupt nicht gewusst hat über das, was einem so vertraut schien. Aber es ist ein Buch für die, die noch nie dort waren und gerne mal Warnemünde kennenlernen wollen und die die Warnemünde lieben.
1: Deshalb Mein Warnemünde, das Buch von Hanno Hochmuth. Annemarie Stoltenberg hat es uns vorgestellt im Mare Verlag. Ist das Buch erschienen, hat 128 Seiten, kostet 20 €. Alle Infos dazu auch online bei uns, ndr.de/kultur.

0: Jacon aus der Oper Phaeton von Jean-Baptiste Lully, gespielt vom Ensemble Café Zimmermann um genau 7.30 Uhr.
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0: Ein Blick auf die Nachrichten. 29 Jahre lang hat der VfL Wolfsburg in der ersten Fußball-Bundesliga gespielt. Jetzt ist der Verein in die zweite Liga abgestiegen. Die Wolfsburger haben das Relegationsrückspiel in Paderborn mit 1:2 nach Verlängerung verloren. Auf Menschen, die keine Kinder haben, könnten bald höhere Beträge bei der Pflegeversicherung zukommen. Das plant offensichtlich Gesundheitsministerin Wakern. Laut einem Medienbericht, demnach soll der Beitragszuschlag für Kinderlose um 0,1 Prozentpunkte steigen, auf dann 0,7%. Und in Las Vegas wurden in der Nacht der American Music Awards verliehen. Als Künstler des Jahres wurde die südkoreanische Band BTS ausgezeichnet. Rocksänger Billy Idol hat einen Preis für sein Lebenswerk bekommen. Und das Wetter bei uns bleibt sonnig, heiß und auch trocken, bis 22 Grad in Niebüll, 30 Grad in Dömitz und bis 32 Grad in der Grafschaft Bentheim. Ich bin Philipp Schmid. Guten Morgen.

0: Fandango aus dem Gitarrenquintett Nummer 4 von Luigi Boccherini. Das war das Pacifica Quartet zusammen mit Sharon Isbin Gitarre um 7:30 auf NR Kultur. Langsam geht's auf die Zielgerade, das Musikfest Hamburg, der große Paukenschlag zum Saisonabschluss. Dabei sind alle großen Orchester der Stadt, Chöre, Ensembles, Bands, und am langen Pfingstwochenende jetzt gehörte die Elbphilharmonie dem Philharmonischen Staatsorchester mit dem Chef Omer Meyer-Welber. Am Sonnabend ein Mitsingen, Mitspielkonzert für alle, die Lust hatten, mit Workshops rund um die Aufführung der lateinamerikanischen Missa Criolla von Ariel Ramirez. Pfingstsonntag und Montag dann eine lateinische Messe, die es allerdings in sich hat, geschrieben von Leonard Bernstein. Misha Kreiskott hat sich das angeschaut.
1: Die Schau, die das Philharmonische Staatsorchester hier aufgefahren hat, beginnt schon lange vor Konzertbeginn. Die Treppen und Foyers der Elbphilharmonie werden bespielt, wie die Theaterleute sagen. Origami basteln an einem langen Tisch. Man kann sogar beichten. Und überall die wandelnden menschlichen Notizwände, auf denen das Publikum sich zu großen Fragen äußern kann. Woran glauben Sie? Woran zweifeln Sie? Was gibt Ihnen Hoffnung? Wie zeigen Sie Ihre Liebe? In den Foyers herrscht eine Stimmung zwischen Familientag und Gemeindefest.
2: Es ist ein Wahnsinnsprojekt mit Tänzern, Choreografie, und es hat sich aus dem Projekt entwickelt. Ich wurde einfach angesprochen, kannst du mit den Tänzerinnen ein bisschen im Foyer was machen? Improvisieren, sich zuspielen, Bernstein-Motive, ja, und dann passiert sowas.
1: Sagt der Klarinettist Christian Seibold, der gerade einige Tänzer durch die Foyers begleitet hat. Wer bisher noch mit einer beschaulichen Pfingstmesse gerechnet hatte, denkt spätestens jetzt: Ach so. Was die Menschen im Saal erwartet, ist ein Spektakel. Das übergroß besetzte Orchester, zwei Bands, die Orgel, die Audi-Jugendchorakademie, der Hamburger Knabenchor, der Kinderchor der Oper, Alsterspatzen, Solisten, Tänzer, Breakdancer. Es scheint, als hätte Bernstein diese Messe für die Elbphilharmonie geschrieben. Groß und hoch und doch eng und überall nah wirkt der große Saal. Und hier singt und spielt und schnipst und tanzt es durch die 200 Mitwirkenden von überall. Zusammengehalten wird dieses Chaos durch eben Omer Meyer-Welber, der menschenfängerartig wirkmächtig im Schatten der Mitte steht und tänzerisch gestikuliert. Im Rampenlicht der Zelebrant, gesungen vom fabelhaften Bariton Will Liverman aus den USA. Er wirkt wie ein bühnenerprobter evangelikaler Gospelpastor.
3: And for several million years, his endure out of fallens and fine ideas, it's been rough.
1: Aber nein, wir sind hier noch in einer lateinischen katholischen Messe, in der einiges allerdings anders läuft. Die Zeremonie wird durch die sogenannten Street People mit Marching Band Sound, Soul und Breakdance überlaufen. Rock, Blues, Musical, indische Ragas. Bernstein packt sämtliche Amerikas hinein in diese Messe. Geschrieben hat er das Werk für die Eröffnung des Kennedy Centers 1971 in Washington, der Ort, der heute im US-amerikanischen Kulturkampf zerrieben wird. Und auch damals befanden sich die USA in einem Krieg, der nicht so lief wie erwartet in Vietnam. Natürlich kann die Messe unter diesen Rahmenbedingungen nicht gelingen. Der Tumult, die Zweifel überwiegen. Das Allerheiligste, der Wein, das Blut, der Leib, die Hostien landen zerborsten auf dem Boden. Bernstein verstand Zweifel selbst als Gebet, als Ausdruck eines tiefen Wunsches zu glauben, schreibt Omer Meyer-Welber in dem knallpinken Meditationsbuch, das jeder im Publikum mitnehmen soll. Und weiter, vielleicht ist genau das Bernsteins Ruf nach Gemeinsamkeit. Nicht Einigkeit, sondern gemeinsames Aushalten und Glücklichsein in eben dieser Ambivalenz. Nur wenige Menschen werden von diesem Messspektakel unberührt nach Hause gegangen sein.

Leonard Bernsteins Mass in der Elbphilharmonie beim Musikfest Hamburg. Ende ist das Motto des Musikfests Hamburg in diesem Jahr. Und zu Ende geht es dann am 3. Juni.

Das Hamburger Ensemble Resonanz mit dem dritten Satz Presto der Sinfonie F-Dur von Carl Philipp Emanuel Bach um 7.47 Uhr. Sommerlich heiß wird es heute bei uns im Norden. 26 Grad in Kiel, 29 in Schwerin, 30 in Hamburg und 31 in Hannover. Noch heißer in Sevilla. Dort werden es heute 36 Grad, am Wochenende sogar 38. Hier ist Sevilla aus der Suite Española von Isaac Albéniz.

0: Sevilla von Isaac Albinis mit Alicia de la Rocha.
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0: Sie hören einen Beitrag der katholischen Kirche von Daniel Dehmann, Pastoralreferent in Hamburg.
2: Es ist viel im Umbruch in unseren katholischen Gemeinden im Erzbistum Hamburg. Das Geld wird knapper und auch die Zahl der Gläubigen, Priester und Ordensleute geht zurück. Das alles hat Konsequenzen. So stehen zum Beispiel schon seit einigen Jahren die kirchlichen Immobilien auf dem Prüfstand. Was können wir halten? Was müssen wir verkaufen oder vermieten? Welches Gebäude passt eigentlich noch zu unseren Aufgaben und Ressourcen? Wenn der schmerzhafte Schritt gemacht wurde, eine Einrichtung zu schließen, ist meistens der Leerstand der Immobilie für einige Jahre die Folge. Für Außenstehende ist das oft schwer verständlich. Schließlich herrscht gerade in Hamburg Wohnungsnot. Aber es ist oft kompliziert und langwierig, die alten Gebäude für die Zukunft fit zu machen. Manchmal aber entsteht in diesen leerstehenden Gebäuden Wundervolles. Leere Räume werden auf einmal mit Leben erfüllt, der Leerstand wird zum Freiraum. Rund um den Mariendom in Hamburg-St. Georg gibt es zum Beispiel seit einigen Jahren eine Hilfseinrichtung samt Kleiderkammer für ukrainische Frauen. Dieser Ort ist längst zu einem sozialen Zentrum geworden, wo Begegnung stattfindet, gemalt wird und manchmal kommt sogar der Friseur vorbei. Ein syrischer Künstler hat sein Atelier im selben leerstehenden Gebäude. Im Stockwerk direkt unter ihm haben sich Ordensschwestern ein Zimmer für ihre Bibelstunde eingerichtet. Nebenan gibt es einen Escape Room der Pfarrei zu Glaubensthemen. All diese Initiativen und Angebote haben ein vorübergehendes Zuhause gefunden. Es ist ein Leben im Provisorium. Irgendwann wird dieses leerstehende Haus wieder eine dauerhafte Verwendung finden. Dann müssen die bisherigen Bewohner sich einen anderen Platz suchen. Vielleicht verschwinden die Projekte auch ganz. Das Leben im Provisorium hat eine eigene Dynamik. Es bewahrt davor, sich allzu häuslich einzurichten und träge zu werden. Leben im Provisorium, das bedeutet, unterwegs zu sein, ohne Besitzanspruch oder Garantie für die Zukunft. Für mich ist diese Erfahrung bei allen negativen Verlustsituationen eine gute Erfahrung, weil sie zeigt, wie Kirche auch sein kann. Auf dem Weg, spontan und kreativ.
0: Das war ein Beitrag der katholischen Kirche, die Morgenandacht von Daniel Dehmann, Pastoralreferent in Hamburg.

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1: Um 8 Uhr mit Felix Sprung. Wolfsburg ist in die zweite Fußball-Bundesliga abgestiegen. Im Relegationsrückspiel in Paderborn verlor der VfL mit 1:2 nach Verlängerung. Aus der Sportredaktion Marcel Stober.
2: Eigentlich begann der Abend für die Wolfsburger wie gemalt. Schon in der dritten Minute passte Paderborns Abwehr nicht auf und Pejcinovic brachte den VfL in Führung. Doch nach einer Viertelstunde kippte die Partie komplett. Wolfsburgs Mähle flog mit Gelb-Rot vom Platz und es spielte nur noch Paderborn. Der Ex-HSV Bilbia glich noch vor der Pause aus. Irgendwie rettete sich Wolfsburg in die Verlängerung, doch da erzielte Kurda den völlig verdienten Paderborner Siegtreffer. Nach 29 Jahren Bundesliga-Zugehörigkeit steigt Wolfsburg zum ersten Mal in der Vereinsgeschichte in die zweite Liga ab und ist dort in der kommenden Saison eines von 6 Teams aus dem Norden.
1: Bundesgesundheitsministerin Warken will offenbar den Beitragssatz für Kinderlose in der Pflegeversicherung erhöhen. Das berichtet das Redaktionsnetzwerk Deutschland und beruft sich auf Koalitionskreise. Danach plant die Ministerin, den Beitragszuschlag für Kinderlose auf 0,7% anzuheben. Versicherte ohne Kinder müssten dann insgesamt einen Beitragssatz von 2,5% zahlen. Das wäre der neue Arbeitnehmeranteil. Das Bundesgesundheitsministerium plant, einen Entwurf für eine Pflegereform bis zur Sommerpause vorzulegen. Trotz der geltenden Waffenruhe haben die USA wieder Ziele im Iran angegriffen. Vom Kommando für den Nahen Osten hieß es, das Militär halte sich im Rahmen der Vereinbarung zwar zurück, verteidige aber seine eigenen Verbände. Deshalb seien Raketenstellungen und Minenboote attackiert worden. Iranische Medien berichteten von mehreren Toten auf der Insel Larak in der Straße von Hormus. Russland plant offenbar weitere massive Angriffe auf Kiew. Ausländer und Mitarbeiter diplomatischer Vertretungen wurden aufgefordert, die ukrainische Hauptstadt so schnell wie möglich zu verlassen. Aus der Nachrichtenredaktion Katrin Martens.
3: Der geplante Beschuss soll demnach sowohl auf Entscheidungszentren als auch auf Kommandoposten in Kiew zielen, teilte das Außenministerium in Moskau mit. Er sei eine direkte Antwort auf den ukrainischen Angriff in der von Russland besetzten Region Luhansk Ende der Woche. Dabei wurden nach Angaben der Besatzungsbehörden in einem Studentenwohnheim mehr als 20 Zivilisten getötet. Der Generalstab in Kiew wiederum erklärte, die Attacke habe einer dort stationierten Militäreinheit gegolten. Am Wochenende hatte Russland die Ukraine wieder massiv bombardiert und dabei auch die Hyperschallrakete Oreschnik eingesetzt.
1: Die Gewerkschaft der Polizei klagt über marode Dienststellen. Der GdP-Vorsitzende Roskopf sagte der Rheinischen Post, dass der Zustand vieler Gebäude und Wachen der Bundespolizei nicht mehr hinnehmbar sei. Aus der Nachrichtenredaktion Lukas Kram.
4: Jede dritte Dienststelle habe erhebliche Mängel, so GdP-Chef Roskopf. Es würden Büros, Unterkünfte oder Parkflächen fehlen. Das belaste die Beschäftigten zusätzlich. Roskopf sagte, es könne nicht sein, dass in Deutschland über moderne Sicherheitsarchitektur gesprochen wird, während Polizeibeschäftigte in völlig überalterten Gebäuden Dienst verrichten müssen. Eine moderne Bundespolizei brauche moderne Infrastruktur. Die GdP fordert von Bundesinnenminister Dobrindt schnellere Genehmigungs- und Bauverfahren sowie mehr Geld für etwa Sanierung oder Neubau.
1: Die Agrarministerinnen und Minister der EU beraten heute unter anderem über die Verfügbarkeit von Düngemitteln. Angesichts einer Knappheit und gestiegener Preise für Dünger wird in Brüssel auch diskutiert, wie landwirtschaftliche Betriebe unterstützt werden können. Aus Brüssel Sarah Lopez.
5: Diskutiert wird der Düngemittelaktionsplan der EU-Kommission, der vergangene Woche vorgestellt wurde. Noch vor dem Sommer sollen demnach betroffene Landwirte finanzielle Hilfe bekommen. Außerdem will die EU-Kommission unabhängiger von Importen werden und die heimische Düngemittelproduktion ausbauen. Nach Angaben der EU-Kommission waren Stickstoffdünger vergangenen Monat etwa 70% teurer als im Jahresdurchschnitt 2024. Vom Präsidenten des Deutschen Bauernverbandes Ruckwied heißt es, die Situation auf den Höfen sei äußerst angespannt, die stark gestiegenen Preise belasteten die Betriebe. Gründe für die hohen Preise sind die Abhängigkeit der EU von Importen und die Schließung der Straße von Hormus.
1: Das waren die Nachrichten. Das Wetter in Norddeutschland. Heute wird es heiß, zunächst überall sonnig, bis später von Dänemark und der Ostsee her ein paar Wolken mit Schauern oder Gewittern aufziehen. Höchstwerte 23 bis 32 Grad. Morgen wird es kühler, wechselhaft und windig, aber trocken bei höchstens 15 bis 23 Grad. Es ist 8.05 Uhr.
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6: Am Dienstagmorgen fühlt sich ein bisschen an wie ein Montag nach diesem langen Pfingstwochenende. Ich hoffe, Sie hatten ein richtig schönes und angenehmes bei diesen warmen Temperaturen. Trompete und Violine sind die bestimmenden Instrumente in dieser halben Stunde. Nicht nur musikalisch, sondern auch inhaltlich. Es geht um eine wertvolle Stradivari und um die Trompete von Miles Davis, der heute vor 100 Jahren zur Welt gekommen ist. Zunächst geht mal musikalisch die Sonne auf, die ja schon einiges an Arbeit geleistet hat. Heute früh ganz schön Kraft hat. Für diesen Tag bei Temperaturen um die 30 Grad. Sonnenaufgang, die Einleitung zu Also sprach Zarathustra von Richard Strauss. Zunächst hört man nur um wenig, wundern Sie sich nicht. Guten Morgen.

0: Los Temperamentos mit Musik von Jakob Hermann Klein. Der erste Satz der Sonate Nummer 6 um 12 nach 8 auf NR Kultur. Vielleicht kennen Sie das auch. Man sucht fieberhaft nach irgendwas und findet es nicht irgendwann. Meistens dann, wenn man schon lang nicht mehr sucht, stößt man durch Zufall doch noch drauf. So ähnlich ist es wohl auch hier gelaufen. Pascal Bernheim arbeitet in Frankreich bei einer Organisation, die geraubte Musikinstrumente sucht. Unter anderem auch eine ganz bestimmte Stradivari-Geige, geschätzter Wert rund 10 Millionen Euro.
1: Ja, ich habe schon lange über eine Stradivarius-Geige von 1719 geforscht, die Lauterbach genannt wird und 1944 aus dem Warschauer Museum gestohlen wurde. Ich hatte die Hoffnung schon mehr oder weniger verloren, noch mehr Informationen über das Instrument zu finden, bis ich plötzlich in einer elsässischen Zeitung eine Konzertkritik gesehen habe. Da ging es um eine Veranstaltung in Colmar bei einem Festival im Elsass, wo eine Verkostung mit Wein und Geigen stattgefunden hat. Da hat man also sehr gute Weine probiert und sehr feine Instrumente gehört. Und unter diesen Instrumenten wird eine Stradivari aus dem Jahr 1719 erwähnt. Und die Veranstalter des Abends sind keine anderen als die, mit denen ich in Kontakt war, als ich über die gestohlene Lauterbach geforscht habe. Ein elsässischer Geigenbauer und ein französischer Instrumentensammler.
0: Aber ist das nun die gesuchte Geige? Da ist Pascal Bernheim zu 98% sicher, sagt sie.
1: Von 9 Stradivarius-Geigen aus dem Jahr 1719, von denen wir wissen, werden 2 vermisst. Eine heißt Lautenschlager und eine ihrer Eigenheiten ist, dass ihr Boden, also die Rückseite, aus 2 Teilen gebaut ist. Und die andere, die vermisst wird, ist die Lauterbach. Deren Eigenheit ist, dass der Boden aus einem Teil Holz gemacht ist. Diese Geige, die jetzt im Elsass gezeigt wurde, ist eine der vermissten von 1719, denn es ist keins der bekannten Instrumente. Und die Rückseite ist aus einem Stück gebaut. Wenn also nicht ein weiteres Instrument aus dem Jahr 1719 vom Himmel gefallen ist, muss es dieses sein.
0: It must be this one. Pascal Bernheim, die Gründerin der Organisation Musique et Spoliation, also Musik und Plünderung, was jetzt mit dieser Geige passieren könnte. Dazu später mehr bei uns am Vormittag. Das ganze Interview hören Sie dann nach 10 bei uns.

0: Waters of March hier mit Stacey Kent um 8:50 auf NDR Kultur. Miles Davis, heute vor 100 Jahren zur Welt gekommen. Viele Mythen und Abenteuer ranken sich um den ganz Großen des Jazz. Und gerade im Frühjahr ist ein neues Buch über Miles Davis erschienen. Miles Davis, Sound eines Lebens, vom Hamburger Autor Stefan Henz. Und Maurita Heinzelmann hat mit ihm über sein Idol gesprochen, das er in einem größeren Zusammenhang betrachten möchte.
1: Er hat immer diesen Doppelstatus gehabt. Seine Eltern waren ungeheuer reich im Grunde. Und Davis hat Zeit seines Lebens selbst sehr stark daran gearbeitet, sich gesellschaftliche Anerkennung zu erarbeiten, durch Brillanz, durch die Kraft seines Könnens, seinen Einfallsreichtum.
2: Miles Davis hat alles erreicht, sagt Biograf Stefan Henz, was man als Jazzmusiker erreichen kann. Meisterwerke, Reichtum und geradezu mystische Anbetung. Und dennoch wurde er im Weißen Haus bei einer Feierstunde für Ray Charles von einer weißen Lady gefragt, was er denn bitte dort mache.
1: Miles Davis hat es geschafft insofern, als er sich teure Autos leisten konnte, als er sich ein schönes Haus irgendwann leisten konnte. Aber er hat es nie geschafft, dass er als ein gleichwertiger Mensch angesehen wird.
2: 1959 war gerade das epochale Album Kind of Blue des Trompetengenies erschienen. Das erfolgreichste Album der Jazzgeschichte. Miles spielte im Birdland und rauchte in der Pause des Konzerts vor der Tür eine Zigarette. Da wurde der elegante Afroamerikaner von weißen Polizisten des Herumlungerns bezichtigt.
1: Nein, ich gehe hier nicht weg. Ich spiele hier. Du kannst das ja an der Leuchtschrift sehen. Miles Davis, das bin ich. Jedenfalls kam ein zweiter Polizist dazu, in Zivil, und zog Davis von hinten mit dem Knüppel über den Schädel. Es gibt ganz viele Bilder davon, wie sein weißer Sommeranzug voll besudelt ist mit dem Blut, was aus seinem Kopf trinkt. Und er wird dann weiter verbracht in Polizeirevier und so weiter.
3: We got you.
2: Sound eines Lebens hat der Hamburger Autor Stefan Henz sein Buch über den Jahrhundertmusiker Miles Davis genannt, der sich mit seiner Trompete so innig selbst ausdrücken konnte, dass er auch Menschen bewegt, die sonst mit Jazz nicht so viel am Hut haben. Davis brachte das, was er machte, immer auf den Punkt, womit er mehrmals sich selbst und den Jazz neu erfand.
1: Da ist einer, der sieht, was ist möglich, was wird hier gemacht, was wird dort gemacht. Und eben einfach geguckt hat, was kann ich machen? Und das probiere ich auch mal aus. Und dann daraus was gemacht hat. Das ist eben so das Faszinierende an ihm.
2: Beeinflusst durch künstlerische Partnerinnen wie Sängerin Juliette Gréco, Tänzerin Frances Taylor und Schauspielerin Cicely Tyson, die er leider nicht immer gut behandelte, prägte der freiheitsliebende Musiker seinen Stil auch mit Sport, Performance, Film, Malerei und Mode. Im Glitzeranzug über eine funkige Rhythmusgruppe schweben oder meditativ in den Moment eintauchen, Miles Davis verband all diese schillernden Facetten mit dem zerbrechlich schönen Klang seiner Trompete.
1: Der Sound war immer im Zentrum und ist das Zentrum von seiner Musik. Und er hat es verstanden, dass sein Ton so eine Ambivalenz beinhaltete zwischen dem Harten und dem Zarten.
2: Diese Widersprüchlichkeit prägte auch seine Persönlichkeit, was durch Drogenmissbrauch noch verschärft wurde. Miles förderte zwar viele Kollegen und auch die eine Kollegin, die eine Zeit lang in seiner Band spielte,

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1: Thomas Sabacher liest an 4 Tagen eine Episode aus dem Roman Die Buddenbrooks von Thomas Mann. Wir befinden uns etwa in der Mitte des Romans, im 6. Teil. Toni, also Antonia, die ältere Schwester von Thomas und Christian, ist geschieden vom betrügerischen Kaufmann Bendix Grünlich, den sie nur aus Pflichtgefühl gegenüber ihrer Familie geheiratet, aber nie geliebt hat. Sie lebt mit ihrer Tochter Erika wieder im Lübecker Familienhaus. Bei einem längeren Aufenthalt in München hat sie den Geschäftsmann und Hopfenhändler Alois Permaneder kennengelernt. Bei einer Geschäftsreise spricht er im Haus der Buddenbrooks vor. Er hinterlässt zwar einen befremdlichen, aber doch zufriedenstellenden Eindruck, sodass er eingeladen wird, dort zu wohnen. Toni ist sehr aufgeregt, denn sie wünscht sich eine neue Ehe, damit, Zitat, ich wieder unter die Haube komme und hier nicht länger als geschiedene Frau herumliege. Nun ist ein Ausflug nach Bad Schwartau geplant.
2: Man trat auf die Straße hinaus. Wahrhaftig, schon jetzt begann die Sonne durch den Morgendunst zu dringen. Sonntäglich läuteten die Glocken von St. Marien und Vogelgezwitscher erfüllte die Luft. Der Kutscher zog den Hut und mit dem patriarchalischen Wohlwollen, das Thomas manchmal ein bisschen in Verlegenheit brachte, nickte die Konsulin ein überaus herzliches »Guten Morgen, lieber Mann« zu ihm hinauf. »Also eingestiegen denn nun, ihr Lieben? Es wäre Zeit zur Frühpredigt, aber heute wollen wir Gott in seiner freien Natur mit unseren Herzen loben. Nicht wahr, Herr Permaneder?«
3: »Ist schon recht, Frau Konsul.«
2: Und man kletterte nacheinander über die beiden Blechstufen durch das schmale Hintertürchen in den Wagen hinein, der 10 Personen gefasst haben würde, und machte es sich auf den Polstern bequem, die, ohne Zweifel zu Ehren Herrn Permaneders, blau und weiß gestreift waren. Dann klinkte das Türchen ins Schloss, Herr Longuet schnalzte mit der Zunge und stieß unterschiedliche Ho- und Hü-Rufe aus, seine muskulösen Braunen zogen an, und das Gefährt rollte die Mengstraße hinunter, entlang der Trave, am Holstentore vorbei und später nach rechts auf der Schwartauer Landstraße dahin. Felder, Wiesen, Baumgruppen, Gehöfte, und man suchte in dem immer höheren, dünneren, blaueren Dunst nach den Lerchen, deren Stimmen man vernahm. Thomas, der Zigaretten rauchte, sah aufmerksam um sich, wenn man an Getreide vorüberkam, und zeigte Herrn Permaneder, wie es stand. Der Hopfenhändler war in einer wahrhaftig jugendlichen Laune, hatte seinen grünen Hut mit dem Gemsbart ein wenig schief gesetzt, balancierte seinen Stock mit dem ungeheuren Horngriff auf seiner weißen und breiten Handfläche und sogar auf der Unterlippe, ein Kunststück, welchem, obgleich es beständig misslang, besonders von Seiten der kleinen Erika lauter Beifall zuteil ward, und wiederholte mehrere Male, »Die Zugspitz wird's heut nicht sein, aber ein wenig kraxeln werden wir doch, und ein Hitz werden wir haben, a Gaudi, a Sakrisches, gelten's, Frau Grünlich?« Frau Grünlich ließ 2 oder 3 Mal den Wagen halten, um am Chausseerande Mohn und Kornblumen zu pflücken, und jedes Mal beteuerte Herr Permaneder mit wahrer Wildheit, ihr dabei behülflich sein zu wollen. Da er sich aber vor dem Ein- und Aussteigen ein wenig fürchtete, so unterließ er es dennoch. Erika jubelte über jede Krähe, die aufflog, und Ida Jungmann, die wie immer beim sichersten Wetter einen langen, offenen Regenmantel nebst Regenschirm trug, stimmte als eine richtige Kinderpflegerin, die auf die kindlichen Stimmungen nicht nur äußerlich eingeht, sondern sie ebenso kindlich mitempfindet, mit ihrem ungenierten und etwas wiehernden Lachen ein, so dass Gerda, die sie nicht hatte in der Familie grau werden sehen, sie wiederholt einigermaßen kalt und erstaunt betrachtete. Man war im Oldenburgischen. Buchenwaldungen kamen in Sicht, der Wagen fuhr durch den Ort, über das Marktplätzchen mit seinem Ziehbrunnen, gelangte wieder ins Freie, rollte über die Brücke, die über das Flüsschen aufführt, und hielt endlich vor dem einstöckigen Wirtshaus zum Riesebusch. Dies war an der einen Seite eines flachen Platzes mit Grasflächen, sandigen Wegen und ländlichen Beeten gelegen, und jenseits dieses Platzes erhob sich, amphitheatralisch aufsteigend, der Wald. Die einzelnen Stufen waren durch rau angelegte Treppen verbunden, zu denen man hochliegende Baumwurzeln und vorspringendes Gestein benutzt hatte, und auf den Etagen zwischen den Bäumen waren weißgestrichene Tische, Bänke und Stühle aufgeschlagen. Buddenbrooks waren keineswegs die ersten Gäste. Ein paar wohlgenährte Mägde und sogar ein Kellner in fettigem Frack marschierten eilfertig über den Platz und trugen kalte Küche, Limonaden, Milch und Bier zu den Tischen hinauf, an denen, wenn auch in weiteren Abständen, schon mehrere Familien mit Kindern Platz genommen hatten. Herr Diekmann, der Wirt, in gelb gesticktem Käppchen und Hemdärmeln, trat persönlich an den Schlag, um den Herrschaften beim Aussteigen behilflich zu sein, und während Longuet beiseite fuhr, um auszuspannen, sagte die Konsulin: »Wir machen nun also zunächst einen Spaziergang, guter Mann, und möchten dann nach einer Stunde oder anderthalb ein Frühstück haben. Bitte lassen Sie uns drüben servieren, aber nicht zu hoch. Auf dem zweiten Absatz, dünkt mich.« »Strengen Sie sich an, Diekmann«, fügte der Konsul hinzu. »Wir haben einen verwöhnten Gast.« Herr Permaneder protestierte. »I, kar Spur, a Bier und a Kas.« Allein das verstand Herr Diekmann nicht, sondern er begann mit großer Geläufigkeit: »Alles, was da ist, Herr Konsul. Krebse, Krabben, diverse Wurst, diverse Käse, geräucherten Aal, geräucherten Lachs, geräucherten Stör.« »Schön, Diekmann. Sie werden das schon machen. Und dann geben Sie uns 6 Gläser Milch und 1 Seidel Bier, wenn ich nicht irre, Herr Permaneder, wie?«
3: »Einmal Bier, 6-mal Milch. Süße Milch, Buttermilch, dicke Milch, Sattenmilch, Herr Konsul?«
2: »Halb und halb, Diekmann. Süße Milch und Buttermilch. In einer Stunde also.« Und sie gingen über den Platz. »Zunächst liegt es uns nun ob, die Quelle zu besuchen, Herr Permaneder«, sagte Thomas. »Die Quelle, das heißt die Quelle der Au. Und die Au ist das kleine Flüsschen, daran Schwartau liegt und daran im grauen Mittelalter ursprünglich unsere Stadt gelegen war, bis sie niederbrannte. Sie wird wohl nicht sehr durabel gewesen sein, wissen Sie, und an der Trave wieder aufgebaut wurde. Übrigens knüpfen sich schmerzliche Erinnerungen an den Namen des Flüsschens. Als Jungen fanden wir es witzig, uns einander in den Arm zu kneifen und zu fragen, wie heißt der Fluss bei Schwartau? Worauf man natürlich, weil's weh tat, wider Willen den Namen rief. Da unterbrach er sich plötzlich, 10 Schritte von dem Anstieg entfernt. Wir sind überholt worden. Möllendorfs und Hagenströms. In der Tat, dort oben auf der 3. Etage der waldigen Terrasse saßen die hauptsächlichsten Mitglieder dieser beiden vorteilhaft liierten Familien an 2 zusammengerückten Tischen und speisten unter angeregten Gesprächen. Der alte Senator Möllendorf präsidierte, ein blasser Herr mit weißen, dünnen, spitzen Koteletts. Er war zuckerkrank. Seine Gattin, geborene Langhals, hantierte mit ihrer langgestielten Lorgnette, und nach wie vor umstand das graue Haar unordentlich ihren Kopf. Ihr Sohn war da, August, ein blonder junger Mann von wohlsituiertem Äußeren, und Gatte Julchens, der geborenen Hagenström, welche, klein, lebhaft, mit großen, blanken, schwarzen Augen und beinahe ebenso großen Brillanten an den Ohrläppchen, zwischen ihren Brüdern Hermann und Moritz saß. Konsul Hermann Hagenström begann sehr stark zu werden, denn er lebte vortrefflich, und man sagte sich, dass er gleich morgens mit Gänseleberpastete beginne. Er trug einen rötlich-blonden, kurzgehaltenen Vollbart, und seine Nase, die Nase seiner Mutter, lag auffallend platt auf der Oberlippe. Dr. Moritz, mit flacher Brust und gelblichem Teint, zeigte in lebhaftem Gespräch seine spitzigen, lückenhaften Zähne. Beide Brüder hatten ihre Damen bei sich, denn auch der Rechtsgelehrte war seit mehreren Jahren verheiratet, und zwar mit einem Fräulein Puttfarken aus Hamburg, einer Dame mit butterfarbenem Haar und übermäßig leidenschaftslosen, augenscheinlich anglisierenden, aber außerordentlich schönen und regelmäßigen Gesichtszügen, denn Dr. Hagenström hätte es mit seinem Rufe als Schöngeist nicht vereinbaren können, ein hässliches Mädchen zu ehelichen. Schließlich waren noch die kleine Tochter von Hermann Hagenström und der kleine Sohn von Moritz Hagenström zugegen, 2 weißgekleidete Kinder, die schon jetzt so gut wie miteinander verlobt waren, denn das Huneus-Hagenströmsche Vermögen sollte nicht verzettelt werden. Alle aßen Rührei mit Schinken. Man grüßte sich erst, als Buddenbrooks in geringer Entfernung an der Gesellschaft vorüberstiegen. Die Konsulin neigte ein wenig zerstreut und gleichsam verwundert den Kopf. Thomas lüftete den Hut, indem er die Lippen bewegte, als sagte er irgendetwas Verbindliches und Kühles, und Gerda verbeugte sich fremd und formell. Herr Permaneder aber, angeregt durch das Steigen, schwenkte unbefangen seinen grünen Hut und rief mit lauter und fröhlicher Stimme: »Wünsch recht einen guten Morgen!« Worauf die Senatorin Möllendorf ihr Lorgnon zur Hand nahm. Toni ihrerseits zog ein wenig die Schultern empor, legte den Kopf zurück, suchte trotzdem das Kinn auf die Brust zu drücken und grüßte gleichsam von einer unabsehbaren Höhe herab, wobei sie genau über Julchen Möllendorfs breitrandigen und eleganten Hut hinwegblickte. In dieser Minute setzte sich ihr Entschluss endgültig und unerschütterlich in ihr fest. »Gott sei Lob und tausend Dank, Tom, dass wir erst in einer Stunde frühstücken. Ich möchte mir von diesem Julchen nicht gern auf den Bissen sehen lassen, weißt du? Hast du beachtet, wie sie grüßte? Beinahe gar nicht. Dabei war meiner unmaßgeblichen Ansicht nach ihr Hut ganz unmäßig geschmacklos. Na, was den Hut betrifft, und mit dem Grüßen warst du wohl auch nicht viel entgegenkommender, meine Liebe. Übrigens ärgere dich nicht. Das macht Falten. Ärgern, Tom? Ach nein. Wenn diese Leute meinen, sie seien die Ersten an der Spritze, so ist das zum Lachen und weiter nichts. Was ist für ein Unterschied zwischen diesem Julchen und mir, wenn ich fragen darf? Dass sie keinen Filou, sondern bloß einen Duschak zum Manne bekommen hat, wie Ida sagen würde? Und wenn sie einmal in meiner Lage wäre im Leben, so würde es sicher erweisen, ob sie einen zweiten finden würde. Was besagt, dass du deinerseits einen finden wirst? Einen Duschak, Thomas? Sehr viel besser als ein Filou. Er braucht weder das eine noch das andere zu sein. Aber darüber spricht man nicht. Richtig. Wir bleiben auch zurück. Herr Permaneder steigt mit Elan. Der schattige Waldweg wurde eben, und es dauerte gar nicht lange, bis sie die Quelle erreicht hatten, einen hübschen, romantischen Punkt mit einer hölzernen Brücke über einem kleinen Abgrund, zerklüfteten Abhängen und überhängenden Bäumen, deren Wurzeln bloß lagen. Sie schöpften mit einem silbernen, zusammenschiebbaren Becher, den die Konsulin mitgebracht hatte, aus dem kleinen, steinernen Bassin gleich unterhalb der Austrittsstelle und erquickten sich mit dem frischen, eisenhaltigen Wasser, wobei Herr Permaneder einen kleinen Anfall von Galanterie hatte, indem er darauf bestand, dass Frau Grünlich ihm den Trank kredenzte. Er war voll Dankbarkeit, wiederholte mehrmals: »Ach, das ist fein nett«, und plauderte umsichtig und aufmerksam sowohl mit der Konsulin und Thomas als mit Gerda und Toni und sogar mit der kleinen Erika. Selbst Gerda, die bislang unter fliegender Hitze gelitten und in einer Art von stummer und starrer Nervosität einhergegangen war, begann nun aufzuleben, und als man nach einem beschleunigten Rückwege wieder vor dem Wirtshaus anlangte und sich auf der zweiten Stufe der Waldterrasse an einem überreichlich besetzten Tische niederließ, war sie es, die es in liebenswürdigen Wendungen bedauerte, dass Herrn Permaneders Abreise so nahe bevorstehe. Jetzt, wo man einander ein wenig kennengelernt, wo es zum Beispiel ganz leicht zu beobachten sei, dass auf beiden Seiten immer seltener Miss- und Nichtverständnisse des Dialektes wegen unterliefen, sie könne die Behauptung vertreten, dass ihre Freundin und Schwägerin Toni zwei- oder dreimal mit Virtuosität »Pfiat Gott« gesagt habe. Herr Permaneder unterließ es, auf das Wort Abreise irgendeine bestätigende Antwort zu geben, sondern widmete sich vorderhand den Leckerbissen, von denen die Tafel strotzte und die er jenseits der Donau nicht alle Tage bekam. Sie verzehrten die guten Sachen mit Muße, wobei die kleine Erika sich beinahe am meisten über die Servietten aus Seidenpapier freute, die ihr unvergleichlich schöner schienen als die großen Leinernen zu Hause und von denen sie mit Erlaubnis des Kellners sogar einige zum Andenken in die Tasche steckte. Und dann saß, während Herr Permaneder mehrere tiefschwarze Zigarren zum Biere und der Konsul seine Zigaretten rauchte, die Familie mit ihrem Gaste noch längere Zeit beisammen und plauderte. Bemerkenswert aber war, dass niemand mehr der Abreise des Herrn Permaneder gedachte und dass überhaupt die Zukunft völlig unberührt gelassen ward. Vielmehr tauschte man Erinnerungen aus, besprach die politischen Ereignisse der letzten Jahre, und Herr Permaneder berichtete, nachdem er über einige 48er-Anekdoten, die die Konsulin ihrem verstorbenen Gatten nacherzählte, sich vor Lachen geschüttelt hatte, von der Revolution in München und von Lola Montez, für welche Frau Grünlich sich unbändig interessierte. Dann aber, als allgemach die erste Stunde nach Mittag vorüber war, als Erika, ganz erhitzt und bepackt mit Gänseblumen, Wiesenschaumkraut und Gräsern, von einem Streifzug mit Ida zurückkehrte und die Pfeffernüsse in Erinnerung brachte, die noch einzukaufen seien, brach man zu einem Gang in den Ort hinunter auf. Nicht bevor die Konsulin, deren Gäste heute alle waren, mit einem gar nicht kleinen Goldstück die Rechnung beglichen hatte. Vor dem Gasthaus ward Ordre gegeben, dass in einer Stunde der Wagen bereitstehen solle, denn man wollte in der Stadt vor Tisch noch ein wenig ruhen können. Und dann wanderten sie langsam, denn die Sonne brannte auf den Staub, den niedrigen Häusern des Fleckens zu. Gleich nach der Aubrücke ordnete sich ungezwungen und von selbst die Reihenfolge, die dann während des Weges innegehalten ward. Voran nämlich war Mamsell Jungmann, vermöge ihrer langen Schritte, neben der unermüdlich springenden und nach Kohlweißlingen jagenden Erika. Dann folgten miteinander die Konsulin, Thomas und Gerda und zuletzt, in einigem Abstande sogar, Frau Grünlich mit Herrn Permaneder. Vorn war es laut, denn das kleine Mädchen jubelte und Ida stimmte mit ihrem eigentümlich tiefen, gutmütigen Wiehern ein. In der Mitte schwiegen alle drei, denn Gerda war wegen des Staubes aufs Neue in eine nervöse Verzagtheit verfallen und die alte Konsulin sowohl wie ihr Sohn waren in Gedanken. Auch hinten war es still, aber nur scheinbar, denn Toni und der Gast aus Bayern unterhielten sich gedämpft und intim. Wovon sprachen sie? Von Herrn Grünlich. Herr Permaneder hatte die treffende Bemerkung gemacht, dass Erika, fei, ein gar zu liebes und hübsches Kind sei, dass sie aber trotzdem der Frau Mama fast gar nicht ähnlich sehe. Worauf Toni geantwortet hatte, sie ist ganz der Vater. Und man kann sagen, nicht zu ihrem Schaden. Denn äußerlich war Grünlich ein Gentleman, alles was wahr ist. So hatte er goldfarbene Favoris, völlig originell. Ich habe nie wieder dergleichen gesehen. Und dann erkundigte er sich, obgleich Toni ihm schon bei Niederpowers in München die Geschichte ihrer Ehe ziemlich genau erzählt hatte, noch einmal genau nach allem und erfragte eingehend und mit einem ängstlich teilnehmenden Blinzeln alle Einzelheiten bei dem Bankerott. Er war ein böser Mensch, Herr Permaneder. Sonst hätte Vater mich ihm nicht wieder weggenommen, das können Sie mir glauben. Nicht alle Menschen haben auf Erden immer ein gutes Herz. Das hat das Leben mich gelehrt, wissen Sie. So jung, wie ich für eine Person, die seit 10 Jahren Witwe oder etwas Ähnliches ist, noch bin. Er war böse. Und Kesselmeier, sein Bankier, der obendrein so albern war wie ein junger Hund, war noch böser. Aber das soll nicht heißen, dass ich mich selbst für einen Engel halte und aller Schuld bar erachte. Missverstehen Sie mich nicht. Grünlich vernachlässigte mich. Und wenn er einmal bei mir saß, so las er die Zeitung. Und er hinterging mich und ließ mich beständig in Eimsbüttel sitzen, weil ich in der Stadt von dem Morast hätte erfahren können, darin er steckte. Aber ich bin auch nur eine schwache Frau und habe meine Fehler und bin ganz sicher nicht immer richtig zu Werke gegangen. Zum Beispiel gab ich meinem Mann durch Leichtsinn und Verschwendungssucht und neue Schlafröcke Grund zu Sorge und Klage. Aber eins darf ich hinzufügen, ich habe eine Entschuldigung, und die besteht darin, dass ich ein Kind war, als ich heiratete. Eine Gans war ich, ein dummes Ding. Glauben Sie zum Beispiel, dass ich ganz kurze Zeit vor meiner Verlobung auch nur gewusst hätte, dass 4 Jahre früher die Bundesgesetze über die Universitäten und die Presse erneuert worden seien? Schöne Gesetze übrigens. Ach ja, es ist wahrhaftig so sehr traurig, dass man nur einmal lebt, Herr Permaneder, dass man das Leben nicht noch einmal anfangen kann. Man würde so manches geschickter anfassen. Sie schwieg und blickte gespannt auf den Weg nieder. Sie hatte ihm, nicht ohne Geschick, einen Anhaltspunkt gegeben, denn die Erwägung lag gar nicht fern, dass ein ganz neues Leben zu beginnen zwar unmöglich, der Wiederbeginn einer neuen, besseren Ehe aber doch nicht ausgeschlossen sei. Allein Herr Permaneder ließ die Gelegenheit vorübergehen und beschränkte sich darauf, mit heftigen Worten auf Herrn Grünlich zu schelten, wobei die Fliege über seinem kleinen, runden Kinn sich sträubte.
3: »Der fade Kerl, der Zwidre, den war nicht daher hätt, den Hund, den Ausschamten, der war nicht a Watschen dazwischen tät.
2: Pfui, Herr Permaneder, nein, damit müssen Sie aufhören. Wir sollen vergeben und vergessen, und die Rache ist mein, spricht der Herr. Fragen Sie nur Mutter. Bewahre. Ich weiß nicht, wo Grünlich sich aufhält und wie es ihm ergangen ist im Leben, aber ich wünsche ihm alles Gute, wenn er es auch vielleicht nicht verdient hat.« Sie waren im Ort und standen vor dem kleinen Häuschen, in dem der Bäckerladen sich befand. Beinahe ohne es zu wissen, waren sie stehen geblieben, und ohne sich Rechenschaft davon zu geben, hatten sie mit ernsten und abwesenden Augen Erika, Ida, die Konsulin, Thomas und Gerda gebückt durch die lächerlich niedrige Ladentür verschwinden sehen. So vertieft waren sie in ihr Gespräch, obgleich sie bis jetzt nichts als überflüssige und alberne Dinge geredet hatten. Neben ihnen war ein Zaun, und daran lief ein langes, schmales Beet entlang, auf dem ein paar Reseden wuchsen und dessen lockere, schwarze Erde Frau Grünlich, geneigten und etwas erhitzten Hauptes, ungeheuer eifrig mit der Spitze ihres Sonnenschirms pflügte. Herr Permaneder, dessen grünes Hütchen mit dem Gemsbart in die Stirn geglitten war, stand dicht bei ihr und beteiligte sich hier und da vermittelst seines Spazierstockes an dem Umgraben des Beetes. Auch er ließ den Kopf hängen, aber seine kleinen, hellblauen, verquollenen Augen, die ganz blank geworden und sogar ein wenig gerötet waren, blickten von unten herauf mit einem Gemisch von Ergebenheit, Betrübtheit und Spannung zu ihr empor, und mit eben demselben Ausdruck überhing der ausgefranste Schnauzbart seinen Mund.
3: »Und da haben's jetzt wohl«, sagte er, »a damische Furcht vor der Ehe. Und wollen's nimmer noch einmal versuchen, gelten's, ne, Frau Grünlich?«
2: »Wie ungeschickt«, dachte sie. »Das muss ich ja bestätigen.« Sie antwortete, »Ja, lieber Herr Permaneder, ich bekenne Ihnen offen, dass es mir schwerfallen würde, noch einmal jemandem mein Ja-Wort fürs Leben zu erteilen. Denn ich bin belehrt worden, wissen Sie, was für ein furchtbar ernster Entschluss das ist. Und dazu bedürfte es der festen Überzeugung, dass es sich um einen wirklich braven, einen edlen, einen herzensguten Mann handelt.« Hierauf erlaubte er sich die Frage, ob sie ihn für einen solchen Mann halte, worauf sie antwortete, »Ja, Herr Permaneder, dafür halte ich Sie.« Und dann folgten noch ganz wenige leise und kurze Worte, in denen das Verlöbnis enthalten war und für Herrn Permaneder die Erlaubnis, sich zu Hause an die Konsulin und Thomas zu wenden. Als die übrigen Mitglieder der Gesellschaft, bepackt mit mehreren großen Tüten voll Pfeffernüssen, wieder im Freien erschienen, ließ der Konsul seine Augen diskret über die Köpfe der beiden hinwegschweifen, denn sie waren in starker Verlegenheit. Herr Permaneder ohne Versuch, das zu verbergen, Toni unter der Maske einer fast majestätischen Würde. Man beeilte sich, den Wagen zu gewinnen, denn der Himmel hatte sich bedeckt und Tropfen fielen. Wie Toni angenommen, hatte ihr Bruder bald nach Herrn Permaneders Erscheinen genaue Erkundigungen über seine Lebensstellung eingezogen, die als Resultat ergeben hatten, dass X. Noppe und Company eine etwas beschränkte, aber durchaus solide Firma sei, die im gemeinsamen Wirken mit der Aktienbrauerei, der Herr Niederpauer als Direktor vorstand, einen hübschen Gewinn erzielte und dass im Verein mit Tonis 17.000 Koranttalern Herrn Permaneders Anteil für ein gutbürgerliches Zusammenleben ohne Luxus ausreichen würde. Die Konsulin war unterrichtet darüber und in einem ausführlichen Gespräche zwischen ihr, Herrn Permaneder, Antonie und Thomas, welches gleich am Abend des Verlobungstages im Landschaftszimmer stattfand, wurden ohne Hindernis alle Fragen geregelt. Auch in Betreff der kleinen Erika, welche auf Tonis Wunsch und mit dem gerührten Einverständnis ihres Verlobten ebenfalls nach München übersiedeln sollte. Zwei Tage später reiste der Hopfenhändler ab, weil der Noppe sonst schimpfen tät. Aber schon im Monat Juli traf Frau Grünlich wiederum in seiner Vaterstadt mit ihm zusammen, gemeinsam mit Tom und Gerda, die sie für 4 oder 5 Wochen nach Bad Kreuth begleitete, während die Konsulin mit Erika und der Jungmann an der Ostsee verblieb. Übrigens hatten die beiden Paare in München bereits Gelegenheit, das Haus zu besichtigen, das Herr Permaneder in der Kaufingerstraße, ganz in der Nähe also der Niederpowers, anzukaufen im Begriffe war und dessen größten Teil er zu vermieten gedachte. Ein ganz merkwürdiges altes Haus mit einer schmalen Treppe, die gleich hinter der Haustür schnurgerade und ohne Absatz und Biegung wie eine Himmelsleiter in den ersten Stock hinanführte, wo selbst man erst nach beiden Seiten über den Korridor zurückschreitend zu den nach vorn gelegenen Zimmern gelangte. Mitte August kehrte Toni nach Hause zurück, um sich während der nächsten Wochen der Sorge für ihre Aussteuer zu widmen. Vieles zwar war noch aus der Zeit ihrer ersten Ehe vorhanden, aber es musste durch Neuankäufe ergänzt werden. Und eines Tages langte aus Hamburg, woher manches bezogen ward, sogar ein Schlafrock an. Nicht mit Sammet freilich, sondern diesmal nur mit Tuchschleifen garniert. Zu vorgeschrittener Herbstzeit traf Herr Permaneder wieder in der Mengstraße ein. Man wollte die Sache nicht länger verzögern. Was die Hochzeitsfeierlichkeiten anging, so verliefen sie genau, wie Toni es erwartet und nicht anders gewünscht hatte. Es wurde nicht viel Aufhebens davon gemacht. »Lassen wir den Pomp«, sagte der Konsul. »Du bist wieder verheiratet und es ist ganz einfach, als hättest du niemals aufgehört, es zu sein.« Nur wenige Verlobungskarten waren versandt worden, dass aber Julchen Möllendorf, geborene Hagenström, eine erhalten hatte, dafür hatte Madame Grünlich gesorgt. Von einer Hochzeitsreise ward abgesehen, weil Herr Permaneder so erhitzt verabscheute und Toni, vor kurzem vom Sommeraufenthalt zurückgekehrt, schon die Reise nach München zu weit fand, und die Trauung, die diesmal nicht die Säulenhalle, sondern die Marienkirche zum Schauplatze hatte, fand in engem Familienkreise statt. Toni trug mit Würde die Orangeblüten statt der Myrten, und Hauptpastor Kölling predigte mit etwas schwächerer Stimme als ehemals, aber noch immer in starken Ausdrücken über Mäßigkeit. Christian kam von Hamburg, sehr elegant gekleidet und ein wenig angegriffen, aber lustig aussehend, erzählte, dass sein Geschäft mit Burmeister tipptopp sei, erklärte, dass Clotilde und er sich wohl erst da oben verheiraten würden, das heißt jeder für sich, und kam viel zu spät zur Kirche, weil er dem Club einen Besuch abgestattet hatte. Onkel Justus war sehr gerührt und zeigte sich so kulant wie stets, indem er den Neuvermählten einen außerordentlich schönen, schwersilbernen Tafelaufsatz verehrte. Er und seine Frau hungerten zu Hause beinahe, denn die schwache Mutter bezahlte dem längst enterbten und verstoßenen Jakob, der sich, wie verlautete, augenblicklich in Paris aufhielt, nach wie vor von ihrem Wirtschaftsgelde die Schulden. Die Damen Buddenbrook aus der Breitenstraße bemerkten, nun, hoffentlich hält es diesmal, wobei das Unangenehme der allgemeine Zweifel war, ob sie dies wirklich hofften. Sesemi Weichbrot jedoch erhob sich auf die Zehenspitzen, küsste ihren Zögling, die nunmehrige Frau Permaneder, mit leicht knallendem Geräusch auf die Stirn und sagte mit ihren herzlichsten Vokalen, »Sei glücklich, du gutes Kind!«
1: Thomas Sabacher mit dem ersten von 4 Teilen der sogenannten Toni-Episode aus dem Roman Die Buddenbrooks von Thomas Mann. 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
4: Um 9 Uhr mit Claudia Drews. Bundesgesundheitsministerin Waken will bei der Reform der Pflegeversicherung die Beiträge für Kinderlose erhöhen. Das berichtet das Redaktionsnetzwerk Deutschland unter Berufung auf Koalitionskreise. Aus der NDR-Nachrichtenredaktion Rainer Glitz.
5: Der Beitragszuschlag für Kinderlose soll demnach um 0,1 Prozentpunkte auf dann 0,7% steigen. Versicherte ohne Kinder müssten dann ab einem Alter von 23 Jahren einen Arbeitnehmeranteil von 2,5% zahlen. Bei Versicherten mit Kindern bliebe es dagegen bei den bisherigen Sätzen. Waken rechnet in der Pflegeversicherung in den kommenden beiden Jahren mit einem Defizit von insgesamt 22,5 Milliarden Euro, sollten Reformen ausbleiben.
4: Nach den massiven Angriffen auf Kiew am Wochenende droht Russland mit einer neuen schweren Attacke. Moskau rief ausländische Diplomaten dazu auf, die ukrainische Hauptstadt schnellstmöglich zu verlassen. Die EU wies die Aufforderungen zurück. Der frühere SPD-Fraktionschef und Außenpolitik-Experte Mützenich hält das für ein schlechtes Zeichen im Hinblick auf mögliche Friedensverhandlungen. Ernsthafte Gespräche seien nach den erneuten Angriffen wieder in weite Ferne gerückt, so Mützenich im Deutschlandfunk.
6: Dies hat eben etwas auch damit zu tun, dass offensichtlich diese militärische Auseinandersetzung nicht zu einer Beendigung, wie einige in den letzten Jahren immer wieder behauptet haben, führt. Russland wird so einfach auf dem Schlachtfeld nicht besiegt werden, damit der Krieg endet. Und deswegen gab es ja auch immer wieder in den letzten Jahren Versuche, leider nicht innerhalb Europas, auch Alternativen dazu zu finden. Und wir sehen eben auch die rücksichtslose Kriegsführung Russlands. Wir müssen aber auch konstatieren, dass auch bei den Angriffen der Ukraine offensichtlich in Russland Zivilisten ums Leben gekommen sind.
4: Rolf Mützenich von der SPD. Die Stimmung in der deutschen Exportwirtschaft ist so schlecht wie seit mehr als einem Jahr nicht mehr. Das geht aus neuen Umfragedaten des Münchner IFO-Instituts für den Monat Mai hervor. Eher pessimistisch blicken zum Beispiel die Auto- und die Metallindustrie auf künftige Exporte ins Ausland. Laut IFO-Institut gibt es vor allem zwei Gründe für die schlechtere Stimmung: die weltpolitisch unsichere Lage und hohe Energiepreise. Tropfende Decken, marode Infrastruktur, veraltete Gebäude. Die Gewerkschaft der Polizei klagt über eine große Zahl problematischer Dienststellen bei der Bundespolizei. Sie fordert deshalb mehr Geld für die Einrichtungen. Aus Berlin, Efi Seibert.
7: Die Gewerkschaft spricht von Bundespolizisten, die mit Eimern unter tropfenden Decken stehen oder in völlig überalterten Gebäuden Dienst verrichten müssen. Sanierungen würden immer wieder verschoben und das sorge für Frust bei den Beschäftigten. Der für die Bundespolizei zuständige Gewerkschaftschef Andreas Roskopf fordert in der Rheinischen Post eine moderne Infrastruktur für eine moderne Bundespolizei. Das sei keine Luxusforderung, sondern eine Frage von Respekt, Motivation und letztlich auch öffentlicher Sicherheit. Jede dritte Dienststelle habe erhebliche Mängel oder sei marode.
4: Schleswig-Holstein ist unter den norddeutschen Bundesländern das Top-Ziel für Urlaub mit Kindern. Das ergibt eine Auswertung des Instituts für Tourismus und Bäderforschung in Nordeuropa für die Jahre 2023 bis 2025. Bei Reisen mit den Großeltern belegt Schleswig-Holstein im Inland bundesweit den ersten Platz. In den Jahren davor lag noch Mecklenburg-Vorpommern an der Spitze. Im internationalen Vergleich belegt Schleswig-Holstein den siebten Platz. An der Spitze stehen die Türkei, Italien und Spanien. Wolfsburg ist in die zweite Fußball-Bundesliga abgestiegen. Im Relegationsrückspiel in Paderborn verlor der VfL mit 1:2 nach Verlängerung. Aus der Sportredaktion Marcel Stober.
8: Eigentlich begann der Abend für die Wolfsburger wie gemalt. Schon in der dritten Minute passte Paderborns Abwehr nicht auf und Pejcinovic brachte den VfL in Führung. Doch nach einer Viertelstunde kippte die Partie komplett. Wolfsburgs Mähle flog mit Gelb-Rot vom Platz und es spielte nur noch Paderborn. Der Ex-HSV Bilbia glich noch vor der Pause aus. Irgendwie rettete sich Wolfsburg in die Verlängerung, doch da erzielte Kurda den völlig verdienten Paderborner Siegtreffer. Nach 29 Jahren Bundesliga-Zugehörigkeit steigt Wolfsburg zum ersten Mal in der Vereinsgeschichte in die zweite Liga ab und ist dort in der kommenden Saison eines von 6 Teams aus dem Norden.
4: Und das waren die Nachrichten. Das Wetter in Norddeutschland. Heute wird es heiß. Zunächst überall sonnig, bis später von Dänemark und der Ostsee her ein paar Wolken mit Schauern oder Gewittern aufziehen. Höchstwerte 23 bis 32 Grad. Morgen etwas kühler, wechselhaft und auch windig, aber trocken bei maximal 15 bis 23 Grad. Es ist 9.05 Uhr.
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1: Am 26. Mai, vor 100 Jahren genau, wurde Miles Davis geboren, einer der ganz Großen des Jazz, einer, der viele Stile durchlebt hat im Lauf seiner langen Karriere und einer, der bis heute noch Musikerinnen und Musiker beeinflusst, natürlich allen voran, die die Trompete spielen. Einer davon ist Philipp Püschel, in Hannover geboren, in Hamburg hat er studiert. Was er mit Miles Davis verbindet, das erzählt er uns in dieser halben Stunde. Jetzt sorgt erstmal Georg Friedrich Händel für ein klein wenig Abkühlung an diesem bereits recht warmen bis heißen Morgen mit Wassermusik. Guten Morgen.

Ja, aus der Wassermusik von Georg Friedrich Händel hier mit Le Concert des Nations und de Jordi Savall. 9:09 in der Kultur am Dienstagmorgen, der sich so ein bisschen wie ein Montag anfühlt, nach dem hoffentlich, ich finde, sehr angenehmen Pfingstwochenende für Sie. Hoffentlich hatten Sie Gelegenheit, das schöne Wetter zu genießen. Kleiner Kurztrip an den Bosporus jetzt bei uns musikalisch. Vielleicht zu heiß, um das in echt zu tun. Wir tun's musikalisch mit Istanbul, einem Stück von David Orlovsky, und zuvor einen Satz aus der ersten Sinfonie von Fazıl Say, die er Istanbul-Sinfonie überschrieben hat. Wir hören die NDR-Radio-Philharmonie.

Istanbul vom David Orlowski Trio hier zusammen mit der Kammerakademie Potsdam auf NR Kultur am 20.09. am Dienstag. Heute vor 100 Jahren wurde Miles Davis geboren, einer der ganz großen des Jazz, Trompeter, der bis heute mit seiner Art zu spielen und mit seiner Vielseitigkeit Menschen beeinflusst, die im Jazz oder drüber hinaus zu Hause sind. Natürlich vor allem die, die Trompete spielen. Einer davon ist Philipp Püschel, geboren 1990 in Hannover, also ein Jahr bevor Miles Davis starb. In Hamburg hat er Jazz-Trompete studiert, unter anderem das Jazz Lab gegründet und immer wieder in Ensembles gespielt, die Jazz und elektronische Musik verbinden, zum Beispiel bei der Techno-Marching-Band Meute oder in seiner eigenen Formation, die heißt Rocket Man, und da verbinden sie elektronische Musik mit Jazz. So klingt das.

0: Drum and Space nennen Rocketman diese Art der Musik. Der Trompeter ist Philipp Püschel. Heute am 100. von Miles Davis habe ich vorhin mit ihm gesprochen und ihn gefragt, wann er denn zum ersten Mal mit Miles Davis in Kontakt gekommen ist.
1: Ja, das war, als ich ungefähr, ich glaube 13, 14 war, hat mein Trompetenlehrer mir Kind of Blue vorgespielt. Und ich hatte vorher schon immer irgendwie so Jazzbezug, da mein Vater großer Jazzfan ist. Aber das war so das erste Mal, dass ich das wirklich bewusst gehört habe, Kind of Blue. Und ehrlicherweise war ich ein bisschen irritiert davon, weil das so einfach für mich klang. Ich wusste gar nicht so viel damit anzufangen, aber war trotzdem total fasziniert und es hat mich nicht losgelassen. Gerade dieses So-What-Trompeten-Solo, sowas hatte ich noch nie gehört. Und die Frage, die sich da bei mir gestellt hat, warum darf man so einfach Trompete spielen? Ich dachte, Jazz ist virtuos und schnell. Darf man überhaupt so Trompete spielen? Das war so die erste Reaktion.
0: Ist es technisch teilweise so überschaubar, dass jeder das nachspielen kann, dass es nur um die Idee geht, um die musikalische Phrase?
1: Das ist, glaube ich, so der erste Eindruck, den man kriegt. Oh, das ist aber leicht. Und dann versucht man es nachzuspielen und dann scheitert man grandios. Das ist, glaube ich, die große Kunst von Miles Davis, etwas leicht klingen zu lassen und dann trotzdem, wenn man sich näher damit beschäftigt, das wirklich große Kunst ist, einfach so viel Gefühl und ja Intensität ins Trompetespielen zu stecken. Ja.
0: Er hat ja sehr viele Stile gespielt, von Bebop über Cool Jazz, Fusion, ja auch Pop teilweise, wenn wir an Time After Time oder an Human Nature denken. Das kann man heutzutage als Trompeter ja eigentlich gar nicht mehr durchleben, diese verschiedenen Stile. Wie gelingt es, noch was Neues zu erfinden im Jazz?
1: Ich glaube, die große Chance ist jetzt gerade bei den jungen Generationen, dass die mit allen möglichen Genres aufwachsen. Und ich glaube, gerade im Umfeld, so Anfang 20 und so, wachsen Menschen auf, die gar nicht mehr so in Genres denken und die natürlich irgendwie auch eine Jazz-Ausbildung durchleben, aber die genauso an Hip-Hop, an elektronische Musik, an Rock und so gewöhnt sind. Ja, es ist einfach selbstverständlich, von diesen verschiedensten Genres geprägt zu werden. Und das ist, glaube ich, eine große Chance, die man heutzutage hat. Und im Gegensatz dazu war Miles Davis natürlich jemand, der das alles erst erfinden musste und konnte. Und auch gerade diese Fusion aus Rock und Jazz und so, mit denen er ja auch viele seiner Fans erstmal ja verstört hat oder auch erstmal Ablehnung dazu bekommen hat, zu dem, was er macht.
0: Er war, glaube ich, auch ein sehr unangenehmer Mensch, was Frauen angeht, was Mitmusiker angeht. Spielt sowas für dich eine Rolle beim Hören von Musik jetzt im Nachhinein?
1: Ja, ich merke schon, ich habe jetzt gerade vor einem Jahr nochmal die Autobiografie gelesen. Ich finde das total spannend und auch fast ein bisschen befremdlich, dass diese Rolle, die er als Bandleader hat, auch so wenig beachtet wird. Also das über das sehr problematische Frauenbild, was er hat, auch wie er seine Mitmusiker behandelt hat, wird sehr wenig gesprochen, jetzt auch in diesen ganzen Festlichkeiten um das 100-Jährige. Ich finde schon, dass man darüber sprechen muss, gerade wenn es darum geht, wie man Bands führt, wie man irgendwie Gruppen anleitet. Das finde ich total wichtig, dass das irgendwie thematisiert wird und dass es nicht, dass er nur Erfolg hatte, auch weil er Menschen, glaube ich, schlecht behandelt hat. Also ich glaube, das ist ein was, über das man sprechen muss.

0: Sound kennen. Also ich habe das die Erfahrung gemacht, selber nach Konzerten, wenn irgendwelche Stellen mit Dämpfer waren, dass danach Leute kamen. Ah, das klang ja wie Miles Davis. So, und viele den Sound ja eigentlich nur mit, oder Miles Davis nur mit Dämpfer kennen. Ich oder auch andere Kolleginnen und Kollegen versuchen, diesen Sound fast häufig zu umgehen, weil man doch da einfach in einem sehr großen Schatten immer dann Trompete spielt.
1: Viele haben ein Poster von ihm hängen, vielleicht auch das berühmte, ich glaube Tutu ist dieses Album, dieses Schwarz-Weiß-Bild. Also auch Menschen, die vielleicht gar nicht viel Jazz hören. Welche Rolle spielt er über die Musik hinaus heute noch in unserer Zeit?
0: Ich glaube, Miles Davis hat es geschafft, das, was im Jazz häufig fehlte, einfach eine gewisse Popkultur reinzubringen. Er hat natürlich ein sehr extravagantes Auftreten entwickelt und hat sich das aus dem Rock, aus Pop, von Popstars auch geklaut oder abgeguckt und hat es damit halt auch auf große Festivalbühnen geschafft und auch einen gewissen kommerziellen Erfolg gehabt und Jazz einen gewissen Lifestyle zu geben und so. Das hat er zu dieser Zeit versucht und damit natürlich auch für Irritationen gesucht. Er hat damit, glaube ich, Leute angesprochen, die vielleicht eher irgendwie Rockfans waren, zu sagen, oh, da macht jemand Jazz und Jazzrock. Aber er sieht ja total cool aus, total hip und auch durch dieses arrogante Auftreten eine Aufmerksamkeit bekommen, die der Jazz in vielen Kreisen halt vorher nicht hatte. Und ich glaube, das ist, was viele MusikerInnen sich heutzutage auch noch abgucken. Einfach dieses, ja, diesen gewissen Glitzer-Glamour, den der Jazz halt häufig nicht hatte oder auch immer noch nicht hat, den hat Miles Davis halt irgendwie dann doch da reingebracht.
1: Gibt es in deiner Musik Phrasen oder Teile, die bewusst eine Hommage oder eine Verbeugung vor Miles Davis sind?
0: Einzelne Phrasen nicht, aber in meiner Musik spielt doch auch Rockmusik irgendwie einen Einfluss und dieses Explosive und Treibende. Mit meiner Band Rocketman haben wir schon auch irgendwie immer mal Bitches Brew gehört und gemerkt, dass diese Einstellung zum Musik machen, glaube ich, was ist, was wir versuchen immer mit reinzunehmen, dieses Treibende nach vorne, irgendwie nicht in starren Mustern zu verharren, sondern einfach dieses, wie so eine Rakete, die losfliegt und gar nicht bremsen kann. So, das haben wir versucht.
1: Sagt der Trompeter Philipp Püschel. Zusammen mit seiner Band Rocketman können Sie ihn erleben. Im Oktober beim Jazzhaus Festival in Hamburg. Am 17. Oktober spielen Sie da im Knust. Heute vor 100 Jahren wurde Miles Davis geboren. Aufsehenerregend auch seine Filmmusik zum Louis-Malle-Film Fahrstuhl zum Schafott. Das war 1958. Wir hören daraus Générique.

0: Filmmusik Fahrstuhl zum Schafott mit Miles Davis, der heute vor 100 Jahren zur Welt gekommen ist. Und gestern ist in New York Sonny Rollins gestorben, einer der großen Saxophonisten, der auch oft mit Miles Davis zusammengespielt hat, im Alter von 95 Jahren. Einen Nachruf hören Sie bei uns in den nächsten 20 Minuten. Jetzt aber erstmal
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0: 9:30 ein kleiner Blick auf die Nachrichten. Auf Menschen, die keine Kinder haben, könnten bald höhere Beiträge bei der Pflegeversicherung zukommen. Das plant Gesundheitsministerin Warken laut einem Medienbericht. Demnach soll der Beitragszuschlag für Kinderlose um 0,1% steigen auf dann 0,7%. Die Agrarministerinnen und Minister der EU-Staaten sprechen heute über die Verfügbarkeit von Düngemitteln. Hintergrund sind die gestiegenen Preise durch den Iran-Krieg. Ein großer Teil des in der EU verwendeten Düngers wird über die Straße von Hormuz transportiert. Und in Las Vegas wurden in der Nacht die American Music Awards verliehen. Als Künstler des Jahres wurde die südkoreanische Band BTS ausgezeichnet. Rocksänger Billy Idol hat einen Preis fürs Lebenswerk bekommen. Und das Wetter bleibt sonnig, heiß und trocken. 22 Grad in Niebüll, 30 in Döminz und bis 32 Grad in der Grafschaft Bentheim. Ich bin Philipp Schmid. Guten Morgen.

0: Gretchen am Spinnrade von Franz Schubert, hier die Orchesterfassung mit The Knights unter Eric Jacobson um 9.40 Uhr auf NR Kultur. Es geht um das Zusammenleben von Mensch und KI in der ersten Enzyklika von Papst Leo dem 14. Und der ist offenbar jemand, der sich gut mit Technologiethemen auskennt. Das hat ihm gestern auch der Vorsitzende der Deutschen Bischofskonferenz, Heiner Wilmer, bescheinigt. Damit womöglich auch für den einen oder anderen Schmunzler gesorgt.
1: Ich weiß, er hat als Generalobra in Rom selber Mitbrüdern geholfen, die mit dem Drucker nicht mal klar kamen oder mit dem PC. Also er kann Technik.
0: Ja, es geht allerdings um weit mehr als nur um Druckerprobleme in der Enzyklika Magnifica Humanitas, nämlich um wirklich große Fragen. Konkret fordert der Papst unter anderem eine breitere gesellschaftliche Kontrolle von künstlicher Intelligenz. Tillmann Kleinjung kommentiert.
2: Wenn der Mensch Gott spielt, kann es passieren, dass er unter die Räder kommt, beziehungsweise dass er zu einem kleinen Rädchen wird. Wo die Entscheidung über Leben und Tod an Codezeilen delegiert wird, schreibt Papst Leo, verliert der Mensch seine Würde und die Maschine triumphiert über den Geist. Das erste große Lehrschreiben dieses Papstes wirft einen kritischen Blick auf Mensch und Gesellschaft im Zeitalter von künstlicher Intelligenz. Mit einer großen Portion Skepsis, aber immer wieder mit dem Versuch, die Technik nicht generell als menschenfeindliche Kraft zu verteufeln. Doch die Skepsis überwiegt, die Sorge Leos, dass die großartige Menschheit unter die Räder kommt. Papst Leo stellt den Text persönlich vor, das gab es noch nie. Außerdem überraschend, zur Präsentation wurde auch der KI-Entwickler und Unternehmer Christopher Ola eingeladen. Der Mitbegründer des Technologiekonzerns Anthropic steht für eben jene wirtschaftlichen und technologischen Akteure, die Leo in seiner Enzyklika besonders kritisch in den Blick nimmt. Der Kanadier Ola vertritt aber eine Minderheit in der Branche, die neben den Chancen auch die Risiken der KI-Technologie sieht. Mit der US-Regierung von Donald Trump liegt sein Unternehmen über Kreuz, weil Anthropic seine KI nicht für autonom agierende Waffensysteme freigeben wollte. Für Trump ist Anthropic eine radikal linke und woke Firma. Das passt zum Papst, den ja ebenfalls der Bannstrahl des US-Präsidenten getroffen hatte. Er sei kein Fan von Papst Leo, schimpfte Trump, nachdem Leo den Krieg gegen den Iran scharf kritisiert hatte. Der Papst sei politisch sehr links. Nach dieser Enzyklika wird Trump sein Urteil kaum revidieren. Denn Leo fordert etwas, das in der Welt der großen US-Tech-Konzerne nicht gewollt und nicht vorgesehen ist. Regeln. Technologische Entwicklung müsse sich an den Kriterien der Menschenwürde und des Gemeinwohls messen lassen, verhindern, dass Menschen durch, Zitat, undurchsichtige Algorithmen benachteiligt werden. Das heißt, irgendjemand muss hier Verantwortung übernehmen, steuern, und das können nicht die Konzerne sein. Staaten und Gesellschaften dürfen die KI nicht sich selbst überlassen, auch in den sozialen Medien. Leo identifiziert die künstliche Intelligenz als Brandbeschleuniger im gesellschaftlichen Miteinander und insbesondere bei seinem Herzensthema Krieg und Frieden. Dank der technologischen Möglichkeiten sinkt nämlich die Hemmschwelle, Konflikte mit Gewalt zu lösen, immer mehr. Deshalb muss der Einsatz von KI-gesteuerten autonomen Waffensystemen strengsten ethischen Prinzipien gehorchen. Keine Macht den Maschinen. Die erste Enzyklika dieses Papstes kann als Grundsatzprogramm gelesen werden. Papst Leo verurteilt darin nicht kategorisch den Einsatz von KI. Aber er sieht eine Entwicklung, bei der der Einzelne unterzugehen droht. Deshalb stellt er den Menschen in den Mittelpunkt und macht den Schutz seiner Würde zum Maßstab jeder technologischen Entwicklung.
0: Das war ein Kommentar von Tillmann Kleinjung aus unserem ARD-Studio in Rom.

0: Burlesca aus der Streichersuite von Ottorino Respighi mit dem Ensemble Esperanza auf NDR Kultur. Heute vor 100 Jahren wurde Miles Davis geboren und gestern ist in New York einer der Musiker gestorben, mit denen er oft zusammengespielt hat, Saxophonist Sonny Rollins. Der wurde 95 Jahre alt.
1: Sonny Rollins is probably the greatest improviser in the history of jazz. It is Sonny Rollins was inventing new words. Like Shakespeare did.
2: Für seinen Instrumentalkollegen Branford Marsalis war er der größte Improvisator des Jazz mit einer fast schon shakespeareschen Qualität. Sonny Rollins erfinde beim Spielen permanent neue Worte. Nicht nur die Länge seiner Konzerte war legendär, auch der eigentliche Grund dafür, die Länge seiner Soli. Da gerieten Mitmusiker schon mal zu reinen Statisten. Sein Ding sei es, einfache Ideen weiterzuentwickeln. Und so möge er es gerade bei den Themen eher einfach.
3: I like more or less simple songs. But I think the thing about my playing is the development and the development of a simple idea.
2: Einige von Rollins Eigenkompositionen haben es zu Jazzstandards geschafft. Zwei der bekanntesten von ihnen sind Calypsos, Don't Stop the Carnival und St. Thomas, die Geburtsinsel seiner Mutter.
3: My mother came from St. Thomas, so I got some of that influence, you know. It's probably a part of my playing and I've got to get some enjoyment out of my playing, man, you know.
2: Es war durchaus nicht karibische Gelassenheit, die ihn zu einem Spätzünder werden ließ.
3: I sort of came into music later than a lot of people. Although I started early, but I decided that music should be my life a little later.
2: Rollins interessiert sich zunächst sehr für Kunst und liebäugelt mit einer Tätigkeit als Cartoonist. Die Entscheidung, sich der Musik erst später voll und ganz zu widmen, hat auch mit künstlerischem Selbstzweifel zu tun, mit dem Gefühl, noch nicht bereit zu sein. Dies wird sich durch sein ganzes Leben ziehen. Auch wenn ihn der Titel eines Albums als Saxophone Colossus, als Koloss des Saxophons bezeichnet, 1959, als Größen wie Dizzy Gillespie, Miles Davis und Thelonious Monk das Talent des jungen Sonny längst entdeckt haben, zieht er sich überraschend aus der Szene zurück. Tag und Nacht geht er auf die New Yorker Williamsburg Bridge, um dort zu üben.
3: I'd go there at night, I'd go there in the daytime, playing against the air, you know, the sky. And it was just a beautiful place to practice a horn.
2: Direkt nach seiner Rückkehr entsteht sein wohl berühmtestes Album, The Bridge. Auch im Alter war Sonny Rollins eine außergewöhnliche Erscheinung. Elegant gekleidet, mit hipper Sonnenbrille und schneeweißen, nicht selten wild in die Luft stehenden Haaren. Ein Glücksfall für Fotografen wie Jimmy Katz. Er positionierte ihn noch einmal dort, wo der Saxophonist für seine Anhänger einst zum Helden geworden war, auf der Williamsburg Bridge. Ein Bild für die Götter. Mehr noch, ein Bild von einem Gott.
4: If God could play the saxophone as well as Sonny Rollins,
5: wenn Gott so gut Saxophon spielen könnte wie Sonny Rollins, er würde so aussehen. Ich machte einige Aufnahmen und auf einem Porträt sieht er aus wie Moses, der uns den Weg zeigt. Oder wie ein mythischer, griechischer Gott.
4: He really looks like a mythical Greek god.
0: Carsten Mützelfeld mit einem Nachruf auf Sonny Rollins. Der Saxophonist wurde 95 Jahre alt.

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1: Andrew York und Fixed Positions. Das war der Morgen. Anna Nowak begleitet Sie gleich durch den Vormittag. Ich bin Philipp Schmidt, freue mich ab jetzt auf morgen früh. Einen glücklichen Dienstag.

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1: Um 10 Uhr mit Claudia Drews. Bundesgesundheitsministerin Warken will bei der Reform der Pflegeversicherung die Beiträge für Kinderlose erhöhen. Das berichtet das Redaktionsnetzwerk Deutschland unter Berufung auf Koalitionskreise. Aus der NDR Nachrichtenredaktion Rainer Glitz.
2: Der Beitragszuschlag für Kinderlose soll demnach um 0,1 Prozentpunkte auf dann 0,7 Prozent steigen. Versicherte ohne Kinder müssten dann ab einem Alter von 23 Jahren einen Arbeitnehmeranteil von 2,5 Prozent zahlen. Bei Versicherten mit Kindern bliebe es dagegen bei den bisherigen Sätzen. Warken rechnet in der Pflegeversicherung in den kommenden beiden Jahren mit einem Defizit von insgesamt 22,5 Milliarden Euro, sollten Reformen ausbleiben. Die CDU-Politikerin will ihren Gesetzentwurf für die Pflegereform noch vor der Sommerpause vorlegen. Bekannt ist bereits, dass Warken bei den Zuschüssen für die Heimunterbringung sparen will. Außerdem droht ein generell erschwerter Zugang zu Leistungen der Pflegeversicherung.
1: Nach den massiven Angriffen auf Kiew am Wochenende droht Russland mit einer neuen schweren Attacke. Moskau rief ausländische Diplomaten dazu auf, die ukrainische Hauptstadt schnellstmöglich zu verlassen. Die EU wies die Aufforderungen zurück. Der frühere SPD-Fraktionschef und Außenpolitik-Experte Mützenich hält das für ein schlechtes Zeichen im Hinblick auf mögliche Friedensverhandlungen. Ernsthafte Gespräche seien nach den erneuten Angriffen wieder in weite Ferne gerückt, so Mützenich. Im Deutschlandfunk.
3: Dies hat eben etwas auch damit zu tun, dass offensichtlich diese militärische Auseinandersetzung nicht zu einer Beendigung, wie einige in den letzten Jahren immer wieder behauptet haben, führt. Russland wird so einfach auf dem Schlachtfeld nicht besiegt werden, damit der Krieg endet. Und deswegen gab es ja auch immer wieder in den letzten Jahren Versuche, leider nicht innerhalb Europas, auch Alternativen dazu zu finden. Und wir sehen eben auch die rücksichtslose Kriegsführung Russlands. Wir müssen aber auch konstatieren, dass auch bei den Angriffen der Ukraine offensichtlich in Russland Zivilisten ums Leben gekommen sind.
1: Rolf Mützenich von der SPD. Die USA haben nach eigenen Angaben trotz der vereinbarten Waffenruhe Ziele im Süden des Iran angegriffen. Das zuständige US-Zentralkommando spricht von Selbstverteidigung. Aus Washington Nina Barth.
4: Die Angriffe zur Selbstverteidigung dienten dem Schutz der US-Truppen vor Bedrohungen durch das iranische Militär, zitieren US-Medien aus einer Erklärung eines CENTCOM-Sprechers. Zu den Zielen hätten Raketenabschussrampen und iranische Boote gehört, die versuchten, Minen in der Straße von Hormus auszulegen. Angaben zu möglichen Opfern gab es von US-Seite nicht. Iranische Medien berichten, es habe mehrere Tote gegeben.
1: Die Agrarministerinnen und Minister der EU beraten heute unter anderem über die Verfügbarkeit von Düngemitteln. Angesichts einer Knappheit und gestiegener Preise für Dünger wird in Brüssel auch diskutiert, wie landwirtschaftliche Betriebe unterstützt werden können. Aus Brüssel, Sarah Lopez.
5: Diskutiert wird der Düngemittelaktionsplan der EU-Kommission, der vergangene Woche vorgestellt wurde. Noch vor dem Sommer sollen demnach betroffene Landwirte finanzielle Hilfe bekommen. Außerdem will die EU-Kommission unabhängiger von Importen werden und die heimische Düngemittelproduktion ausbauen. Nach Angaben der EU-Kommission waren Stickstoffdünger vergangenen Monat etwa 70% teurer als im Jahresdurchschnitt 2024. Vom Präsidenten des Deutschen Bauernverbandes Ruckwied heißt es, die Situation auf den Höfen sei äußerst angespannt. Die stark gestiegenen Preise belasteten die Betriebe. Gründe für die hohen Preise sind die Abhängigkeit der EU von Importen und die Schließung der Straße von Hormus.
1: Der italienische Luxusautobauer Ferrari hat sein erstes vollelektrisches Auto vorgestellt. Das Modell Luce soll mehr als 500.000 Euro kosten. 4 Elektromotoren bringen eine Höchstgeschwindigkeit von etwa 310 Stundenkilometern und eine Leistung von mehr als 1.000 PS. Ferrari verstärkt bei dem Elektroauto die Vibration und damit auch Geräusche, offenbar damit Fahrer ein typisches Ferrari-Gefühl bekommen. Und das waren die Nachrichten. Das Wetter in Norddeutschland. Heute wird es heiß. Zunächst überall sonnig. Später ziehen von Dänemark und der Ostsee her Wolken mit Schauern oder Gewittern auf. Höchstwerte heute 23 bis 32 Grad. Morgen wird es kühler, wechselhaft und windig, aber trocken bei maximal 15 bis 23 Grad. Am Donnerstag dann heiter bis wolkig bei 15 bis 24 Grad. Es ist 10.05 Uhr.
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6: Das ist ein echter Instrumentenkrimi, eine Stradivari aus dem Jahr 1719, wird im Zweiten Weltkrieg von den Nazis aus einem Museum geraubt, ist dann jahrzehntelang spurlos verschwunden und jetzt ist sie plötzlich wieder aufgetaucht. Das glaubt zumindest die Französin Pascal Bernheim, die auf den Spuren solcher Geigen unterwegs ist und jetzt einen echten Sensationsfund wittert. 10 Millionen Euro könnte die Lauterbach-Stradivari, um die es hier geht, nämlich wert sein. Wenn, ja wenn, sie es wirklich ist, wie sicher sich die Expertin da ist und all die anderen Hintergründe zu diesem spannenden Fall gibt's für Sie um 20 nach 10 hier im Gespräch. Bis dahin wünsche ich Ihnen einen schönen guten Morgen.

Die Jupiter-Sinfonie, die fährt einem auch immer so ein bisschen in den Körper wie ein Ingwer-Shot am Morgen, macht auf jeden Fall munter, passt gut in diesen Dienstagvormittag. Das war der erste Satz dieser Sinfonie mit der Nummer 41 von Wolfgang Amadeus Mozart. Hier eine Aufnahme mit Karl Böhm am Pult der Berliner Philharmoniker. Jetzt gibt's für Sie Musik von Hugo Alvén aus seinem Ballett Der Bergkönig.

0: der Tanz der Hirtenmädchen aus dem Ballett Der Bergkönig von Hugo Alvén, hier mit dem Philharmonischen Orchester Helsinki. Die Leitung hatte Leif Segerstam auf NDR Kultur. Musique et Spoliation, das ist Französisch und heißt übersetzt so viel wie Musik und Raub. Ja, und genau so heißt eine in Frankreich beheimatete Organisation, die sich die Suche nach geraubten Musikinstrumenten zur Aufgabe gemacht hat. Diese Suche, die ist mühsam. Sie erfordert meist eine jahrelange Recherche. Und ist, so ehrlich müssen wir auch sein, nicht immer von Erfolg gekrönt. Vielleicht kennen Sie das auch. Manchmal ist es ja dann doch erst so, erst wenn man mit dem Suchen aufgehört hat, findet man plötzlich was wieder durch einen besonders glücklichen Zufall. So war es auch bei einer kostbaren Geige, der sogenannten Lauterbach Stradivari, die lange verschwunden war und jetzt wieder aufgetaucht ist. Über diesen spannenden Fall hat mein Kollege Markus Stäbler mit der Gründerin von Musique et Spoliation gesprochen, mit Pascal Bernheim.
1: You discovered recently something very exciting.
2: Sie haben kürzlich etwas sehr Spannendes herausgefunden über ein Instrument, das lange verschollen war, und zwar durch Zufall. Richtig? Is that right?
3: Yes. Actually, I have been investigating on.
4: Ja, ich habe schon lange über eine Stradivarius-Geige von 1719 geforscht, die Lauterbach genannt wird und 1944 aus dem Warschauer Museum gestohlen wurde.
3: And I had lost more or less hope.
4: Ich hatte die Hoffnung schon mehr oder weniger verloren, noch mehr Informationen über das Instrument zu finden, bis ich plötzlich in einer elsässischen Zeitung eine Konzertkritik gesehen habe. Da ging es um eine Veranstaltung in Colmar bei einem Festival im Elsass, wo eine Verkostung mit Wein und Geigen stattgefunden hat. Da hat man also sehr gute Weine probiert und sehr feine Instrumente gehört. Und unter diesen Instrumenten wird eine Stradivari aus dem Jahr 1719 erwähnt. Und die Veranstalter des Abends sind keine anderen als die, mit denen ich in Kontakt war, als ich über die gestohlene Lauterbach geforscht habe. Ein elsässischer Geigenbauer und ein französischer Instrumentensammler.
1: How sure can you be?
2: Wie sicher können Sie sein, dass dieses Instrument, was da im Konzert in Colmar gespielt wurde, genau die Lauterbach Stradivari ist, deren Verbleib Sie jahrelang untersucht haben?
1: I'm about
3: 98% sure that it is the same instrument.
4: Ich bin mir zu ungefähr 98% sicher, dass es dasselbe Instrument ist. Denn wissen Sie, wenn man online einen Kühlschrank kauft, vergleicht man mit anderen Kühlschränken, um die Daten von jedem zu sehen. Ich habe genau dasselbe mit existierenden, zerstörten oder vermissten Stradivari-Geigen aus dem Jahr 1719 weltweit gemacht. Sie sind alle aufgelistet, weil sie alle sehr berühmte Instrumente sind. Von 9 Stradivarius-Geigen aus dem Jahr 1719, von denen wir wissen, werden 2 vermisst. Eine heißt Lautenschlager und eine ihrer Eigenheiten ist, dass ihr Boden, also die Rückseite, aus 2 Teilen gebaut ist. Und die andere, die vermisst wird, ist die Lauterbach. Deren Eigenheit ist, dass der Boden aus einem Teil Holz gemacht ist. Diese Geige, die jetzt im Elsass gezeigt wurde, ist eine der vermissten von 1719, denn es ist keins der bekannten Instrumente. Und die Rückseite ist aus einem Stück gebaut. Wenn also nicht ein weiteres Instrument aus dem Jahr 1719 vom Himmel gefallen ist, muss es dieses sein.
3: It must be this one.
1: Now, as we expect that it's not fallen from the sky.
2: Da wir annehmen können, dass sie nicht vom Himmel gefallen ist, wird es ja wahrscheinlich Besitzer oder Besitzerinnen geben oder Erben von den vorigen Besitzern. Was passiert als nächstes? Was würden Sie da voraussagen?
1: What do you predict?
3: Prediction is impossible, but things are getting more complicated since.
4: Eine Vorhersage ist unmöglich, aber die Sache wird komplizierter, seit wir erst kürzlich entdeckt haben, dass der letzte bekannte Besitzer des Instruments, ein Pole namens Hendrik Roman aus Lodz, einige Erben hat in aller Welt. Manche in Argentinien, andere in Spanien, wieder andere in Österreich. Seit sie von der Existenz des Instruments wissen, ist es wahrscheinlich, dass sie Anspruch darauf erheben. Das Warschauer Museum könnte ebenfalls Anspruch erheben, weil das Instrument als Pfand an das Museum gegeben wurde, vor dem Zweiten Weltkrieg, und von dort wurde es gestohlen. Und auch der Mann, der das Instrument an den Elsässer Geigenbauer verkauft hat, könnte Ansprüche anmelden, weil er das Instrument nicht als Stradivarius verkauft hat, denn er wusste nicht, dass es eine Stradivari ist. Jetzt sieht die Sache für ihn ganz anders aus und er könnte seinen Anteil haben wollen.
1: Last question. Letzte Frage. Von welchem Wert sprechen wir hier schätzungsweise? How much value are we talking about approximately?
3: Approximately 10 million euros.
0: Ja, das muss man sich mal auf der Zunge zergehen lassen. 10 Millionen Euro, das wäre schon eine ganze Menge, der Wert dieser besonderen Lauterbach Stradivari aus dem Jahr 1719. Spannender Fall. Auf jeden Fall bleiben wir sicher noch ein bisschen dran, auch hier bei uns bei NDR Kultur. Das war Markus Stäbler im Gespräch mit Pascal Bernheim, der Gründerin und Instrumentendetektivin bei der französischen Organisation Musique et Spoliation.

Howard Griffiths und das Brandenburgische Staatsorchester Frankfurt mit dieser D-Moll-Ouvertüre der kroatischen Komponistin Dora Pejacevic hier bei NDR Kultur. Und ich weiß nicht, wie es Ihnen geht, aber ich würde mir schon mal wünschen, bei den Komponistinnen und Komponisten öfter mal so ein bisschen Mäuschen zu spielen und zu gucken, wie läuft da eigentlich der Kompositionsprozess ab bei neuen Werken. Im Fall von Antonín Dvořáks Klavierkonzert, da kann man das tatsächlich ganz gut rekonstruieren, denn es gibt das 141-seitige Autograph dieses Klavierkonzerts. Das wurde von einem Musikverlag mittlerweile nachgedruckt. Kann man sich also kaufen und nach Hause holen und dann mal nachvollziehen, was Dvořák da gemacht hat. Es war ein Werk, das er mit schneller Feder komponiert hat und dann ganz, ganz lange und aufwendig bearbeitet hat. Das sieht man, denn überall finden sich in der Partitur Ergänzungen mit Bleistift, Rotstift und Blaustift. Dann gibt es noch andere Flecken mit roter Tinte und außerdem ein paar Stellen, die überklebt sind mit neuen Noten, neuen Versionen. Wenn Sie mal ein bisschen Zeit haben, spüren Sie diesem Komponisten und seinem Prozess des Komponierens mal nach. Hier ist erstmal ein Teil der Musik dieses wunderbaren Klavierkonzerts. Das Finale, Musik von Antonín Dvořák. Pierre-Laurent Aimard ist Solist beim Concertgebouw Orchester.

0: Pianist Pierre-Doran Aimard hier als Solist beim Konzertgebäudeorchester aus Amsterdam. Eine Aufnahme hier unter der Leitung von Nikolaus Harnoncourt. Dritter Satz, das Finale aus dem G-Moll-Klavierkonzert von Antonín Dvořák.
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0: Der Philosoph Martin Heidegger hat in seinem Werk Technik und Kunst gegenübergestellt. In seinem Hauptwerk Sein und Zeit. Da reflektiert er auch den Begriff der Angst. Und auch heutige Angstforscher werden bei ihm noch fündig. Anspruchsvoll ist sein Werk vor allem auch deshalb, weil er die Grenze zwischen Wissenschaft und Poesie verschwimmen lässt. Denn er hat sich in seinem Stil auch an Dichtern wie Friedrich Hölderlin orientiert. Anlässlich des 50. Todestages von Martin Heidegger hören wir heute diese historische Aufnahme mit seinem Vortrag von Hölderlins Gedicht Heimat.
2: Und niemand weiß, indessen lass mich wandeln und wilde Beeren pflücken, zu löschen die Liebe zu dir an deinen Faden, o Erd. Hier, wo Rosen dornen und süße Linden duften neben den Buchen des Mittags, wenn im falben Kornfeld das Wachstum rauscht am geraden Halm und den Nacken die Ähre seitwärts beugt dem Herbste gleich, jetzt aber unter hohem Gewölbe der Eichen, da ich sinn- und aufwärts frage, der Glockenschlag mir wohlbekannt fernher tönt, golden klingend um die Stunde, wenn der Vogel wieder wacht. So geht es wohl.
0: Heimat, ein Gedicht von Friedrich Hölderlin, gelesen von Martin Heidegger. Eine historische Aufnahme war das zum 50. Todestag des Philosophen hier in Lauter Lyrik bei NDR Kultur.

Da muss man schon sehr genau hinhören, um da das Stück rauszuhören, das der Jazzpianist David Hellbock hier verwurstelt hat, bearbeitet hat. Ich finde, so ganz ohne Kontext hätte man es fast nicht erkannt. Es ist der zweite Satz, ein Teil des zweiten Satzes aus der 7. Sinfonie von Ludwig van Beethoven. Könnte als Jazznummer auch ganz für sich stehen. Into the Mystic, so heißt das Album, auf dem David Hellbock dieses Stück aufgenommen hat. NDR Kultur, es ist Dienstagvormittag, 10.48 Uhr. Und wir machen mal munter weiter mit den bearbeiteten Stücken. Hier ist Musik von François Couperin aus seinen Pièces de Clavecin, allerdings nicht auf Tasten gespielt, sondern auf Saiten, auf jeder Menge Saiten. Das Edenstel Guitar Duo.

passt auch ganz gut zu dieser Musik, sie mit zwei Gitarren zu spielen. Mark Eden und Christopher Stell, das Eden-Stell-Gitar-Duo mit Le Carillon de Citerre aus den Pièces de Clavecin von François Couperin.

ein Ball, der zweite Satz der berühmten Symphonie Fantastique, Musik von Hector Berlioz, hier gespielt vom NDR Elbphilharmonieorchester. Die Leitung hatte Alan Gilbert in dieser Aufnahme aus dem Jahr 2014. Hier gibt's jetzt für Sie gleich erstmal die 11 Uhr Nachrichten und dann gucken wir schon mal rüber in die kommende Stunde. Da ist der Jazz ein kleiner Schwerpunkt, denn heute gilt's, von einer Jazzlegende Abschied zu nehmen. Saxophonist Sonny Rollins ist im Alter von 95 Jahren gestorben. Was ihn ausgemacht hat, darüber spreche ich gleich mit meiner Kollegin Claudia Hartmann aus dem Jazz. Jetzt aber erstmal gleich für Sie die Nachrichten.

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1: Um 11 Uhr mit Claudia Drews. Fast ein Fünftel der Menschen in Deutschland hat 2025 gelegentlich geraucht. Diese Zahl hat das Statistische Bundesamt veröffentlicht zum Weltnichtrauchertag Ende Mai. Der Anteil der Raucherinnen und Raucher lag bei rund 19%. Seit 2021 hat sich dies kaum verändert. Bei den 15- bis 24-Jährigen ist der Anteil dagegen etwas gestiegen. Jochen Hilgers berichtet über einen anderen Trend, der sich bei den Jüngeren zeigt.
2: Das Vapen ist weiter auf dem Vormarsch. Bei den 12- bis 17-Jährigen stieg der Anteil der Konsumierenden von 2,9% vor 5 Jahren auf 6,7%, bei jungen Erwachsenen auf rund 12%. Das beunruhigt vor allem den Bundesdrogenbeauftragten Hendrik Streeck. E-Zigaretten seien kein Lifestyle-Produkt, sondern ein Gesundheitsrisiko. Zusatzstoffe seien krebserregend. Auch Nikotinbeutel, die man sich unter die Oberlippe schiebt, werden häufiger konsumiert, obwohl der Verkauf in Deutschland verboten ist.
1: Bundesgesundheitsministerin Warken will bei der Reform der Pflegeversicherung die Beiträge für Kinderlose erhöhen. Das berichtet das Redaktionsnetzwerk Deutschland unter Berufung auf Koalitionskreise. Aus der NDR-Nachrichtenredaktion Rainer Glitz.
3: Der Beitragszuschlag für Kinderlose soll demnach um 0,1 Prozentpunkte auf dann 0,7% steigen. Versicherte ohne Kinder müssten dann ab einem Alter von 23 Jahren einen Arbeitnehmeranteil von 2,5% zahlen. Bei Versicherten mit Kindern bliebe es dagegen bei den bisherigen Sätzen. Warken rechnet in der Pflegeversicherung in den kommenden beiden Jahren mit einem Defizit von insgesamt 22,5 Milliarden Euro, sollten Reformen ausbleiben.
1: Tropfende Decken, marode Infrastruktur, veraltete Gebäude. Die Gewerkschaft der Polizei klagt über eine große Zahl problematischer Dienststellen bei der Bundespolizei. Sie fordert deshalb mehr Geld für die Einrichtungen. Aus Berlin, Evi Seibert.
4: Die Gewerkschaft spricht von Bundespolizisten, die mit Eimern unter tropfenden Decken stehen oder in völlig überalterten Gebäuden Dienst verrichten müssen. Sanierungen würden immer wieder verschoben und das sorge für Frust bei den Beschäftigten. Der für die Bundespolizei zuständige Gewerkschaftschef Andreas Roskopf fordert in der Rheinischen Post eine moderne Infrastruktur für eine moderne Bundespolizei. Das sei keine Luxusforderung, sondern eine Frage von Respekt, Motivation und letztlich auch öffentlicher Sicherheit. Jede dritte Dienststelle habe erhebliche Mängel oder sei marode.
1: Bundeswirtschaftsministerin Reiche bricht zu einem Besuch in China auf. Morgen wird sie in Peking und am Donnerstag in der Industriemetropole Guangzhou erwartet. Wichtiges Thema könnte neben Pekings Exportkontrollen auf Rohstoffe wie seltene Erden auch die von deutschen Unternehmen kritisierten Wettbewerbsnachteile sein. Vor Reiches Besuch forderten deutsche Firmen, die Bundesregierung müsse sich den chinesischen Behörden gegenüber für fairen Wettbewerb und gesunde Preisniveaus einsetzen. Der Chef der deutschen Auslandshandelskammer in Nordchina, Öms, sagte, der extreme Preisdruck setze deutschen Unternehmen in China zu. Fast jeder zweite Flug in Deutschland ist ein Kurzstreckenflug bis 1000 Kilometer Länge. Das Statistische Bundesamt hat entsprechende Daten aus dem Jahr 2025 veröffentlicht. Die Kurzstrecke hatte einen Anteil von 45%. Start oder Ziel lagen vor allem im nahegelegenen europäischen Ausland. Die meisten Kurzstreckenverbindungen gab es zwischen Frankfurt und London Heathrow. Auch die Strecke Hamburg-Frankfurt ist unter den Top 5. Das Institut der deutschen Wirtschaft hat in einer Studie untersucht, welches die am besten versorgten Kommunen in Deutschland sind. Dabei schneidet aus norddeutscher Perspektive das Dorf Fahrenkrug im Kreis Segeberg in Schleswig-Holstein mit Platz 8 am besten ab. Platz 1 geht an die kleine Stadt Haar bei München. Für die Studie haben die Fachleute unter anderem die Mobilfunkabdeckung, die Erreichbarkeit von Kliniken und Pflegeeinrichtungen sowie die Anzahl von Kitas und Schulen verglichen. In Niedersachsen schneidet die Region Hannover am besten ab. Sie schafft es in dem Ranking auf Platz 16. Hamburg erreicht Platz 19. Direkt dahinter folgt Güstrow in Mecklenburg-Vorpommern. Das waren die Nachrichten. Das Wetter in Norddeutschland. Heute wird es heiß, zunächst überall sonnig, später ziehen von Dänemark und der Ostsee her ein paar Wolken mit Schauern oder Gewittern auf. Höchstwerte heute 23 bis 32 Grad. Morgen wird es kühler, wechselhaft und windig, aber trocken bei 15 bis 23 Grad. Und am Donnerstag dann heiter bis wolkig bei 15 bis 24 Grad. Es ist 11.05 Uhr.
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5: Heute, vor 100 Jahren, ist Miles Davis geboren worden. Ikone, Star, großartiger Musiker, klar. Aber der war schon auch ordentlich exzentrisch und an der ein oder anderen Ecke auch eine problematische Persönlichkeit. Was bleibt von Miles Davis in diesem 100. Jahr und was sind vielleicht die Überraschungen? Das bespreche ich in dieser Stunde mit meiner Kollegin Claudia Hartmann aus dem Jazz. Jetzt starten wir aber erstmal in die Stunde mit einer spannenden Mischung aus neuer und barocker Musik. Der Italiener Giovanni Sollima hat aus Fragmenten von Antonio Vivaldi ein neues Cello-Konzert gemacht. Daraus hören wir den dritten Satz mit Giovanni Sollima selbst am Cello und dem Ensemble Il Pomodoro.

Dance in F, Filmmusik von Gabriel Jared aus dem Film The Tourist, gehört hier mit dem Hollywood Studio Symphony Orchestra bei uns bei NDR Kultur. Und das schaffe ich ganz selten, da lacht ja mein heimliches kleines Karnevalsherz. Deswegen sage ich es mal, es ist Dienstagvormittag, 11.11 Uhr.

0: Claudio Abbado und das London Symphony Orchestra hier mit der Ouvertüre zur Oper Der Türke in Italien. Musik von Gioachino Rossini hier bei NDR Kultur an diesem Dienstag. Es ist der 26. Mai und heute ist wirklich viel los im Jazz. Es gibt viel zu besprechen, deswegen bin ich jetzt nicht mehr alleine im Studio, sondern bei mir ist meine liebe Kollegin Claudia Hartmann. Hallo Claudia.
1: Hallo.
0: Wir müssen mit einer eher traurigen Nachricht anfangen, die uns heute Morgen erreicht hat, nämlich die, dass der Jazz-Saxophonist Sonny Rollins gestorben ist. Lass uns zuerst mal ein bisschen an ihn erinnern. Was war das für ein Typ, Sonny Rollins?
1: Sonny Rollins war wirklich besonders, weil jetzt auch letzten Endes mit ihm eine ganze Ära zu Ende geht. Er ist der Letzte, der von Anfang an dabei war, wie sich Jazz und vor allen Dingen auch der moderne Jazz entwickelt hat. Und er ist aufgewachsen in Harlem und schon als Kind gibt es die Geschichte, dass er als Kind eben immer mit Coleman Hark Hawkins in die Clubs gegangen ist und seinen Instrumentenkoffer getragen hat. So kam er zum einen in die ganzen Clubs rein, hat sich den Eintrittsgelder gespart, aber er kam auch natürlich wahnsinnig früh mit den ganz, ganz Großen des Jazz, den Pionieren in Berührung und hat darauf eigentlich seine gesamte künstlerische Laufbahn aufgebaut. Und er hat wirklich einen wunderschönen, warmen und einzigartigen Sound gehabt mit ganz, ganz vielen Obertönen. Und unter anderem hat sich der Sound auch deswegen so entwickelt, weil wir uns in einer Zeit befunden haben, wo es natürlich noch überhaupt gar keine Verstärkeranlagen in den Clubs gab. Und er musste einfach so, ja, fast brachial und kraftvoll mit ganz viel Luft spielen. Und das hat sich eigentlich bis ins hohe Alter so einzigartig herausgebildet. Und er hat auch weiterhin immer noch bis zum Schluss eigentlich viele Konzerte gegeben. Er hat nicht mehr viel in Clubs gespielt, nur noch auf Festivals und auch nur sehr ausgewählt. Und da war eigentlich auch die Prämisse, er muss sich wohlfühlen. Mhm. Es gibt die Geschichte, dass er eingeladen wurde zum North Sea Jazz Festival in Den Haag. Und das Festival hat ihm einen Vertrag geschickt und hat die Gagensumme offen gelassen. Und er hat den Vertrag einfach zurückgeschickt und hat nicht gespielt, obwohl er da eigentlich alles hätte eintragen können. Aber er wusste, dass dieses Festival mit so viel Gewusel überhaupt nichts für ihn mehr ist.
0: Wahnsinn. Ja, schön, dass du das so lebhaft erzählst. Man hat so ein bisschen das Gefühl, als würde man direkt neben ihm stehen. Lass ihn uns mal noch ein bisschen näher so als Mensch auch angucken. Was war er denn für ein Künstlertyp?
1: Also da muss man sagen, er war wirklich geprägt von so Selbstzweifeln. Auch wenn alle anderen um ihn herum das schon super fanden, was er macht und ihm das auch gesagt haben, er war damit nicht zufrieden. Und das hat immer zu so Auszeiten geführt. Also 1959 zum Beispiel hat er sich für 2 Jahre komplett abgemeldet. Er ist jeden Tag in New York auf die Williams Bridge gegangen und hat gegen Wind, Sonne und Regen gespielt. Und hat so lange gespielt, bis er gesagt hat, okay, jetzt bin ich so fit, jetzt komme ich zurück, jetzt mache ich das wieder.
0: Wahnsinn.
1: Und das ist aber so, dass es solche Phasen immer wieder gab. Mhm. Also er ist auch eine Zeit lang verschwunden. Da war dann, also kam nachträglich raus, dass er in Japan war, in Indien war. Er hat sich sehr intensiv mit Buddhismus beschäftigt, aber auch mit Yoga. Und in diesen Phasen gab es wirklich nichts von ihm. Keine Konzerte, keine CD-Veröffentlichung, gar nichts. Man wusste zum Teil überhaupt nicht, ob er noch lebt. Also da gab es immer mal solche Phasen, wo ist er denn jetzt? Aber ihm war es wirklich wichtig, mit sich und der Welt im Reinen zu sein. Und darauf legte er wirklich viel Wert. Aber was ich auch ganz lustig finde, der Mann hatte auch Humor. Das sieht man auch, wenn man ihn sieht. Ne, das ist so ein großgewachsener Typ gewesen mit so weißen Haaren, schrille Brillen. Konnte sich wirklich immer sehr, sehr gut kleiden. Und Sonny Rollins war das große Vorbild von Lisa Simpsons aus der Fernsehserie. Genau, Lisa kennt
0: von der Comic Lisa Simpson, die auch Saxophon spielt. Ja.
1: Genau, und er hat es sich tatsächlich auch nicht nehmen lassen und ist dann in einer Folge der Simpsons mit seiner Stimme auch aufgetaucht. Und 2011, das war glaube ich für ihn auch so ein kleiner Höhepunkt nochmal, hat Barack Obama ihm auch die höchste Auszeichnung für Künstler in den USA verliehen, die National Medal of the Arts.
0: Ja, Sonny Rollins, 95 Jahre alt ist er geworden und wie wir heute erfahren haben, ist er gestorben. Ja, es große Themen, wie gesagt, heute im Jazz, denn heute wäre ja auch der 100. Geburtstag von Miles Davis. Haben die beiden sich eigentlich gekannt?
1: Ja, natürlich kannten die beiden sich. Und ich habe jetzt auch mal eine Aufnahme mitgebracht, das ist von 1951, da haben beide zusammen gespielt, das Miles Davis Sextett mit Sonny Rollins am Tenorsaxophon und Miles Davis an der Trompete. Und das Stück heißt Whispering.

0: Ja, da fällt es auch sehr schwer, die Füße stillzuhalten. Zu dieser Musik Whispering mit dem Miles Davis Sextett, unter anderem auch dabei Saxophonist Sonny Rollins. Ja, genau heute vor 100 Jahren ist Jazz-Trompeter Miles Davis auf die Welt gekommen. Gestern gab es hier auf NDR Kultur ja schon einen großen Themenabend zu ihm. Und Miles Davis, der begleitet uns auch schon eine ganze Weile hier im Norden. Es gibt neue Bücher über ihn, ganze Kinoabende. Es gab das große Festival in der Elbphilharmonie Miles 100. Bei mir im Studio ist immer noch unsere Jazz-Expertin Claudia Hartmann. Und jetzt interessiert mich natürlich auch dein ganz persönlicher Blick noch. Was ist denn dein Blick auf den großen Miles Davis? Was hat dich jetzt in der letzten Zeit am meisten erfreut oder auch überrascht?
1: Ja, zweifelsfrei ist er einer der ganz großen Ikonen des Jazz, musikalisch genial. Aber schon bei dem Begriff Jazz, den wir beide jetzt einfach so benutzt haben, hätte Miles Davis seine Probleme gehabt. Denn er hat ganz klar gesagt, sag nicht Jazz. Weiße Amerikaner haben diesen Begriff geprägt. Es ist nicht Jazz, es ist meine Musik. Und er war da sehr eigen und er hat zum Beispiel viel lieber von Social Music gesprochen, statt von Jazz. Das ist aber eigentlich auch der Kern von Miles Davis. Miles war besessen von Musik. Es gab einfach nur Musik für ihn und darüber ist auch vieles andere hinten runtergefallen. Also wenn man sich ein bisschen mit ihm beschäftigt, dann fällt auf, dass er wirklich immer ein Problem mit Gewalt hatte, dass er jede Menge Drogenprobleme hatte, dass er eine ganz krasse Sprache benutzt hat. Und das ist zum Beispiel etwas, was mich auch sehr, kann ich aus meiner eigenen Biografie sagen, sehr irritiert hat. Also ich bin nachdem Miles eigentlich gestorben war, erst mit Jazz so ein bisschen sozialisiert worden und groß geworden. Und mir war ganz klar, das ist ein ganz großer Name, aber ich habe immer gedacht, irgendwas stimmt für mich nicht. Mhm. Und im letzten halben Jahr hat sich das aber so ein bisschen durch das, was jetzt thematisiert wurde, auch nochmal geändert.
0: Ja, auch das Thema Miles Davis und die Frauen, ja, ne? Das war auch ein Thema, was mir vorab zum Beispiel auch nicht so klar war.
1: Doch, Miles Davis hat seine Frauen tatsächlich, also hat sie geschlagen. Das haben alle, also drei waren mit ihm verheiratet und es gab in allen Situationen, allen Familien dieses Problem. Es ist wohl so, dass auch das schon in seiner Familie. Sein Vater hat seine Mutter auch geschlagen. Es ist so dieses typische, der typische Klassiker, wo das so weitergegeben wurde. Aber diese krasse Gewalt und dieses Explodieren, wenn irgendwas nicht nach seiner Pfeife ging, das muss wirklich extrem gewesen sein. Mhm. Also zum Beispiel, ich habe mich früher auch immer gewundert, Mann, der dreht immer dem Publikum den Rücken zu. Was soll das denn? Das ist doch wirklich nicht nett und nicht schön. Er selber sagt, ihm ist das Publikum völlig egal, es geht ihm nur um die Musik und er hat so viel besser den Kontakt zu seinen Mitmusikern und kann mit denen ins Gespräch kommen und auch musikalisch einfach. Und alles andere war ihm dann wirklich egal. Und was man aber bei Miles Davis einfach auch sagen muss, er hat Zeit seines Lebens unglaublich unter diesem Rassismus gelitten, also in dieser Gesellschaft, in der er aufgewachsen ist. Also es gibt die Geschichte, wo er abends vom Birdland in New York gespielt hat. Er war einfach nur draußen, um eine Zigarette zu rauchen. Und er wurde von Polizisten angesprochen, von wegen, er solle doch bitte hier verschwinden. Und er hat gesagt, nee, ich spiele hier, es ist mein Gig. Es endete mit einer blutigen Nase und einer Festnahme, weil er als schwarzer Musiker leider einfach in dieser Gesellschaft nicht dazugehörte. Das hat er zum Beispiel immer sehr genossen, wenn er dann in Europa war, weil Europa dann doch eine ganz andere Tradition hat. Und eine ganz andere Art, miteinander umzugehen. Und Miles Davis war jemand, der hatte auch wirklich, auch als Schwarzer war er sehr privilegiert. Sein Vater war Zahnarzt. Sie waren gut situiert. Er konnte an der Juilliard School in New York studieren, Musik. Wer konnte das schon damals? Mhm. Das ist schon sehr, sehr besonders. Zeigt aber auch nochmal diesen unglaublichen Fokus von ihm wirklich nur auf die Musik. Die Musik und sonst nichts. Also seine Autobiografie, die kann man mal in die Hand nehmen. Ich habe sie dreimal wieder weggelegt. Mir war das zu krass in der Sprache.

0: in der Geschichte und auch in der Fokussierung. Aber es ist ein Teil seiner Persönlichkeit.
1: Ja, Miles Davis, also von allen Seiten lohnt sich da reinzulesen in sein Leben, sich damit zu befassen und natürlich auch mit seiner Musik, von der ja viel geblieben ist. Ja, unsere Rundfunkarchive, die sind ja sicherlich voll mit tollen Aufnahmen von Miles Davis. Wurden da in diesem Jahr eigentlich auch irgendwelche besonderen Schätze gehoben?
0: Ich kann dir nur sagen, die Rundfunkarchive sind voll. Aber, jetzt kommt das große Aber, wir dürfen das alles gar nicht senden. Denn die Familie von Miles Davis hat da wirklich einen strikten Finger drauf und achtet sehr genau darauf, was irgendwo verwendet wird, was rauskommt. Und auch wir haben angefragt, ob wir Sachen senden dürfen, weil wir damals haben wir natürlich nur verhandelt über Senderechte, aber das hat alles nicht geklappt. Da haben wir nicht mehr eine Antwort bekommen und die Anwälte dort, wissen wir von anderen, vom SWR etc., drohen auch immer schnell mit Klagen. Da haben wir die Finger von gelassen.
1: Wow. Ich glaube aber trotzdem, unsere Hörerinnen und Hörer, die müssen nicht traurig sein, denn es gibt ganz, ganz viele Möglichkeiten einzutauchen in das große Miles Davis-Universum. Fassen wir uns jetzt nochmal zum Schluss kurz zusammen. Wie können wir eintauchen ins Miles Davis-Universum?
0: Also unbedingt auf ardjazz.de gehen. Das ist eine Website, die gibt es seit einem halben Jahr. Wir als Rundfunk Jazz Redaktion treffen uns da regelmäßig und befüllen die. Und wir haben ein ganz, ganz breites Angebot zusammengestellt zu Miles Davis. Es gibt einen Film, eine tolle Dokumentation, Birth of the Cool. Und gerade habe ich auch mit den Kollegen gesprochen, es entstehen gerade auch eine ganz umfangreiche Sache und eine Seite zu Sonny Rollins. Also unbedingt mal checken, ardjazz.de.
1: Vielen Dank, Claudia Hartmann, und jetzt hören wir ihn nochmal. Miles Davis hier mit Musik von Joaquin Rodriguez aus dem berühmten Concierto de Aranjuez.

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0: Da sind sie hier einmal durchs Programm durchgewedelt, die Tänzer im Schwanensee. Das war der spanische Tanz daraus, Musik von Peter Tchaikovsky, gespielt vom Chicago Symphony Orchestra unter der Leitung von Georg Scholti.
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0: Wenn man als Schauspieler für einen großen Filmpreis nominiert ist und die Gegenkandidaten dann aber Timothée Chalamet, Leonardo DiCaprio oder Michael B. Jordan heißen, sollte man sich keine allzu großen Chancen ausrechnen. Es muss also auch für Robert Aramayehu eine ziemliche Überraschung gewesen sein, als er im Februar bei den British Academy Awards zum besten Hauptdarsteller gekürt wurde. In Verflucht Normal spielt der Brite offenbar überzeugend ein junger Mann, der am Tourette-Syndrom leidet. Kirk Jones, der Regisseur von Lang lebe Ned Devine, führte Regie bei diesem Film, der jetzt auch in die norddeutschen Kinos kommt. Wally Müller hat ihn für uns gesehen.
2: Ein prunkvoller Palastsaal in Edinburgh. Gleich wird die Queen den Orden des British Empire verleihen. Unter anderem an den Schotten John Davidson, der sie beim Betreten des Saales so begrüßt.
3: Fuck the Queen!
4: Entschuldigung allerseits, Entschuldigung Majestät.
2: 2019 erntet er für den Kraftausdruck nur noch ein wohlwollendes Lächeln. Inzwischen weiß jeder, John Davidson leidet am Tourette-Syndrom, einer neuropsychiatrischen Erkrankung, die motorische und verbale Ticks mit sich bringt. Ausgezeichnet wird er für seinen jahrelangen Einsatz, die Krankheit bekannt und Betroffenen das Leben damit erträglicher zu machen. Denn, wie der Film nun rückblickend erzählt, sein eigenes war lange Zeit unerträglich. Mit 12 Jahren entwickelt John im Schulunterricht plötzlich nervöse Ticks.
5: Die Kindertage tragisch, düster, quält.
6: John, was ist los?
7: Jemand hat seinen Stuhl unter Strom gesetzt, Miss.
6: Psst. Raus mit dir und krieg dich wieder ein.
2: Zusammenreißen soll er sich, sagen Lehrkräfte, Direktor, Eltern, die ihm schlechtes Benehmen unterstellen, weil sie an Krankheit nicht denken, wenn einer zuckt, spuckt, um sich schlägt und flucht in der Schule oder daheim am Esstisch.
5: Das ist eine Hasenscheiße! John! Entschuldigung. Tut mir leid.
6: Warum sagst du sowas, John?
5: Das wollte ich nicht.
2: Zu diesem Zeitpunkt ist der Film nur Drama. Es ist herzzerreißend zu sehen, was John in seiner Jugend in den 80ern durchmachen muss. Gehänselt, bestraft, ausgegrenzt als unverbesserlicher Freak, dem auch kein Schulabschluss mehr ermöglicht wird. Jahre später wird für John, der nun Mitte 20 ist, das Wiedersehen mit seinem Schulfreund Murray zum Wendepunkt. Denn dessen Mutter Dottie hat als Krankenschwester in der Psychiatrie Erfahrung mit Tourette-Patienten und ist die erste in Johns Leben, die richtig gut damit umgehen kann.
5: Du wirst an Krebs sterben! Haha!
4: Verflucht, John! Tut mir leid.
6: Gut, John. Wenn du irgendwas machst und du nichts dafür kannst, dann musst du dich auf keinen Fall dafür entschuldigen. Die ständige Entschuldigerei ist das, was mich aufregt. Du musst dich hier niemals entschuldigen, okay?
4: Okay.
5: Hey!
2: Nicht nur erfährt John hier erstmals im Leben Wärme und Zuspruch. Die Krankheit wird nun bei all ihrer Tragik im Film auch von einer komischeren Seite gezeigt. Seine Ticks als verflucht normal. John findet nun auch beruflich ein Zuhause, als Hausmeistergehilfe in einer Kirchengemeinde mit dem verständnisvollsten Chef, den man haben kann.
8: Kommen wir jetzt zum wichtigsten Teil des Bewerbungsgesprächs, John.
5: Arsch wecken!
8: Und zwar zu der Frage, kannst du eine anständige Tasse Tee machen?
5: Oh ja, Tee kann ich.
2: Peter Mullen spielt den empathischen Hausmeister Robert Aramayehu, absolut glaubwürdig John mit all seinen Ticks. Wobei man natürlich sagen könnte, wieder mal typisch, dass ein Schauspieler Preise für die Darstellung einer Behinderung bekommt. Aber Regisseur Kirk Jones hat sich das gut überlegt. Alle Tourette-Patienten in Nebenrollen sind mit tatsächlich Betroffenen besetzt. Für die Hauptrolle aber, sagt er, habe er einen professionellen Darsteller gebraucht. Aramayehu habe sich dann von John Davidson persönlich für die Rolle coachen lassen.
9: Er hat fast 8 Wochen bei John in Galashiels gewohnt, ist mit ihm zur Arbeit gegangen, hat mit ihm gechillt und Fernsehen geschaut. Robert musste wirklich alle Nuancen von Johns Verhalten studieren, wie seine Ticks aussehen, wann sie auftreten, was sie auslöst.
2: Kirk Jones vereint in Verflucht normal den Realismus des britischen Sozialdramas mit der Leichtigkeit einer Brit-Komödie und trifft mit der Geschichte des liebenswerten Außenseiters mitten ins Herz. Die Lebensgeschichte von John Davidson, der aller Demütigung und Abwertung zum Trotz die Kraft findet, für Akzeptanz zu kämpfen, ist zutiefst berührend.
0: Verflucht normal. Wally Müller hat uns den Film vorgestellt, jetzt angelaufen in den deutschen Kinos.

Musik aus dem 19. Jahrhundert von Louis Moreau Gottschalk, die Grande Tarantelle hier mit Reed Nibley am Klavier und dem Utah Symphony Orchestra. Bis zu den Nachrichten gibt's für Sie noch Musik aus dem Opus 1 des Italieners Pietro Locatelli, Concerto Grosso D-Dur, Opus 1 Nummer 9 daraus. Der erste Satz spielt die Capella Istropolitana.

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1: Um 12 Uhr mit Tarek Yusbashi. Immer mehr Jugendliche rauchen wieder, vor allem E-Zigaretten sind zunehmend beliebt. Das ist eines der zentralen Ergebnisse einer Studie des Bundesinstituts für öffentliche Gesundheit, die der Bundesdrogenbeauftragte Streeck vorgestellt hat. Aus Köln Jochen Hilgers.
2: Es gibt einen gegenläufigen Trend. Junge Erwachsene rauchen weniger als noch vor 5 Jahren, Jugendliche deutlich mehr. Den Bundesdrogenbeauftragten Hendrik Streeck beunruhigt noch ein weiterer Trend, das Vapen ist auf dem Vormarsch. Bei den 12- bis 17-Jährigen stieg der Anteil der Konsumierenden von 2,9% vor 5 Jahren auf 6,7%, bei jungen Erwachsenen auf rund 12%. Streeck sagt bei der Vorstellung der Zahlen in Köln, E-Zigaretten seien kein Lifestyle-Produkt, sondern ein Gesundheitsrisiko. Zusatzstoffe seien krebserregend. Auch Nikotinbeutel, die man sich unter die Oberlippe schiebt, werden häufiger konsumiert, obwohl der Verkauf in Deutschland verboten ist. Hendrik Streeck forderte bei der Vorstellung der Zahlen klare Regeln für Inhaltsstoffe, Aromen, Werbung und Verpackung.
1: Wer keine Kinder hat, muss möglicherweise bald noch mehr in die Pflegeversicherung einzahlen. Das Redaktionsnetzwerk Deutschland berichtet von entsprechenden Plänen von Bundesgesundheitsministerin Warken. Danach will die CDU-Politikerin, dass der Beitragszuschlag für Kinderlose auf 0,7% angehoben wird. Versicherte ohne Kinder müssten dann insgesamt einen Beitragssatz von 2,5% zahlen. Das wäre der neue Arbeitnehmeranteil. In Ostflandern in Belgien ist ein Schulbus von einem Zug erfasst worden. Laut den Behörden kamen dabei mehrere Insassen ums Leben. Aus Brüssel, Katrin Schmidt.
3: Es war kurz nach 8 am Morgen, als der Schulbus am Bahnübergang im ostflämischen Buggenhout, also rund 30 Kilometer nördlich von Brüssel, von einem Zug erfasst wurde. Die genauen Umstände dazu werden noch ermittelt. Aber laut Eisenbahnnetzbetreiber Infrabel waren die Bahnschranken zu dem Zeitpunkt des Unfalls unten und die Lichter auf rot. Der Zug aus Brügge kommend war gerade in der Anfahrt auf den Bahnhof Buggenhout und hatte das Tempo bereits verlangsamt. Auch eine vom Zugführer eingeleitete Notbremsung konnte den Aufprall mit dem Schulbus in der Größe eines Vans nicht mehr verhindern. Darin saßen nach Behördenangaben 7 Schulkinder, die auf dem Weg in eine Sonderschule waren, plus ein Betreuer und der Fahrer.
1: Trotz der vereinbarten Waffenruhe gehen die Kämpfe zwischen Israel und der radikal-islamischen Hisbollah im Libanon weiter. Bei den jüngsten Angriffen der israelischen Armee im Südlibanon kamen mindestens 12 Menschen ums Leben. Zahlreiche weitere wurden verletzt. Aus Kairo, Nina Amin.
4: Die Menschen im Libanon fürchten, dass die Lage weiter eskaliert. Israels Ministerpräsident Netanyahu hatte gestern Abend angekündigt, die Angriffe gegen die pro-iranische Hisbollah zu verstärken. Zahlreiche Bewohner aus den südlichen Vororten Beiruts verließen aus Angst vor israelischen Angriffen ihre Häuser. Im Süden der libanesischen Hauptstadt ist die Hisbollah sehr präsent. Mitte April schlossen die israelische und die libanesische Regierung, die selbst nicht an dem aktuellen Konflikt beteiligt ist, eine Waffenruhe. Die Hisbollah lehnt Verhandlungen mit Israel weiterhin ab.
1: Fast die Hälfte der Passagierflüge, die auf deutschen Hauptverkehrsflughäfen starten oder landen, sind auf Kurzstrecken unterwegs. Das hat das Statistische Bundesamt mitgeteilt. Demnach hatten Verbindungen bis 1000 Kilometer im vergangenen Jahr 45% Anteil an allen 1,5 Millionen Passagierflügen. Aus Wiesbaden, Gabi Beck.
5: Die meisten der Kurzstreckenflüge waren Flüge ins nahegelegene Ausland, nämlich 82%. Am häufigsten wurde dabei die Strecke zwischen Frankfurt am Main und London Heathrow mit 11.000 Passagierflügen gebucht. Gefolgt von innerdeutschen Flügen zwischen dem größten deutschen Flughafen Frankfurt und Berlin-Brandenburg und München und Hamburg. Der Trend zur Kurzstrecke geht allerdings zurück. Für das erste Quartal 2026 registriert das Statistische Bundesamt etwa 4.000 weniger Kurzstreckenflüge als noch ein Jahr zuvor.
1: Das Institut der deutschen Wirtschaft hat in einer Studie untersucht, welches die am besten versorgten Kommunen in Deutschland sind. Dabei schneidet aus norddeutscher Perspektive das Dorf Fahrenkrug im Kreis Segeberg in Schleswig-Holstein mit Platz 8 am besten ab. Für die Studie haben die Fachleute unter anderem die Mobilfunkabdeckung, die Erreichbarkeit von Kliniken sowie die Anzahl von Kitas und Schulen verglichen. In Niedersachsen schneidet die Region Hannover mit Platz 16 am besten ab. Hamburg erreicht Platz 19. Direkt dahinter folgt Güstrow in Mecklenburg-Vorpommern. Das waren die Nachrichten. Das Wetter in Norddeutschland. Heute verbreitet sonnig und trocken, Höchstwerte 23 Grad in Leck bis 32 Grad in der Grafschaft Bentheim. Am Mittwoch neben längerem Sonnenschein teils wolkig und trocken. Die Höchstwerte liegen bei 15 bis 23 Grad. Und am Donnerstag dann heiter bis wolkig bei 15 bis 24 Grad. Es ist 12.05 Uhr.
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6: Das war wirklich ein Riesenspektakel gestern und vorgestern in der Hamburger Elbphilharmonie. Drei Chöre, ein großes Orchester, eine Band, Tänzer, Musicaldarsteller, Kinderchor, Knabensopran, Breakdancer. All das und mehr hat sich Leonard Bernstein reinkomponiert in seine Mass, seine Messe. Und die ist da wirklich opulent, sinnlich und wirklich sehr berührend zelebriert worden beim Hamburger Musikfest. Ich war auch dabei, ich habe viel geweint, kann man ja auch mal offen zugeben, oder? Es war wirklich ein sehr einmaliges Erlebnis und die Kraft der Musik in dem Moment sehr spürbar. Mein Kollege Mischa Kreisgott, der war auch im Publikum und er hat dieses Konzert für Sie eingefangen, erzählt er Ihnen von jetzt in der kommenden Stunde.

Spanische Klänge aus dem 18. Jahrhundert vom Komponisten Gaspar Esmit. Und der Star in dieser Aufnahme ist ganz klar das Psalterion. Für dieses Instrument ist dieses Konzert nämlich komponiert worden. Eine ganz ursprüngliche Form der Zither oder des Hackbretts, hier gespielt von Elisabeth Seitz. Wir haben den dritten Satz, das Rondo, gehört. Ganz federleicht habe ich es hier empfunden. Begleitet wurde sie vom Ensemble Psalterio Obbligato. Ende Kultur. Es ist Dienstagvormittag, fast schon Mittagsessenszeit. Gute Zeit für einen sinfonischen Tanz von Edward Grieg hier mit dem Sinfonieorchester Göteborg. Es ist der zweite der sinfonischen Tänze. Nehme Järvi am Pult.

0: der Titel ist ihr Programm, Allegretto Grazioso. Genauso hat das Sinfonieorchester gespielt, diesen zweiten symphonischen Tanz von Edvard Grieg. Das Ganze unter der Leitung von Neeme Järvi hier bei uns bei NDR Kultur an diesem Dienstagvormittag. So langsam geht es auf seine Zielgerade, das Hamburger Musikfest, der große Paukenschlag in der Hansestadt zum Saisonabschluss. Dabei sind regelmäßig alle großen Orchester der Stadt, Chöre, Ensembles, Bands. Jetzt am vergangenen Pfingstwochenende, da hat die Hamburger Elbphilharmonie ganz dem Philharmonischen Staatsorchester gehört mit seinem neuen Chef Omar Meyer-Welber. Am Sonnabend gab es ein Mitsing- und Mitspielkonzert für alle, die Lust hatten, mit Workshops rund um die Aufführung der lateinamerikanischen Missa Criolla von Ariel Ramirez. Und am Pfingstsonntag und am gestrigen Montagabend dann eine lateinische Messe, die es allerdings in sich hatte. Geschrieben vom amerikanischen Komponisten Leonard Bernstein. Mein Kollege Mischa Kreiskott hat sich das alles mal genauer angeschaut.
1: Die Schau, die das Philharmonische Staatsorchester hier aufgefahren hat, beginnt schon lange vor Konzertbeginn. Die Treppen und Foyers der Elbphilharmonie werden bespielt, wie die Theaterleute sagen. Origami basteln an einem langen Tisch. Man kann sogar beichten. Und überall die wandelnden menschlichen Notizwände, auf denen das Publikum sich zu großen Fragen äußern kann. Woran glauben Sie? Woran zweifeln Sie? Was gibt Ihnen Hoffnung? Wie zeigen Sie Ihre Liebe? In den Foyers herrscht eine Stimmung zwischen Familientag und Gemeindefest.
2: Es ist ein Wahnsinnsprojekt mit Tänzern, Choreografie und es hat sich aus dem Projekt entwickelt. Ich wurde einfach angesprochen, kannst du mit den Tänzerinnen ein bisschen im Foyer was machen? Improvisieren, sich zuspielen, Bernstein-Motive. Ja, und dann passiert sowas.
1: Sagt der Klarinettist Christian Seibold, der gerade einige Tänzer durch die Foyers begleitet hat. Wer bisher noch mit einer beschaulichen Pfingstmesse gerechnet hatte, denkt spätestens jetzt: Ach so. Was die Menschen im Saal erwartet, ist ein Spektakel. Das übergroß besetzte Orchester, zwei Bands, die Orgel, die Audi-Jugendchorakademie, der Hamburger Knabenchor, der Kinderchor der Oper, Alsterspatzen, Solisten, Tänzer, Breakdancer. Es scheint, als hätte Bernstein diese Messe für die Elbphilharmonie geschrieben. Groß und hoch und doch eng und überall nah wirkt der große Saal. Und hier singt und spielt und schnipst und tanzt es durch die 200 Mitwirkenden von überall. Zusammengehalten wird dieses Chaos durch eben Omar Meyer-Welber, der menschenfängerartig wirkmächtig im Schatten der Mitte steht und tänzerisch gestikuliert. Im Rampenlicht der Zelebrant, gesungen vom fabelhaften Bariton Will Liverman aus den USA. Er wirkt wie ein bühnenerprobter evangelikaler Gospelpastor.
3: 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It's been rough.
1: Aber nein, wir sind hier noch in einer lateinischen katholischen Messe, in der einiges allerdings anders läuft. Die Zeremonie wird durch die sogenannten Street People mit Marching Band Sound, Soul und Breakdance überlaufen. Rock, Blues, Musical, indische Ragas. Bernstein packt sämtliche Amerikas hinein in diese Messe. Geschrieben hat er das Werk für die Eröffnung des Kennedy Centers 1971 in Washington, der Ort, der heute im US-amerikanischen Kulturkampf zerrieben wird. Und auch damals befanden sich die USA in einem Krieg, der nicht so lief wie erwartet in Vietnam. Natürlich kann die Messe unter diesen Rahmenbedingungen nicht gelingen. Der Tumult, die Zweifel überwiegen. Das Allerheiligste, der Wein, das Blut, der Leib, die Hostien landen zerborsten auf dem Boden. Bernstein verstand Zweifel selbst als Gebet, als Ausdruck eines tiefen Wunsches zu glauben, schreibt Omar Meyer-Welber in dem knallpinken Meditationsbuch, das jeder im Publikum mitnehmen soll, Und weiter, vielleicht ist genau das Bernsteins Ruf nach Gemeinsamkeit. Nicht Einigkeit, sondern gemeinsames Aushalten und Glücklichsein in eben dieser Ambivalenz. Nur wenige Menschen werden von diesem Messspektakel unberührt nach Hause gegangen sein.

Ja, also ich war auch dabei gestern Abend. Ich habe viele sehr berührte Menschen gesehen, nicht nur meinen Kollegen Mischa Kreisgott. Und einen schönen Gedanken, den ich nochmal mitnehme, ja, als hätte Leonard Bernstein diese Messe für die Elbphilharmonie geschrieben. Ich glaube, viel mehr hätte er aber auch nicht reingekriegt, platztechnisch. Die Bernstein-Mass am Pfingstwochenende inszeniert und aufgeführt vom Team der Hamburgischen Staatsoper unter Chefdirigent Omar Meyer-Welber.

Dieses Kreiselnde, das ist ganz typisch Domenico Scarlatti. Das findet man in vielen seiner 555 Tastensonaten. Das hier war eine der früheren, eingeordnet als Nummer 9 im Kirkpatrick-Verzeichnis, im Scarlatti-Werkverzeichnis. Und mich hat es jetzt beim Hören ein bisschen erinnert an diese tanzenden Ballerinas in den Schmuckkästchen, die ab und zu auch mal hängen bleiben. Und dann muss man sie ein bisschen anstupsen, damit sie sich wieder drehen. Wunderbare Musik in D-Moll gespielt hier von Alexandre Tarot. Hier ist NDR Kultur, der Vormittag, jetzt mit Musik der Französin Louise Farrenc. Es gibt den ersten Satz der zweiten Sinfonie. Johannes Goritzky dirigiert die NDR Radio Philharmonie.

0: Die Französin Louise Farranque hat diese Musik geschrieben. Erster Satz ihrer zweiten Sinfonie, eine Aufnahme mit der NDR Radio Philharmonie, die Leitung hatte Johannes Goritzky.
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0: Im Mare Buchverlag, da erscheinen schmale, bibliophil sorgfältig ausgestattete Bände, in denen Autorinnen und Autoren von beliebten Urlaubsorten und Inseln erzählen, zu denen sie persönlich eine enge Beziehung haben. Naturgemäß sind da viele norddeutsche Reiseziele dabei. Für etwa Bornholm, Helgoland wurden in der Reihe zum Beispiel schon beschrieben. Und in diesem Frühjahr folgt jetzt Mein Warnemünde von Hanno Hochmuth. Der hat bereits etliche Bücher veröffentlicht zu historischen oder zeitgeschichtlichen Themen. Meine Kollegin Annemarie Stoltenberg ist mit ihm in Gedanken nach Warnemünde gereist.
2: Als gebürtiger Ostberliner hat Hanno Hochmuth natürlich ein spezielles Verhältnis zu Warnemünde, das die Berliner gern den Strand von Berlin nennen.
3: Was für eine Anmaßung. Selbstverständlich ist Warnemünde der Strand von Rostock, denn er gehört seit dem Mittelalter zur Hansestadt. Darauf, dass Warnemünde der Strand von Berlin sei, kann man nur als Berliner kommen. Uns zeichnet nicht nur eine gewisse großstädtische Blasiertheit aus, sondern ein parvenühaftes Gehabe und ein vereinnahmender Gestus.
2: Hanno Hochmuth taucht ein in die Geschichte von Warnemünde und dazu immer wieder in seine eigenen Kindheitserinnerungen. Damals fuhr die Familie zu seiner Tante Antje nach Lüttenklein, 3 S-Bahn-Stationen von Warnemünde entfernt. Sie wohnte in einer Neubausiedlung, wo die ganze Mannschaft, auch wenn die Bedingungen in der Wohnung begrenzt waren, übernachten durfte. Die Fahrt dauerte damals von Berlin mindestens 4 Stunden mit dem familieneigenen Lader. Tante Antje war streng, hatte aber Tim- und Struppi-Hefte für die kleinen Besucher. Und dann ging man auf Erkundungstour an den Strand.
3: Der Leuchtturm ist ohne Zweifel das Wahrzeichen von Warnemünde. Aber es ist es nicht alleine, sondern immer zusammen mit dem sogenannten Teepot. Die DDR-Gaststätte mit dem geschwungenen Dach bildet gemeinsam mit dem alten Leuchtturm ein markantes Ensemble. Der Teepot von Warnemünde ist untrennbar mit dem Namen Ulrich Müther verbunden. Ulrich Müthers Bauten prägten die ganze DDR. Er gestaltete Restaurants, Kirchen, Schwimmhallen, Bobbahnen, Planetarien und nicht zuletzt Kaufhallen.
2: Die prägenden Gebäude ebenso wie die Ostseewellen, die Natur, die historischen Hintergründe, die den Ort prägen, werden bei Hanno Hochmuth kundig erklärt. Ebenso wie das kulinarische Angebot damals.
3: In der DDR war der Goldbräuler ein Versprechen. Er klang nach Westen und Wohlstand.
2: Um den Zustand der Ostsee macht man sich heute mehr Sorgen als damals. Der Ostsee geht es nicht gut, aber es gibt zahlreiche ökologische Anstrengungen, die Bedingungen für die Zukunft zu verbessern. Hanno Hochmuth hat auch Zuversicht zu bieten.
3: Die Messwerte des Leibniz-Instituts für Ostseeforschung Warnemünde zeigen aber auch, dass die Maßnahmen zum Schutze der Ostsee durchaus Wirkung entfalten. So hat das Verbot des Insektizids DDT bereits zu spürbaren Verbesserungen geführt. Es ist also möglich, die beste aller möglichen Welten zu erhalten.
2: Zu dieser möglichst besten Welt gehört natürlich auch Frieden. Hochmuth erinnert an ein Kindergedicht aus DDR-Zeiten, in dem der Frieden lieblich besungen wurde. Heute verbinden wir das mit Schmerz und Sorgen, die mit der Leichtigkeit des Seins an einem sonnigen Tag an der Ostsee in Warnemünde kontrastieren. Erstaunlicherweise ist es ein Buch geworden für die, die Warnemünde kennen, ebenso wie für die, die es gern kennenlernen würden. Zum Schluss taucht Hanno Hochmuth gedanklich einen Paddel ins Meer und nimmt Kurs auf Warnemünde, wohin man ihm während der Lektüre und danach gern folgen möchte.
0: Das weckt auf jeden Fall ein bisschen Reiselust. Mein Warnemünde, das neue Buch von Hanno Hochmuth aus dem Mare Verlag. Das Buch hat 128 Seiten und kostet 20 €.

Esperanza, das Chanson von Ramon Cabrera. Kennen Sie vielleicht, gesungen von Charles Aznavour? Hier war das jetzt eine Bearbeitung für Cello und Orchester, hat auch ohne Text wunderbar funktioniert mit Cellistin Camille Thomas und dem staatlichen Sinfonieorchester Armeniens. NDR Kultur jetzt mit Musik aus dem 19., frühen 20. Jahrhundert von Giovanni Bolzoni.

Nemejärvi hat das Detroit Symphony Orchestra geleitet in diesem Menuett für Orchester von Giovanni Bolzoni. Sie dürfen sich schon mal auf die starken Stücke freuen. Die gibt's nämlich jetzt für Sie gleich nach den 13 Uhr Nachrichten heute. Und das ist vielleicht ein bisschen überraschend, mit einem geistlichen Werk von Richard Wagner. Sein einziges geistliches Werk gibt's für Sie in voller Länge. Das Liebesmahl der Apostel. Bis dahin aber noch ein bisschen Musik von Johann Christian Bach. Dritter Satz aus seinem Es-Dur Klavierkonzert mit Sebastian Knauer und dem Zürcher Kammerorchester.

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1: Um 13 Uhr mit Tarek Yusbaschi. Eine Mehrheit an Befragten, Kindern, Jugendlichen und Erwachsenen spricht sich für mehr Investitionen in Kitas und Schulen aus. Das geht aus dem neuen Kinderreport des Deutschen Kinderhilfswerks hervor, den Bundesbildungsministerin Prien vorgestellt hat. Demnach forderten 91% der Befragten, das Bildungssystem besser auszustatten, um die Chancen auch für benachteiligte Kinder auszubauen. Prien betonte, wieso sie die Forderung unterstützt.
2: Ich will Ihnen begründen, dass die Investitionen in dieses umfassend verstandene Bildungssystem zum einen die Voraussetzung dafür sind, dass junge Menschen eine Chance haben, ein selbstbestimmtes Leben zu führen und auch an gesellschaftliche Teilhabe überhaupt leben zu können. Der zweite Punkt ist, dass wir unser Fachkräfteproblem nicht werden lösen können, wenn wir nicht jedem Kind ermöglichen, tatsächlich einen erfolgreichen Bildungsgang zu gehen. Und das dritte ist, dass auch unsere Demokratie wahrscheinlich entscheidend davon abhängt, dass möglichst alle Kinder und Jugendlichen eine gute Bildung erfahren, die ihnen die Möglichkeit eröffnet, kritisch zu denken und politische, historische Sachverhalte auch kritisch bewerten zu können.
1: Bundesbildungsministerin Prien von der CDU. Immer mehr Jugendliche rauchen wieder, vor allem E-Zigaretten sind zunehmend beliebt. Das zeigt eine neue Studie des Bundesinstituts für öffentliche Gesundheit. Demnach rauchten 2025 fast 10% der 12- bis 17-Jährigen, 2021 waren es nur etwa 6%. Thomas Sambol aus der ARD-Gesundheitsredaktion.
3: Besonders beliebt sind Mehrweg-E-Zigaretten mit nikotinhaltigen Liquids, die oft mit süßen Aromen und buntem Design verkauft werden. Der Konsum solch neuartiger Nikotinprodukte, zu denen auch Nikotinbeutel gehören, hat bei Jugendlichen und jungen Erwachsenen deutlich zugenommen. Und das, obwohl sie extrem ungesund sind und schnell nikotinabhängig machen. Der Suchtbeauftragte der Bundesregierung, Hendrik Streeck, forderte deshalb ein weitgehendes Verbot solcher Aromazusätze. Die Durchsetzung des Verkaufsverbots von Zigaretten und E-Zigaretten an unter 18-Jährige und die Umsetzung der von der Bundesregierung geplanten Erhöhung der Tabaksteuer.
1: Trotz der vereinbarten Waffenruhe gehen die Kämpfe zwischen Israel und der radikal-islamischen Hisbollah im Libanon weiter. Bei den jüngsten Angriffen der israelischen Armee im Südlibanon kamen mindestens 12 Menschen ums Leben. Zahlreiche weitere wurden verletzt. Aus Kairo Nina Amin.
4: Die Menschen im Libanon fürchten, dass die Lage weiter eskaliert. Israels Ministerpräsident Netanyahu hatte gestern Abend angekündigt, die Angriffe gegen die pro-iranische Hisbollah zu verstärken. Zahlreiche Bewohner aus den südlichen Vororten Beiruts verließen aus Angst vor israelischen Angriffen ihre Häuser. Im Süden der libanesischen Hauptstadt ist die Hisbollah sehr präsent. Mitte April schlossen die israelische und die libanesische Regierung, die selbst nicht an dem aktuellen Konflikt beteiligt ist, eine Waffenruhe. Die Hisbollah lehnt Verhandlungen mit Israel weiterhin ab.
1: Auch aus dem Gazastreifen werden neue Angriffe gemeldet. Bei einem israelischen Drohnenangriff sollen 5 Menschen getötet worden sein. Die Angaben kommen von der palästinensischen Zivilschutzbehörde, die von der islamistischen Hamas kontrolliert wird. Die israelische Armee will die Berichte nach eigenen Angaben prüfen. In Ostflandern in Belgien ist ein Schulbus von einem Zug erfasst worden. Laut den Behörden kamen dabei mehrere Insassen ums Leben. Aus Brüssel Katrin Schmidt.
5: Es war kurz nach 8 am Morgen, als der Schulbus am Bahnübergang im ostflämischen Buggenhout, also rund 30 Kilometer nördlich von Brüssel, von einem Zug erfasst wurde. Die genauen Umstände dazu werden noch ermittelt. Aber laut Eisenbahnnetzbetreiber Infrabel waren die Bahnschranken zu dem Zeitpunkt des Unfalls unten und die Lichter auf rot. Der Zug aus Brügge kommend war gerade in der Anfahrt auf den Bahnhof Buggenhout und hatte das Tempo bereits verlangsamt. Auch eine vom Zugführer eingeleitete Notbremsung konnte den Aufprall mit dem Schulbus in der Größe eines Vans nicht mehr verhindern. Darin saßen nach Behördenangaben 7 Schulkinder, die auf dem Weg in eine Sonderschule waren, plus ein Betreuer und der Fahrer.
1: Wegen der gestiegenen Zahl an tödlichen Fahrradunfällen startet Niedersachsen eine Sicherheitskampagne. Das Verkehrsministerium und das Innenministerium wollen zusammen mit der Verkehrswacht in diesem Jahr gezielt Autofahrer an den Schulterblick erinnern. In rund 30 Städten und Gemeinden in Niedersachsen werden Plakate und Banner zu sehen sein. Im Fokus der Kampagne stehen vor allem 2 kritische Situationen im Straßenverkehr, das Abbiegen und das Aussteigen nach dem Parken. Das waren die Nachrichten. Das Wetter in Norddeutschland. Heute verbreitet sonnig und trocken. Höchstwerte 23 Grad in Leck bis 32 Grad in der Grafschaft Bentheim. und am Mittwoch neben längerem Sonnenschein teils wolkig und trocken bei Höchstwerten von 15 bis 23 Grad. Es ist 13.05 Uhr.
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4: Mit Anna Nowak. Ich serviere Ihnen heute das Liebesmahl der Apostel, das einzige geistliche Werk von Richard Wagner. Das passt gut an diesen Dienstag nach Pfingsten, denn das Pfingstwunder, das wird hier opulent besungen. Opulent ist ein gutes Stichwort, denn Sie ahnen es, auch ein geistliches Werk. Das kann bei Richard Wagner kaum ein stilles, kleines Andachtsstück sein. Nein, es ist eine Komposition in der Größenordnung, die wir von ihm kennen, riesig besetzt, ein echtes sakrales Klangereignis. Wird heute relativ selten gespielt, auch wegen der Dimensionen. Bei uns gibt es das Stück aber heute in voller Länge in den starken Stücken. Das Liebesmahl der Apostel. Herzlich willkommen. Entstanden ist diese Komposition 1843 in Dresden für ein großes Männerchorfest. Und groß darf man hier wörtlich nehmen, denn bei der Uraufführung in der Dresdner Frauenkirche, da sollen über 1000 Männerstimmen beteiligt gewesen sein. Über 1000, das muss man sich auch mal bildlich vorstellen. Keine Opernbühne, kein Orchestergraben, sondern dieser riesige Kirchenraum, gefüllt mit Männerchören, die den Moment vor dem Pfingstwunder besingen. Inhaltlich geht's im Liebesmahl der Apostel, nämlich eben um die Apostel nach Christi Himmelfahrt. Sie sind verunsichert, sie warten, sie suchen Halt, bis der Heilige Geist über sie kommt. Richard Wagner, der baut die Handlung musikalisch dabei auch sehr wirkungsvoll auf. Lange bleibt das Stück fast ausschließlich vokal mit diesem riesigen A cappella Männerchor. Und erst später kommen dann die Instrumente dazu, das dann aber auch nicht auf Zehenspitzen, sondern mit der leuchtenden Wucht, die man bei Wagner erwartet und für die viele ihn ja auch ganz besonders lieben. Die Reaktionen nach der Uraufführung des Stücks im Juli 1843, die waren schon so ein bisschen gemischt. Das Publikum war zwar beeindruckt von der Größe und der Klangwirkung, aber das Werk ist später dann doch eher wieder in der Schublade verschwunden. Sicher auch deswegen, weil es einfach schwer einzuordnen ist. Es ist eben kein Oratorium im üblichen Sinne. Es ist keine Kirchenmusik für den liturgischen Gebrauch, keine Oper, sondern ein feierliches, etwas monumentales Experiment. Irgendwo zwischen Gottesdienst, Chorfest und frühem Wagner-Klangrausch. Lassen Sie sich jetzt gemeinsam mit mir drauf ein, auf dieses geistliche Wagner-Erlebnis hier bei NDR Kultur. Das Liebesmahl der Apostel. Es singen die Herren des Tschechischen Philharmonischen Chores aus Brünn, des Tschechischen Nationalchores aus Prag, die des Sächsischen Staatsopernchores und des Sinfoniechores Dresden. Außerdem dabei die Herren des Philharmonischen Chors Dresden und die Staatskapelle Dresden. Und all diese Männer, ich habe ja gesagt, es sind viele, werden zusammengehalten von ihm, von Christian Thielemann.

Applaus gibt's hier für das Liebesmahl der Apostel Richard Wagners. Einziges geistliches Werk. Vielleicht eine Entdeckung für Sie und ein wirklich spannendes Klangerlebnis. Nicht nur, aber besonders für Fans von Männerchören. Und da hat man aber bei aller Riesenbesetzung trotzdem gehört, er kann eben auch ganz fein und ganz berührend, dieser Richard Wagner. Gesungen haben hier die Herren des Tschechischen Philharmonischen Chores Brünn, des Tschechischen Nationalchores aus Prag, die des Sächsischen Staatsopernchores und des Sinfonieorchesters Dresden. Außerdem dabei die Herren des Philharmonischen Chors Dresden und die Staatskapelle Dresden. Und das alles unter der Leitung von Christian Thielemann. Hier in den starken Stücken bei NDR Kultur. Und ein bisschen mehr Wagner habe ich noch für Sie. Jetzt einen kleinen Nachschlag mit einem Stück, das anders als das Liebesmahl der Apostel wirklich weltberühmt ist und als Meisterwerk gefeiert wird. Tannhäuser. 2 Jahre später, im Jahr 1845, uraufgeführt. Wir hören daraus die Ouvertüre. Gerd Albrecht dirigiert das dänische Radiosinfonieorchester.

Das sind die ersten 15 Minuten. Danach kommen noch ein paar Stündchen, aber es sind magische erste 15 Minuten, diese Ouvertüre der Oper Tannhäuser von Richard Wagner, hier in einer Aufnahme mit dem dänischen Radiosinfonieorchester unter der Leitung von Gerd Albrecht. Das waren die starken Stücke für heute mit Musik von Richard Wagner. Die starken Stücke gibt's für Sie am Donnerstag wieder, dann wie immer 13 und 18 Uhr. Ich bin Anna Nowak. Vielen Dank fürs Zuhören. Ich wünsche Ihnen noch einen schönen Tag.

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1: Um 14 Uhr mit Tarek Yusbashi. Für eine bessere Bildung in Deutschland wünschen sich Kinder und Erwachsene mehr Investitionen vom Staat. Zu diesem Ergebnis kommt der aktuelle Kinderreport, den das Deutsche Kinderhilfswerk mit Bundesbildungsministerin Prien vorgestellt hat. Aus Berlin Felix Tenbaum.
2: Kostenlose Bildung von der Kita bis zur Schule, mehr gut ausgebildetes Personal, flächendeckende Schulsozialarbeit, verbindliche Demokratiebildung und mehr Mitbestimmung an Schulen. Durch solche Maßnahmen könnte sich die Bildungssituation für alle Kinder verbessern, heißt es im Kinderreport 2026. Eine weitere zentrale Forderung: einheitliche Bildungsstandards in ganz Deutschland. Das wollen 90% der befragten Kinder. Die Vizepräsidentin des Deutschen Kinderhilfswerks, Anja Sigismund, fordert von der Politik schnelles Handeln und mehr Geld, damit alle Kinder und Jugendlichen gleiche Chancen haben.
1: Immer mehr Jugendliche rauchen wieder, vor allem E-Zigaretten sind zunehmend beliebt. Das zeigt eine neue Studie des Bundesinstituts für öffentliche Gesundheit. Demnach rauchten 2025 fast 10% der 12- bis 17-Jährigen. 2021 waren es nur etwa 6%. Thomas Amboll aus der ARD-Gesundheitsredaktion.
3: Besonders beliebt sind Mehrweg-E-Zigaretten mit nikotinhaltigen Liquids, die oft mit süßen Aromen und buntem Design verkauft werden. Der Konsum solch neuartiger Nikotinprodukte, zu denen auch Nikotinbeutel gehören, hat bei Jugendlichen und jungen Erwachsenen deutlich zugenommen. Und das, obwohl sie extrem ungesund sind und schnell nikotinabhängig machen. Der Suchtbeauftragte der Bundesregierung, Hendrik Streeck, forderte deshalb ein weitgehendes Verbot solcher Aromazusätze. Die Durchsetzung des Verkaufsverbots von Zigaretten und E-Zigaretten an unter 18-Jährige und die Umsetzung der von der Bundesregierung geplanten Erhöhung der Tabaksteuer.
1: Die israelische Luftwaffe hat offenbar erneut verschiedene Gebiete im Libanon angegriffen. Nach libanesischen Angaben wurden dabei 12 Menschen getötet und viele verletzt. Vorher hatte der israelische Premier Netanyahu angekündigt, die Angriffe auf Ziele der pro-iranischen Hisbollah-Miliz im Nachbarland auszuweiten. Aus Tel Aviv, Jan-Christoph Kitzler.
4: Innenpolitisch steht Netanyahu unter Druck, weil die Menschen im Norden Israels immer noch mit täglichem Alarm leben. Gleichzeitig sterben in diesen Tagen immer wieder israelische Soldaten im Südlibanon oder werden verletzt. Vor allem Drohnen, die von der Hisbollah-Miliz abgefeuert werden, gelten als Bedrohung. Israelische Soldaten sind schon seit Wochen in den Süden des Libanon einmarschiert. Seit Anfang März sind nach Angaben des dortigen Gesundheitsministeriums über 3.100 Menschen getötet worden. Auf israelischer Seite starben bisher 27 Menschen.
1: Die EU hat den Geschäftsführer der russischen Botschaft in Brüssel einbestellt. Hintergrund ist die Aufforderung der russischen Behörden, dass Ausländer und Diplomaten die ukrainische Hauptstadt Kiew verlassen sollen. Eine Sprecherin der EU-Kommission sagte, die russische Drohung sei eine inakzeptable Eskalation. Brüssel fordere Russland auf, den Beschuss von Zivilisten zu beenden. Außerdem müsse der Kreml einer vollständigen und bedingungslosen Waffenruhe zustimmen, so die Sprecherin. Die Einbestellung eines Botschafters oder Geschäftsführers einer Botschaft ist eine untere Stufe der diplomatischen Sanktionsmöglichkeiten, die der Gastgeberstaat hat. Fast die Hälfte der Passagierflüge, die auf deutschen Hauptverkehrsflughäfen starten oder landen, sind auf Kurzstrecken unterwegs. Das hat das Statistische Bundesamt mitgeteilt. Demnach hatten Verbindungen bis 1000 Kilometer im vergangenen Jahr 45% Anteil an allen 1,5 Millionen Passagierflügen. Aus Wiesbaden, Gabi Beck.
5: Die meisten der Kurzstreckenflüge waren Flüge ins nahegelegene Ausland, nämlich 82%. Am häufigsten wurde dabei die Strecke zwischen Frankfurt am Main und London Heathrow mit 11.000 Passagierflügen gebucht. Gefolgt von innerdeutschen Flügen zwischen dem größten deutschen Flughafen Frankfurt und Berlin-Brandenburg und München und Hamburg. Der Trend zur Kurzstrecke geht allerdings zurück. Für das erste Quartal 2026 registriert das Statistische Bundesamt etwa 4.000 weniger Kurzstreckenflüge als noch ein Jahr zuvor.
1: Wegen der gestiegenen Zahl an tödlichen Fahrradunfällen startet Niedersachsen eine Sicherheitskampagne. Das Verkehrsministerium und das Innenministerium wollen zusammen mit der Verkehrswacht in diesem Jahr gezielt Autofahrer an den Schulterblick erinnern. In rund 30 Städten und Gemeinden in Niedersachsen werden Plakate und Banner zu sehen sein. Dazu kommen Aufkleber für Autospiegel, Überzieher für Kopfstützen und Warnsymbole, die direkt auf die Straße gesprüht werden. Das waren die Nachrichten. Das Wetter in Norddeutschland. Heute verbreitet sonnig und trocken, 23 Grad in Leck bis 32 Grad in der Grafschaft Bentheim. Und morgen neben Sonnenschein teils wolkig und trocken bei Höchstwerten von 15 bis 23 Grad. Es ist 14.05 Uhr.
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6: Herzlich willkommen, ich grüße Sie. Und weil heute der 100. Geburtstag von Miles Davis ist, hören wir ihn jetzt mit einem George Gershwin-Klassiker, der ganz hervorragend zu diesem strahlenden Dienstagnachmittag passt. Summertime.

Blauer Himmel, hochsommerliche Temperaturen und das ist doch die perfekte Musik dazu. Summertime von George Gershwin, gespielt von einer Legende, dem Jazz-Trompeter Miles Davis, der 1991 im Alter von 65 Jahren verstorben ist. Heute wäre sein 100. Geburtstag und den feiern wir den ganzen Tag hier bei uns im Programm bei NDR Kultur. Gleich geht's um seinen Style, also seine Mode, sein Auftreten. Also um ihn als Gesamtkunstwerk. Jetzt hören wir aber erstmal das Adagietto aus Gustav Mahlers 5. Sinfonie.

0: Dieser Satz aus Gustav Mahlers 5. Sinfonie wird immer wieder als Liebeserklärung an seine Frau Alma Mahler gedeutet. Der 4. Satz, das Adagietto, gespielt vom Konzertgebau Orchestra unter Bernhard Haitink. Zum 100. Mal jährt sich heute der Geburtstag des Jazzmusikers Miles Davis. Wir haben hier bei NDR Kultur heute schon viel über ihn berichtet, über sein Genie, aber auch seine schwierigen Seiten. Eins ist klar, Miles Davis war ein Gesamtkunstwerk. Fanny Opitz über den ganz besonderen Stil des Ausnahmekünstlers und warum er damit so viele Menschen begeistert und beeinflusst hat.
1: Ich glaube tatsächlich, dass Miles Davis sich selbst als kreative Leinwand verstanden hat.
2: Monica Miller, Professorin für Africana Studies am Barnett College der Columbia University in New York, forscht seit Jahren zu schwarzer Modegeschichte und der Darstellung schwarzer Männlichkeit. Musik, Kleidung, Auftreten und später auch Malerei, alles gehöre zu Miles Davis Kunst. Für Miller ist klar, für Miles Davis ist Mode ein Akt der Selbstinszenierung. Wie vielen schwarzen Musikern ging es Miles Davis darum, sich vom Bild des schwarzen Entertainers in der Unterhaltungsindustrie abzugrenzen und sich als ernsthaften Künstler zu präsentieren durch Haltung und einen eigenen Stil.
1: Schwarze Menschen, die damals sichtbar waren, wussten um die Bedeutung und die Macht von Selbstinszenierung. Wer in der Öffentlichkeit stand, hatte zugleich immer das Gefühl, auch die eigene Community repräsentieren zu müssen.
2: Miles Davis kommt aus einer wohlhabenden Mittelschichtfamilie, sein Vater Zahnarzt. Schon früh lernt er, mit gutem Auftreten lässt sich viel erreichen. Miles Davis plant seine Garderobe bis ins kleinste Detail mit dem Schneider seines Vertrauens. Auf der Trompete experimentierte er mit Klangtexturen, in seinem Kleiderschrank mit Leder, Velour und Samt. Miles Davis jagte keinem Trend hinterher, stattdessen improvisierte er mit seinem modischen Repertoire, vor allem mit Accessoires wie Sonnenbrillen. Auch der haitianisch-kanadische Multi-Instrumentalist und Komponist Joey Omseel, bekannt für seinen extravaganten Look, eine Mischung aus Haute Couture und Street-Style, kennt darin bis heute ein Vorbild.
3: Futuristic, easy to recognize, brilliant, magnificent, just class.
2: Wie Miles Davis arbeitet auch Joey Omseel bewusst mit Kleidung und Accessoires als Teil seiner Bühnenfigur. Auffällige Sonnenbrillen gehören heute für Omseel genauso zum modischen Selbstausdruck wie damals für Miles Davis.
3: It's also an institution.
4: Miles Davis Style ist eine Institution, eine Haltung, ein Swag.
3: It's a swag.
2: Swag, ein Begriff aus der Black Culture. Gemeint ist damit mehr als Coolness, Ausstrahlung, Präsenz, Selbstsicherheit. Für Omseel entwickeln sich Musik und Stil gemeinsam. So auch bei Miles Davis. In den späten 60er und 70er Jahren wird sein Look radikaler. Afrikanisch inspirierte Tuniken, kräftige Farben, Schmuck. Parallel dazu verändert sich auch Amerika. Black Power, Bürgerrechtsbewegung, neue Formen schwarzer Identität. Schwarze Künstler werden prägend für Mode und Popkultur und Miles Davis steht im Zentrum dieser Entwicklung. Für Joey Omseel liegt das Geheimnis seines Stils nicht im Luxus.
3: Your pocket is not what makes your style.
4: Nicht Geld macht Stil aus, sondern deine Essenz.
3: Your essence makes your style.
2: Miles Davis trug Mode nicht einfach. Er benutzte Kleidung wie Klangfarben, Improvisation wie Kunst. Das lebt heute weiter auf der Bühne, in Künstlern wie Joey Omseel.
0: Miles Davis als Gesamtkunstwerk. Wir hören ihn jetzt mit Take Off.

Der berühmte Jazz-Trompeter Miles Davis. Er hat für das Jazz-Label Blue Note zwischen 1952 und 1954 drei Sessions eingespielt, die seine künstlerische Entwicklung aufzeigen. Vom Jazz-Mainstream

Beethovens Sinfonie C-Moll, die sogenannte Schicksalssinfonie. Das war der zweite Satz, gespielt vom Cleveland Orchestra unter Christoph von Dohnányi. Sie hören NDR Kultur und hier gibt's jetzt Dorothee Oberlinger und das Ensemble 1700. Sie spielen eine Komposition von Gottfried Finger, A Ground.

eine Hommage an die hügelige Landschaft im Süden Englands, die Sussex Downs. Das war aus John Irelands A Downland Suite, der vierte Satz, gespielt vom English Chamber Orchestra unter David Garforth. Sie hören NDR Kultur und weiter geht's bei uns jetzt mit Johann Sebastian Bach. Wir hören sein Konzert für Oboe und Violine C-Moll, wird daraus den dritten Satz und der wird gespielt von Janine Jansen and Friends.

Glitzernde Seen im Sonnenschein und nordische Birkenwälder. Das ist die Landschaft, in der sie groß geworden ist. Die schwedische Komponistin Helena Münktell. Dies hier hat sie allerdings in Frankreich geschrieben. Ihre Suite d'Alecarlien, das war der dritte Satz daraus, gespielt vom Gävle Symphony Orchestra unter Tobias Ringborg. Hier ist NDR Kultur.

Das war Das Haus in den Dünen, Gabriel Duponts La Maison dans les Dunes, gespielt von François Cardon-Cuff und dem Quatuor Louvigny. Hier ist NDR Kultur und bis zu den Nachrichten hören wir jetzt noch Jean Danglars' Walzer L'amour s'éveille, gespielt von Les Siècles und dirigiert von François-Xavier Roth.

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1: Um 15 Uhr mit Michael Hafke. Erwachsene, Jugendliche und Kinder wünschen sich Veränderungen und mehr staatliches Geld für das deutsche Bildungssystem. Das steht im aktuellen Kinderreport des Kinderhilfswerks. Chris Berdrow in Berlin zur Frage, was zum Beispiel die befragten Erwachsenen konkret fordern.
2: Also die befragten Erwachsenen sagen ganz klar, es wäre mehr Personal nötig, um die Bildungschancen für sozial benachteiligte Kinder zu verbessern. Orga-Aufgaben dürften nicht an den Pädagogen hängen bleiben. Und sie fordern, Bildung von der Kita bis zur Schule muss kostenfrei sein. Zustimmungswerte von über 80% bekommt auch die Forderung, dass Schulen mit einem besonders hohen Anteil an sozial benachteiligten Schülern besonders gefördert werden müssten. Und dass Kinder aus Flüchtlingsfamilien schnell und verpflichtend zur Schule gehen müssen, begleitet von einer besseren Sprachförderung.
1: Die Zahl sehr junger Raucher ist in Deutschland zuletzt deutlich gestiegen. Das geht aus einer Untersuchung des Bundesinstituts für öffentliche Gesundheit hervor. Demnach konsumierten vergangenes Jahr knapp 10% der Jugendlichen zwischen 12 und 17 Jahren nikotinhaltige Produkte wie Zigaretten oder E-Zigaretten. Im Jahr 2021 lag der Anteil noch bei etwa 6%. Insgesamt hat sich der Anteil der Menschen, die zumindest gelegentlich rauchen, in den vergangenen Jahren kaum verändert. Die israelische Luftwaffe hat offenbar erneut verschiedene Gebiete im Libanon angegriffen. Nach libanesischen Angaben wurden dabei 12 Menschen getötet und viele verletzt. Vorher hatte der israelische Premier Netanyahu angekündigt, die Angriffe auf Ziele der pro-iranischen Hisbollah-Miliz im Nachbarland auszuweiten. Aus Tel Aviv, Jan-Christoph Kitzler.
3: Innenpolitisch steht Netanyahu unter Druck, weil die Menschen im Norden Israels immer noch mit täglichem Alarm leben. Gleichzeitig sterben in diesen Tagen immer wieder israelische Soldaten im Südlibanon oder werden verletzt. Vor allem Drohnen, die von der Hisbollah-Miliz abgefeuert werden, gelten als Bedrohung. Israelische Soldaten sind schon seit Wochen in den Süden des Libanon einmarschiert. Seit Anfang März sind nach Angaben des dortigen Gesundheitsministeriums über 3.100 Menschen getötet worden. Auf israelischer Seite starben bisher 27 Menschen.
1: Ein Großteil der Menschen in Deutschland wünscht sich einer Umfrage zufolge eine Zeit ohne künstliche Intelligenz zurück. In einer Untersuchung des Digitalverbands Bitkom gaben 42% der Befragten an, sie würden lieber ohne KI leben. Aus der NDR Nachrichtenredaktion Diane Batani.
4: Selbst von denjenigen, die KI nutzen, sagt laut Bitkom jeder Dritte, er hätte lieber eine Welt ohne KI. Die Gruppe der KI-Nutzer wurde auch noch genauer befragt. Dabei fällt der Anteil derer, die finden, dass KI ihr Leben leichter mache, am größten aus mit 76%. Und für mehr als 40% ist die KI in fast allen Fragen die erste Anlaufstelle. Der Digitalverband hatte im Februar und März telefonisch mehr als 1.000 Menschen ab 16 Jahren befragt.
1: In Hamburg ist die Zahl der akuten Kindeswohlgefährdungen mit mehr als 1.400 Fällen im Jahr 2024 so hoch wie nie gewesen. Wie der Senat auf Anfrage der Linken mitgeteilt hat, seien im Schnitt täglich 4 Kinder betroffen gewesen. Mehr als 2.000 Haushalte mit Minderjährigen brauchten demnach Unterstützung. 10 Jahre zuvor meldeten die Jugendämter noch gut 520 Kinder, die als gefährdet galten, weil sie vernachlässigt oder misshandelt wurden oder sexuelle Gewalt erlebten. Ende des Jahres führten die Ämter die Entwicklung vor allem darauf zurück, dass Hinweise früher gemeldet und systematischer überprüft werden. In Ostflandern in Belgien ist ein Schulbus von einem Zug erfasst worden. Laut den Behörden kamen dabei 4 Insassen ums Leben. Aus Brüssel, Katrin Schmidt.
5: Unter den Opfern sind 2 Kinder im Alter von 12 und 15 Jahren, die auf dem Weg in eine Schule für Sonderpädagogik in Ostflandern waren. Ebenso ihr 27-jähriger Betreuer und der Fahrer des Schulbusses. Dazu gäbe es mehrere Verletzte, die sich, so die Behörden auf einer Pressekonferenz am Mittag, nicht in Lebensgefahr befinden. Der Schulbus in der Größe eines Vans war am Morgen an einem Bahnübergang rund 30 Kilometer nördlich von Brüssel von einem Zug erfasst worden. Die technischen Überwachungskameras zeigen laut dem Eisenbahnnetzbetreiber Infrabel, dass der Schulbus trotz geschlossener Schranke und roter Ampeln auf den Bahnübergang gefahren sei. Wie es dazu kommen konnte, ist nun Gegenstand der weiteren Ermittlungen.
1: Und das waren die Nachrichten. Das Wetter Norddeutschlands ist heute verbreitet sonnig und trocken. Werte liegen zwischen 23 Grad in Leck und bis 32 Grad in der Grafschaft Bentheim. In der Nacht bleibt es teils wolkig bis klar. Werte gehen zurück auf 14 bis 8 Grad. Dann morgen. Neben längerem Sonnenschein ist es teils wolkig und trocken bei Höchstwerten von 15 bis 23 Grad. Ähnlich sieht es dann am Donnerstag aus und es ist heiter bis wolkig, 15 bis 24. Und wieder wärmer wird es am Freitag. Dazu kommen vereinzelte Schauer und Gewitter und 19 bis 29 Grad. Es ist 15.05 Uhr.
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4: Bei uns geht's um Bad Segeberg in dieser Stunde. Nein, nicht das, was Sie denken. Wir stellen Ihnen einen Ort in der Stadt vor, der vor gut 25 Jahren in eine Art Dornröschenschlaf gefallen ist. Eine stillgelegte alte Wollspinnerei, die jetzt endlich zum Museum gemacht wird. Und warum sich das lohnt, erfahren Sie gleich. Herzlich willkommen.

Sonnenschein und strahlende Musik. Was will man mehr? Das war Georg Friedrich Händels Concerto Grosso G-Dur, die Nummer 3 mit dem Irish Baroque Orchestra unter Peter Whelan. Und weiter geht's mit Mozart.

0: kleine musikalische Erfrischung. Das war Mozarts große G-Moll-Sinfonie, die Sinfonie Nummer 40 G-Moll. Der vierte Satz war das mit der Deutschen Kammerphilharmonie Bremen unter Tarmo Peltokoski. 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Vor etwa 25 Jahren hat die Wollspinnerei Blunk in Bad Segeberg ihr Licht ausgemacht. Da war Schluss für den Familienbetrieb, denn echte Wolle war out. Die Menschen wollten schon lange lieber Kleidung aus Kunstfaser kaufen. Seit der Schließung ist das Haus in eine Art Dornröschenschlaf gefallen und seit 2003 steht es unter Denkmalschutz. Aber nicht nur das Gebäude, sondern das Haus mit allem drum und dran, mit Maschinen und mit Wolle. Seit mehr als 5 Jahren bemüht sich ein Verein darum, daraus ein Museum zu machen. Mit Erfolg. Die Gebäuderestaurierung ist jetzt in vollem Gange.
1: Eine grüne Holztür wird aus den Angeln gehoben. Der Zahn der Zeit hat an ihr genagt. Etwa 100 Jahre ist sie alt. Wie fast alles an diesem Haus muss sie restauriert werden. Damit der Tischler Ralf Krüger das Türblatt im unteren Teil verstärken kann, muss er erstmal eine Schicht abtragen.
2: Wir müssen jetzt darauf achten, dass wir das Alte erhalten und nicht nur mit Neuem abdecken, sondern tatsächlich betonen, so behutsam wie möglich. Zeit nehmen, dass wir sehen, was kann erhalten bleiben, was können wir weiterhin nutzen.
1: Vor 175 Jahren gegründet, wurde hier bis Ende der 1990er Jahre Wolle gesponnen. Erst auf einfachen Spinnrädern, dann kamen Maschinen dazu, später sogar eine Dampfmaschine. Die Maschinen, die zuletzt hier noch ratterten, stehen hier immer noch. Zum Teil ist sogar noch Wolle auf den Spindeln. Jetzt sind sie mit Folie abgedeckt, damit der Baustaub sie nicht verschmutzt. Fast jeden Tag treffen sich die Ehrenamtlichen des Fördervereins Wollspinnerei Blunk auf der Baustelle. Fast so oft kommt auch der Bauleiter vorbei.
3: Der Heizkörper muss weg.
4: Mhm. Und da kommt eine richtige Heizung
3: rein. Da kommt ein richtiger Heizkörper, ja. Wir einmal für den Abbrecher markieren, welcher Heizkörper weg soll.
1: Sie wurden mit heißem Wasserdampf betrieben. Thilo von Blücher.
5: Das macht durchaus Sinn, dass wir da ein bisschen alte Substanz auf jeden Fall noch erhalten. Aber trotzdem brauchen wir natürlich einen neuen Heizkörper, der hier das Gebäude noch etwas temperieren kann.
1: Seit November wird restauriert. Kosten 1,2 Millionen Euro. Finanziert durch Bund, Land, Stiftungen und Spenden. Ann-Kathrin John ist im Vorstand und trägt ziemlich viel Verantwortung.
6: Es erscheint mir, als ob hier eine Bombe eingeschlagen ist teilweise. Es ist alles angefangen, überall steht ein bisschen, aber ist noch nicht richtig fertig. Und so ein bisschen, so hoffentlich wird das auch was.
1: Die letzten Besitzer, 4 Brüder. Einige der Großfamilie haben auf dem Gelände gewohnt, leben und arbeiten unter einem Dach. Nur das Produkt wollte in den 1990er Jahren dann niemand mehr kaufen. Dann war Schluss und das Haus rottete vor sich hin. An einer Außenwand auf der Rückseite sieht man das besonders deutlich. Hier klafft ein großes Loch. Die Zimmerer mussten das Fachwerk teilweise erneuern. Der Maurer nutzt die alten Steine, um die Wand wieder zuzumachen. Bauleiter Thilo von Blücher.
5: Und alles, was hell ist, ist erneuert worden. Da muss man sich schon reindenken und Rücksprache mit dem Statiker halten, mit dem Denkmalpfleger, der auch einmal die Woche hier ist. Ist schon komplex.
1: Die Dächer der Schuppen und Anbauten sind schon neu gedeckt. Das Hauptdach wird in den nächsten Wochen gemacht. Alle Maschinen funktionieren noch, müssen aber restauriert werden. Wie das Museum dann von innen aussehen soll, auch darüber hat sich der Verein schon viele Gedanken gemacht. Ann-Kathrin John.
6: Es soll spannend sein für junge Menschen, es soll spannend sein auch für ältere Menschen.
1: Spätestens Ende des Jahres soll die Restaurierung abgeschlossen sein. Dann geht es an die Ausstellungsgestaltung und mit viel Glück, so der Verein, können sie Ende 2028 das Museum eröffnen.
0: Corinna Belo über die Wollspinnerei in Bad Segeberg. 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

Die Schmetterlinge freuen sich heute sicher auch an diesen Sommertag. Das war der Butterfly Waltz aus Erkki Mellartins Dornröschen Suite, gespielt vom Philharmonischen Orchester Tampere unter Leif Segerstam. Und jetzt wird's ein bisschen dunkler und intensiver. Wir hören den ersten Satz aus Sergei Rachmaninows Klavierkonzert Nummer 2, C-Moll.

Der wunderschöne erste Satz aus Sergei Rachmaninows Klavierkonzert Nummer 2 C-Moll, gespielt von Hélène Grimaud und dem Philharmonia Orchestra unter Wladimir Ashkenazy. Sie hören NDR Kultur an diesem gefühlt hochsommerlichen Dienstagnachmittag. Und hier gibt's jetzt Amy Beachs 3 Stücke für Violine und Klavier. Daraus hören wir die Berceuse in einer Bearbeitung für Klarinette. Gespielt von Andreas Ottensamer und dem Philharmonischen Orchester Rotterdam unter Yannick Nézet-Séguin.

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Franz Schrekers Scherzo für Streichorchester mit dem Festival Strings Lucerne unter Daniel Dodds. Und jetzt hören wir Musik von Giovanni Sollima, inspiriert von Vivaldi. Il Concerto Perduto, das verlorene Konzert. Der zweite Satz mit Giovanni Sollima und Il Pomodoro.

Musik aus dem Film James Bond im Geheimdienst Ihrer Majestät, gespielt vom Royal Philharmonic Orchestra unter Andrew Skeat. Und bis zu den Nachrichten hier bei NDR Kultur hören wir jetzt noch den zweiten Satz aus Johann Stamitz Klarinettenkonzert B-Dur, gespielt von Guy van Waas und Lesa Grimont.

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1: Um 16 Uhr mit Michael Hafke. Mehr qualifiziertes Personal in Schulen und Kitas, das ist die zentrale Forderung aus dem Kinderreport 2026. Das Kinderhilfswerk hat dafür mehr als 2000 Kinder und Erwachsene befragt. Schwerpunkt war das Thema Chancengleichheit. Laut der Vizepräsidentin des Kinderhilfswerks Siegesmund sprach sich eine große Mehrheit dafür aus, vor allem benachteiligten Kindern mehr Chancen einzuräumen.
2: Der Befund des Kinderreports ist da ziemlich eindeutig. Bildungschancen in Deutschland sind ungleich verteilt, heute mehr denn je. Und mit der Unterstützung derjenigen, die Verantwortung tragen, ist das ein Thema, dem wir uns gerne annehmen wollen, weil es muss uns aufrütteln, dass sozialer Aufstieg vom Portemonnaie des Elternhauses abhängt. Und es darf uns auch nicht kalt lassen, wenn 94% der Kinder an der Schule lernen wollen, wie Demokratie funktioniert und Schule einfach keine Zeit findet.
1: Die Vizepräsidentin des Kinderhilfswerks Siegesmund. Die Zahl sehr junger Raucher ist in Deutschland zuletzt deutlich gestiegen. Das geht aus einer Untersuchung des Bundesinstituts für öffentliche Gesundheit vor. Demnach konsumierten vergangenes Jahr knapp 10% der Jugendlichen zwischen 12 und 17 Jahren nikotinhaltige Produkte wie Zigaretten oder E-Zigaretten. Im Jahr 2021 lag der Anteil noch bei etwa 6%. Die israelische Luftwaffe hat offenbar erneut verschiedene Gebiete im Libanon angegriffen. Nach libanesischen Angaben wurden dabei 12 Menschen getötet und viele verletzt. Vorher hatte der israelische Premier Netanyahu angekündigt, die Angriffe auf Ziele der pro-iranischen Hisbollah-Miliz im Nachbarland auszuweiten. Aus Tel Aviv, Jan-Christoph Kitzler.
3: Innenpolitisch steht Netanyahu unter Druck, weil die Menschen im Norden Israels immer noch mit täglichem Alarm leben. Gleichzeitig sterben in diesen Tagen immer wieder israelische Soldaten im Südlibanon oder werden verletzt. Vor allem Drohnen, die von der Hisbollah-Miliz abgefeuert werden, gelten als Bedrohung. Israelische Soldaten sind schon seit Wochen in den Süden des Libanon einmarschiert. Seit Anfang März sind nach Angaben des dortigen Gesundheitsministeriums über 3.100 Menschen getötet worden. Auf israelischer Seite starben bisher 27 Menschen.
1: Die Bundesregierung hat den russischen Botschafter ins Auswärtige Amt in Berlin einbestellt. Hintergrund sind die neuen russischen Angriffe auf die Ukraine und die Aufforderung, dass Ausländer und Diplomaten Kiew verlassen sollen. Man habe der russischen Regierung deutlich gemacht, dass Deutschland sich nicht durch Drohungen einschüchtern lasse und die Ukraine weiter so wörtlich kraftvoll unterstützen werde. Zuvor hatten schon die EU und weitere europäische Länder die jeweiligen Leiter der russischen Botschaften einbestellt. Die Behörden in Litauen warnen davor, dass Russland seine Anlagen massiv ausbaut, um GPS-Signale im Ostseeraum zu stören. In der russischen Exklave Kaliningrad sei die Zahl entsprechender Anlagen in den vergangenen Monaten von 3 auf 36 gestiegen, hieß es von der litauischen Kommunikationsaufsicht. Demnach haben die Antennen eine Reichweite von bis zu 450 Kilometern. Damit sei es möglich, GPS-Signale in der Ostsee, in den baltischen Ländern und in Teilen Polens, Finnlands und Schwedens zu stören. Schiffe und auch Flugzeuge nutzen die Systeme, um ihre Position zu bestimmen. In Ostflandern in Belgien ist ein Schulbus von einem Zug erfasst worden. Laut den Behörden kamen dabei 4 Insassen ums Leben. Aus Brüssel, Katrin Schmidt.
4: Unter den Opfern sind 2 Kinder im Alter von 12 und 15 Jahren, die auf dem Weg in eine Schule für Sonderpädagogik in Ostflandern waren. Ebenso ihr 27-jähriger Betreuer und der Fahrer des Schulbusses. Dazu gäbe es mehrere Verletzte, die sich, so die Behörden auf einer Pressekonferenz am Mittag, nicht in Lebensgefahr befinden. Der Schulbus in der Größe eines Vans war am Morgen an einem Bahnübergang rund 30 Kilometer nördlich von Brüssel von einem Zug erfasst worden. Die technischen Überwachungskameras zeigen laut dem Eisenbahnnetzbetreiber Infrabel, dass der Schulbus trotz geschlossener Schranke und roter Ampeln auf den Bahnübergang gefahren sei. Wie es dazu kommen konnte, ist nun Gegenstand der weiteren Ermittlungen.
1: Und das waren die Nachrichten. Das Wetter in Norddeutschland, es ist heute verbreitet sonnig, es bleibt trocken. Werte liegen zwischen 23 Grad in Leck und bis 32 Grad in der Grafschaft Bentheim. In der Nacht dann ist es teils wolkig bis klar und die Werte gehen zurück auf 14 bis 8 Grad. Morgen dann neben längerem Sonnenschein teils wolkig und trocken und 15 bis 23 Grad. Ähnlich sieht's am Donnerstag aus, es bleibt heiter bis wolkig und 15 bis 24. Und dann am Freitag sonnig, dazu kommen vereinzelte Schauer oder Gewitter und es wird deutlich wärmer, wieder 19 bis 29 Grad. Es ist 16.05 Uhr.
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5: Herzlich willkommen. Konzerte und Tourneen sind deutlich teurer geworden. Die Ticketpreise sind vielerorts um bis zu 20% gestiegen. Wir fragen, wie kann man dafür sorgen, dass Kulturerlebnisse trotzdem erschwinglich bleiben, auch für die, die wenig Geld haben? In der freien Klassik- und Kulturszene setzen sich inzwischen Modelle durch, wo es neben regulären Karten auch Support-Tickets gibt. Da können Besucher und Besucherinnen bewusst mehr zahlen, um niedrige Preise für andere mitzufinanzieren. Und im Pop gibt es zum Beispiel Bands wie Fury in the Slaughterhouse, die Sozialtickets, also günstigere Tickets, rausgeben. Wie das alles funktioniert und inwiefern diese Modelle auch für andere Branchen gelten könnten, das fragen wir in dieser Stunde.

Die 12 Cellisten der Berliner Philharmoniker mit Vincent Scottos Sous les Ponts de Paris, unter den Brücken von Paris. Da ist es heute sicher auch ganz angenehm schattig und kühl. 32 Grad soll es da haben heute in der Stadt der Liebe. Noch ein bisschen wärmer als hier. An so einem Tag will man ja vielleicht alles andere machen, aber nicht unbedingt arbeiten. Je ne veux pas travailler, singt jetzt China Forbes.

0: Je ne veux pas travailler, das war China Forbes. 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Konzert, Kino, Theater oder Clubabend. Kultur wird für viele Menschen teurer. Besonders junge Menschen überlegen inzwischen genauer, wofür das Geld überhaupt reicht. In Göttingen versuchen einige Veranstalter deshalb, Popkultur über sogenannte Soli-Tickets zugänglich zu halten. Max von Schwarz hat sich das bei einem Techno-Kollektiv angeschaut.
1: Es ist der erste richtige Sommertag in Göttingen. 28 Grad, Sonne, auf der Wiese vor der Bibliothek sitzen Studierende mit kühlen Getränken im Gras. Für Lilly und Moritz ist an Entspannung aber kaum zu denken. Die beiden gehören zum Techno-Kollektiv Sur. Heute Abend steigt ihre Party. Wochenlang haben sie dafür organisiert. 7 DJs aus der Region legen auf. Und beim Eintritt gilt, die Gäste entscheiden selbst, wie viel sie zahlen, erklärt Moritz.
2: Für uns sind Soli-Preise quasi Preise, wo wir zum Beispiel beim Eintritt eine gewisse Range angeben, wo Leute, die sich gerade nicht so viel leisten können, einfach einen geringeren Beitrag zahlen.
1: 8 bis 12 Euro kostet der Eintritt. Wer wenig Geld hat, zahlt weniger. Wer mehr geben kann, zahlt mehr. Seit der Gründung arbeitet das Kollektiv mit diesem Modell, sagt die 24-jährige Lilly.
3: Grundsätzlich kann man sagen, dass die meisten Leute schon den niedrigeren Betrag dann wählen, was auch voll in Ordnung ist. Ja, die höchste Grenze wird, glaube ich, eher selten bezahlt, aber das ist auch voll okay. Ich würde sagen, die Mitte ist manchmal gut vertreten und sonst eher der untere Bereich.
1: Wenn alle 8 Euro zahlen, sind die Fixkosten gedeckt. Alles darüber hilft bei den nächsten Veranstaltungen. Reich wird damit niemand, aber darum geht es auch nicht. Das Ziel ist, Kultur soll nicht am Geldbeutel scheitern.
2: Wir gehen selber super gerne auf Veranstaltungen und für uns sind diese Räume einfach super wertvoll, super wichtig. In Zeiten, wo die Räume immer mehr verschwinden, ist es einfach wichtig, dass für alle quasi so ein Space, wo man sein kann, wie man ist, wo man mal abschalten kann, trotzdem weiter zugänglich bleibt und quasi der Geldbeutel da zumindest keine Rolle spielt.
1: Damit das funktioniert, arbeitet das Kollektiv ehrenamtlich. Einlass, Bar, Aufbau, Abbau, alles wird selbst organisiert. In Göttingen ist das in der Subkultur nicht ungewöhnlich.
3: In ganz Göttingen, in der ganzen Subkulturszene machen das eigentlich alle. Und ich würde sagen, Göttingen, bestes Beispiel dafür, dass das wirklich gut funktioniert, dass es dadurch wirklich Räume für alle Menschen gibt, die Lust haben, an sowas teilzuhaben.
1: Kultur für alle zum fairen Preis, das kann funktionieren. Aber es wird schwieriger. Räume verschwinden, Kosten steigen. Zuletzt musste in Göttingen etwa das Haus der Kulturen schließen. Für Lilly und Moritz ist klar, Ehrenamt allein kann das nicht dauerhaft auffangen.
2: Es muss ein Miteinander sein, da müssen Konzepte her, wie das für alle funktioniert. Und nichtsdestotrotz ist Göttingen eine Unistadt, voller junger Leute. Und trotzdem wird das hier quasi von freiwilligen und ehrenamtlichen AkteurInnen am Leben erhalten, denen aber das Leben ziemlich schwer gemacht wird. Da muss mehr gehen einfach. Irgendwie da muss sich die Stadt vielleicht was überlegen.
1: Am Abend ist die Party gut besucht. Rund 400 Gäste tanzen bis tief in die Nacht. Das Soli-Modell geht an diesem Abend auf. Die meisten Besucher zahlen eher im unteren Preisbereich, vor allem aber die regelmäßigen Gäste, so das Kollektiv, geben häufig etwas mehr.
0: Nicht nur in der Subkultur gibt es solche Modelle, die Geringverdienende mit einbeziehen möchten. Auch im Pop-Business. Da gibt es ja ganz absurde Preisspannen bei Tickets für große Konzerte. Wie eine Band wie Fury in the Slaughterhouse trotzdem dafür sorgen möchte, dass auch Geringverdienende zu ihren Konzerten kommen mit deutlich ermäßigten Sozialtickets, das hören wir gleich.

Oh, lieb, solang du lieben kannst. Franz Liszts Liebestraum Nummer 3 A-Dur in einer Fassung für Orchester, gespielt vom Philadelphia Orchestra unter Eugene Ormandy. 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

0: Louise Farrons Sextett C-Moll, der dritte Satz, gespielt vom Linus Ensemble. 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Konzerte und Tourneen sind seit der Corona-Pandemie deutlich teurer geworden, vor allem durch höhere Kosten für Technik, Personal und Transport. Und das wirkt sich dann auch auf die Ticketpreise aus, die vielerorts um bis zu 20% gestiegen sind. Das heißt, immer mehr Menschen können sich den Besuch von Konzerten oder Festivals kaum noch leisten. Es stellt sich also die Frage, wie kann Kultur trotzdem erschwinglich bleiben. Darüber habe ich mit Carsten Ehlich gesprochen vor der Sendung von der Firma Merch Cowboy, die unter anderem für das Merchandise der Band Fury in the Slaughterhouse verantwortlich ist und sogenannte Sozialtickets im Namen der Band vertreibt. Was ist das?
1: Also ein Sozialticket ist eigentlich ein Ticket für Menschen, die sich in den Zeiten der höheren Ticketpreise ein Ticket nicht mehr leisten können. Und so kam die Idee der Sozialtickets auf, die kam auch von der Band direkt. Die Frage ist jetzt natürlich, wie regelt man das? Läuft das auf Vertrauen? Und das ist ein kleiner Flickenteppich in Deutschland, weil in jedem Bundesland sind verschiedene Regeln, die eine minder bemittelte Leistung regeln, eine minder bemittelte Grundsicherung.
0: Das heißt, wenn Fury in the Slaughterhouse in München auftritt, müssen da andere Dinge geprüft werden, als wenn in Hannover ein Konzert ist.
1: Genau, also das Ganze läuft so. Du bestellst hier bei uns ein Sozialticket. Das kostet jetzt im konkreten Fall bei Fury in the Slaughterhouse 20 Euro. Ein normales Ticket zum Vergleich kostet 79,90 Euro. Für ein Sozialticket bestellt man ganz normal bei uns im Shop und dann muss man einen sogenannten Nachweis hochladen.

0: Eine Tour umfasst dann 12, 15 Städte. Wir gucken uns dann vorher an, wo müssen Nachweise erbracht werden, wie können wir das regeln und versuchen es so unbürokratisch wie möglich zu regeln. Ich habe ja auch ein schönes Sozialticket-Beispiel der Band Donuts. Die kommen aus Ibbenbüren. Die haben für ihre Open Airs auch ein begrenztes Kontingent an Soli-Tickets und schreiben einfach ohne Nachweis, einfach auf Vertrauensbasis: Wir glauben daran, dass ihr das für euch ganz persönlich am besten fair einschätzt. Bis jetzt haben wir noch keine Flut bekommen an Fake-Bestellungen, aber finde ich halt auch mal eine ganz schöne Variante, an die Menschheit zu appellieren und zu sagen: Schätzt euch selber ein. Wird aber mit Sicherheit nicht überall klappen.
1: Werden denn eure Angebote regelmäßig genutzt? Merkt ihr, dass viele Menschen diesen Zugang auch wahrnehmen?
0: Ja und nein. Ich denke mir immer, die müssen doch eigentlich direkt ausverkauft sein, aber sind sie nicht? Das liegt zum einen auch erstmal daran, weiß man denn überhaupt, wann man einen Nachweis hat? Weiß man, wann man den braucht? Weiß man, dass man Geringverdiener ist? Will man das? Setzt man sich selber so ein? Wird man sich selber eingestehen? Du musst natürlich halt auch deinen Nachweis nochmal am Eingang vorlegen. Da haben wir mit Sicherheit auch eine Schambehaftung, was dieses Thema angeht.
1: Es klingt so ein bisschen raus, dass es besser wäre, wenn es eine einheitliche Regelung geben würde. Also wenn in jedem Bundesland, in jeder Stadt dieselben Zugangsbedingungen zu günstigen Tickets gelten würden. Wie könnte sowas aussehen?
0: Das ist eine gute Frage. Wir haben das ja nicht nur bei den Tickets, sondern Deutschland ist ja dadurch geprägt, durch das föderale System, dass es überall immer einen Flickenteppich gibt. Es wird auch immer verschiedene örtliche Veranstalter geben, die immer in verschiedenen Bundesländern sind. Mit Sicherheit wäre mal eine Überlegung, eine einheitliche Plattform zu schaffen. Aber wir sehen das auch an den großen Ticket-Verkaufsplattformen, die man so kennt. Dann kommt man relativ schnell in monopolistische Strukturen. Wir bei Merch Cowboy als mittelständisches Unternehmen haben natürlich halt auch sehr mit Monopolisten auf dem Ticketingmarkt zu kämpfen. Deswegen möchte ich mich jetzt gerade gar nicht beschweren und sage, dass es jetzt gerade okay ist, solche hemdsärmeligen Lösungen zu finden, weil ich nicht glaube, dass es in naher Zukunft ein Modell und ein System geben wird, die das komplett vereinheitlichen.
1: Ja, der
0: So.
1: Markt ist ja auch extrem kompliziert. Also ihr denkt über ein Modell nach, wie man Menschen, die weniger bezahlen können, integriert. Andere haben ja das Dynamic Pricing, das ohnehin schon teure Ticketpreise weiter in die Höhe treibt, wenn die Nachfrage steigt. Also besonders beliebte Konzerte, besonders teure Tickets. Da gibt es also ganz unterschiedliche Haltungen von Bands dazu. Wie sehen das die Musiker, die ihr betreut?
0: Ich glaube, Harry Styles, der jetzt gerade zurzeit auf Tour ist, der hat Ticketpreise zwischen 50 und 850 Euro. Im Dynamic Pricing bezahlst du halt also einfach nur für ein zweistündiges Konzert 850 Euro. Da sind wir ja mittlerweile da angelangt, dass Tickets eventuell oder Events nur noch für Menschen sind mit einem sehr, sehr hohen Einkommen. So funktioniert Kultur ja nicht. Und wir kämpfen auch zusammen mit KünstlerInnen, mit Bands und MusikerInnen, dass Konzerte wieder bezahlbar sind. Weil die Wahrheit ist ja auch, nur weil die Tickets teurer werden, heißt es ja nicht unbedingt, dass die Bands mehr Geld haben oder dass die Veranstaltungsstätten mehr Geld haben. Wir haben natürlich halt auch eine riesige Schwemme an Konzerten, das kommt dazu. Das heißt, wenn wir jetzt Konzerte verkaufen, noch vor der Pandemie waren 80% aller Konzerte ausverkauft. Heutzutage ist es so, dass wir vielleicht 10-mal so viele Konzerte bei uns im Angebot haben, aber alle Konzerte sind nur noch 30 bis 50% besucht. Ein, finde ich, sehr gutes Beispiel sind die Bands, die Toten Hosen und die Ärzte, die auch selber in großen Hallen und Stadien spielen. Ich glaube, die Toten Hosen haben um und bei 1 Million Tickets verkauft, die auch trotz ihrer Größe darauf achten, dass Tickets bezahlbar bleiben. Also ein Toten Hosen-Ticket kostet nichts über 100 Euro und bei die Ärzte auch nichts.
1: Und wenn dann eine Band wie Fury sagt, okay, und wir geben auch noch günstige Tickets für 20 Euro raus, Sozialtickets, wer zahlt denn dann die Differenz zu dem eigentlichen Ticket? Ist das die Band selbst, die dann drauf zahlt, oder wie rechnet sich das?
0: Ja, das ist halt eine Mischkalkulation. Das ist ein Agreement, was man eingeht. Also es gibt einen Tourneeveranstalter, es gibt einen örtlichen Veranstalter, es gibt den Vertrieb, das sind wir, es gibt die Band selber, es gibt das Management. Und da sagt man halt einfach, okay, wir rechnen jetzt nicht mit diesen Einnahmen, die kommen halt nicht in den Topf, sondern wir möchten halt einer Anzahl an Menschen pro Stadt ermöglichen, zu diesem Konzert zu kommen.
1: Vielen Dank, Carsten Ehlich von der Firma Merch Cowboy, die unter anderem für das Merchandise der Band Fury in the Slaughterhouse verantwortlich ist. Dankeschön.
0: Ich bedanke mich.
1: Das war ein Einblick in die Welt von Pop und Rock. Das ist auch in der Klasse.

0: Das Meer, La Mer von Claude Debussy. Das war der zweite Satz mit der Staatskapelle Berlin, geleitet von Daniel Barenboim. Hier ist NDR Kultur und wir fragen in dieser Stunde, wie können in Zeiten, wo alles teurer wird, auch die Eintrittspreise zu Kultur, Konzerten zum Beispiel, wie können da Lösungen gefunden werden, damit auch Geringverdienende sich das noch leisten können? Darüber wird auch in der Klassikszene nachgedacht. Kultur einfach für mehr Menschen zugänglich zu machen. Das Kammermusikfest auf Sylt findet in diesem Jahr vom 25. bis 30. Juli statt und führt erstmals ein solidarisches Ticketsystem ein. Neben U30-Tickets für nur 1 Euro können Besucherinnen und Besucher jetzt auch sogenannte Support-Tickets kaufen, um das Modell mitzutragen. So eine Art Solidaritätsbeitrag leisten, damit andere günstiger reinkommen. Ich habe mit dem Geschäftsführer des Festivals, Malte Rutz, darüber gesprochen, wie dieses neue Ticketsystem funktioniert.
1: Ja, genau. Die Soli-Tickets haben wir dieses Jahr eingeführt, um einfach eine einfache und niedrigschwellige Möglichkeit zu geben, das Festival zu unterstützen. Denn wir sind natürlich auch auf Fördermittel angewiesen. Allein durch Ticketeinnahmen können wir die Konzerte nicht finanzieren, haben dafür natürlich viele Sponsoren und öffentliche Fördermittelgeber und auch einen Freundeskreis, in dem die Leute Mitglied werden können, auch zu einem, sagen wir mal, nicht allzu hohen Unterstützungspreis. Aber da nochmal eine andere Möglichkeit zu bieten, wenn Gäste sagen, das finde ich toll, was ihr macht, das würde ich gerne mit einem kleinen Beitrag, kleinen Extrabeitrag unterstützen, können sie das dadurch machen. Hintergrund ist, wir wollen die Ticketpreise nicht zu hoch ansetzen von vornherein, denn es gibt ja sehr viele unterschiedliche Geldbeutel. Wir wollen allen kulturelle Teilhabe möglich machen, aber für diejenigen, die die Möglichkeit haben, auch etwas mehr dafür auszugeben, da wollen wir eine einfache Möglichkeit bieten, zu sagen, ja, wir unterstützen euch mit einem kleinen Extrabeitrag.
0: Also einkommensstärkere Menschen geben ein bisschen mehr, damit die, die sich das sonst nicht leisten können, auch ins Konzert kommen können. Sie haben eben gesagt, Sie wollen nicht zu teuer werden. Was wäre denn zu teuer?
1: Also wir haben Eintrittspreise, die liegen zwischen 18 und 28 Euro. Und da satteln wir sozusagen ein bisschen noch was drauf, aber dass dann die Einstiegspreise nicht zu hoch sind.
0: Warum haben Sie das überhaupt eingeführt auf Sylt? Da würde man ja denken, okay, genau da gibt es die Probleme eher nicht.
1: Sylt hat natürlich ein bestimmtes Image und zum Teil trifft das zu. Aber es gibt auch ganz viele andere Realitäten auf der Insel. Es gibt sehr viele Einheimische, die auch in großer Zahl zu uns zum Festival kommen. Da sind wir auch sehr glücklich drüber und einfach auch ganz viele Naturtouristen, Kulturtouristen, die nicht so einen großen Geldbeutel haben. Und wir wollen allen Kulturteilhabe möglich machen. Das ist uns ganz wichtig, das war uns von Anfang an ganz wichtig, sodass das Festival für alle da ist, damit auch ein nachhaltiger Kulturtourismus auf der Insel gestärkt wird.
0: Sie richten sich ja mit Ihren günstigen Tickets vor allem auch an junge Menschen, also die U30-Angebote. Glauben Sie, dass gerade in der Klassik auch jüngere Menschen durch sowas angelockt werden könnten?
1: Ich glaube, es wird niedrigschwelliger dadurch, wenn einfach junge Leute einmal gucken können, ohne gleich ein Ticket, was für sie vielleicht auch nochmal ein bisschen teurer ist, einfach kommen zu können. Macht, glaube ich, viel aus, dass überhaupt einmal dahin gegangen wird und geguckt wird, okay, ist das was, was mir gefällt? Und da einfach die Möglichkeit zu bieten. Früher hatten wir ganz verschiedene Ermäßigungen für Schüler, Studenten, Freiwilligendienstleistende und so weiter. Wir haben irgendwann das vereinfachen wollen und gesagt, na, wie alt sind die Leute, bis sie so sattelfest im Job sind, also mit 30 sind das wahrscheinlich die meisten, also sagen wir jetzt einfach bis 29 Jahreseintritt frei. Ihr könnt einfach kommen, gucken, was wir so machen.
0: Sie kennen sich ja in der Klassiklandschaft ganz gut aus. Wie sieht es da so allgemein aus? Sind das Modelle, die auch woanders so gehandhabt werden oder sind Sie da Vorreiter?
1: Also ich glaube, solidarisches Preissystem, das erleben wir immer mal wieder, dass das eingeführt wird oder betrieben wird, auch in der Klassikszene. Dieses Angebot bis 29 Jahre Eintritt frei, ich glaube, da sind wir tatsächlich singulär. Ich will natürlich jetzt niemandem auf den Schlips treten. Also wenn das noch jemand macht, freuen wir uns zu vernetzen zu dem Thema.
0: Ja, so kocht jeder irgendwie sein eigenes Süppchen. Wäre es nicht leichter oder vielleicht auch besser für alle, wenn es ein einheitlicheres System gäbe?
1: Einheitliche Systeme sind natürlich immer gut und interessant. Wir sind tatsächlich auch an der Stelle mit der Nordmetall-Stiftung im Austausch und sind dort Teil eines Netzwerks von norddeutschen Musikfestivals. Reihe 15 nennt sich das, wo wir genau an den Themen arbeiten. Wie können wir Kultur und klassische Konzerte attraktiv für junge Leute machen? Wie können wir die nächste Generation interessieren für das, was wir machen?
0: Was erwartet uns denn beim diesjährigen Festival auf Sylt?
1: Die Gäste erwartet wieder ein tolles Programm an 6 Tagen an ganz unterschiedlichen Orten auf der Insel. Wir traveln sozusagen über die gesamte Insel und haben 20 Musiker auf die Insel eingeladen unter der künstlerischen Leitung von Claude Ruchot. Wir haben jedes Jahr auch einen Composer in Residence. Das ist dieses Jahr Peteris Wask, der dieses Jahr tatsächlich 80 Jahre alt wird. Da freuen wir uns natürlich ganz besonders, dass er auch in einem sehr dickgepackten, enggepackten Jahr für ihn die Zeit findet, nach Sylt zu kommen und tatsächlich sogar noch auch ein Werk für das Festival zu schreiben.
0: Ein Ausblick auf das Kammermusikfest auf Sylt ab dem 25. Juli. Das war der Geschäftsführer Malte Ruß. Vielen Dank und viel Erfolg.
1: Danke Ihnen.
0: Sie hören NDR Kultur und wir feiern jetzt hier diesen schönen Mai, der ja jetzt nochmal richtig Fahrt aufgenommen hat. Wir hören den Maientag von Mikis Theodorakis, gespielt von Milos Karadaglic.

Beethovens Souvenir pour Elise in einer Version vom Janoschka Ensemble. 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Bis zu den Nachrichten jetzt mit Vicente Bassets Sinfonia a più strumenti. Daraus hören wir den dritten Satz.

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1: Um 17 Uhr mit Michael Hafke. Mehr qualifiziertes Personal in Schulen und Kitas, das ist die zentrale Forderung aus dem Kinderreport 2026. Das Kinderhilfswerk hat dafür mehr als 2000 Kinder und Erwachsene befragt. Schwerpunkt war das Thema Chancengleichheit. Laut der Vizepräsidentin des Kinderhilfswerks Siegesmund sprach sich eine große Mehrheit dafür aus, vor allem benachteiligten Kindern mehr Chancen einzuräumen.
2: Der Befund des Kinderreports ist da ziemlich eindeutig. Bildungschancen in Deutschland sind ungleich verteilt, heute mehr denn je. Und mit der Unterstützung derjenigen, die Verantwortung tragen, ist das ein Thema, dem wir uns gerne annehmen wollen, weil es muss uns aufrütteln, dass sozialer Aufstieg vom Portemonnaie des Elternhauses abhängt. Und es darf uns auch nicht kalt lassen, wenn 94% der Kinder an der Schule lernen wollen, wie Demokratie funktioniert und Schule einfach keine Zeit findet.
1: Die Vizepräsidentin des Kinderhilfswerks Siegesmund. Die Zahl sehr junger Raucher ist in Deutschland zuletzt deutlich gestiegen. Das geht aus einer Untersuchung des Bundesinstituts für öffentliche Gesundheit hervor. Demnach konsumierten vergangenes Jahr knapp 10% der Jugendlichen zwischen 12 und 17 Jahren nikotinhaltige Produkte wie Zigaretten oder E-Zigaretten. Im Jahr 2021 lag der Anteil noch bei etwa 6%. Die israelische Luftwaffe hat offenbar erneut verschiedene Gebiete im Libanon angegriffen. Nach libanesischen Angaben wurden dabei 12 Menschen getötet und viele verletzt. Vorher hatte der israelische Premier Netanyahu angekündigt, die Angriffe auf Ziele der pro-iranischen Hisbollah-Miliz im Nachbarland auszuweiten. Aus Tel Aviv, Jan-Christoph Kitzler.
3: Innenpolitisch steht Netanyahu unter Druck, weil die Menschen im Norden Israels immer noch mit täglichem Alarm leben. Gleichzeitig sterben in diesen Tagen immer wieder israelische Soldaten im Südlibanon oder werden verletzt. Vor allem Drohnen, die von der Hisbollah-Miliz abgefeuert werden, gelten als Bedrohung. Israelische Soldaten sind schon seit Wochen in den Süden des Libanon einmarschiert. Seit Anfang März sind nach Angaben des dortigen Gesundheitsministeriums über 3.100 Menschen getötet worden. Auf israelischer Seite starben bisher 27 Menschen.
1: Die Bundesregierung hat den russischen Botschafter ins Auswärtige Amt in Berlin einbestellt. Hintergrund sind die neuen russischen Angriffe auf die Ukraine und die Aufforderung, dass Ausländer und Diplomaten Kiew verlassen sollen. Man habe der russischen Regierung deutlich gemacht, dass Deutschland sich nicht durch Drohungen einschüchtern lasse und die Ukraine weiter so wörtlich kraftvoll unterstützen werde. Zuvor hatten schon die EU und weitere europäische Länder die jeweiligen Leiter der russischen Botschaften einbestellt. Die Behörden in Litauen warnen davor, dass Russland seine Anlagen massiv ausbaut, um GPS-Signale im Ostseeraum zu stören. In der russischen Exklave Kaliningrad sei die Zahl entsprechender Anlagen in den vergangenen Monaten von 3 auf 36 gestiegen, hieß es von der litauischen Kommunikationsaufsicht. Demnach haben die Antennen eine Reichweite von bis zu 450 Kilometern. Dabei sei es möglich, GPS-Signale in der Ostsee, in den baltischen Ländern und in Teilen Polens, Finnlands und Schwedens zu stören. Schiffe und auch Flugzeuge nutzen die Systeme, um ihre Position zu bestimmen. Die frühe Hitzewelle sorgt in Teilen Europas weiter für Probleme. Bereits 7 Todesfälle werden von der französischen Regierung damit in Verbindung gebracht, darunter 5 Badeunfälle. Die Hitzewarnungen sollen auch für morgen aufrechterhalten werden. Aus Paris, Kai Rienecker.
4: In der sonst zu dieser Jahreszeit eher frischen Hafenstadt Saint-Malo in der Bretagne steuerte das Thermometer heute erneut auf die Marke von 34 Grad zu. Ähnlich hohe Temperaturen gibt es in Rennes oder Nantes. Für den Westen Frankreichs sind das absolute Temperaturen. Rekorde zu diesem Zeitpunkt des Jahres. 8 Departements sind bereits in der zweithöchsten Hitzewarnstufe. Im Südwesten Frankreichs sind bis zu 37 Grad angesagt. Der französische Wetterdienst hat auch auf nationalem Niveau für gestern die höchsten Temperaturwerte gemessen, die es in Frankreich seit Beginn der Aufzeichnungen für einen Monat Mai gegeben hat.
1: Und das waren die Nachrichten. Das Wetter in Norddeutschland. Heute ist es verbreitet sonnig und trocken bei Werten zwischen 22 Grad in Schleswig und bis 31 Grad in Schüttorf. In der Nacht dann ist es teils wolkig bis klar, es bleibt meist trocken. Die Werte gehen zurück auf 14 bis 8 Grad. Morgen dann neben längerem Sonnenschein teils wolkig und trocken und 14 bis 24 Grad. Ähnlich sieht es am Donnerstag aus. Es bleibt heiter bis wolkig und 15 bis 24 Grad. Und dann am Freitag wird es wieder wärmer und zwar 19 bis 29 Grad. Es bleibt sonnig, vereinzelt kommen Schauer oder Gewitter dazu. Die Zeit ist es 17:05 Uhr.
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5: Der Papst hat gestern vor den Gefahren künstlicher Intelligenz gewarnt. Davon gesprochen, dass es einen neuen Kolonialismus gäbe durch die Tech-Konzerne. Und er fordert strenge Richtlinien. Das alles in seiner ersten Enzyklika. Das ist sowas wie die erste Regierungserklärung für sein Pontifikat. Und die gilt als wegweisend. Wenn der Papst jetzt die KI in den Mittelpunkt stellt, was ist das für ein Zeichen und kann so ein Statement überhaupt etwas bewirken? Das fragen wir gleich. Schön, dass Sie dabei sind.

I Don't Wanna Be Kissed by Anyone But You. Gespielt vom legendären Jazz-Trompeter Miles Davis. Heute erinnern wir immer mal wieder an ihn, denn heute wäre er 100 Jahre alt geworden. Und hier in einer guten halben Stunde hören wir, wie es bei ihm zu Hause aussah, von einem, der 3 Tage lang mit ihm in Malibu verbracht hat. Hier ist NDR Kultur, jetzt mit den London Voices und Forever.

0: Bachs Kantate auf schmetternde Töne der muntern Trompeten. Der Eingangschor war das in einer Fassung für Viola und Orchester, gespielt von Nils Mönkemeyer und den Dresdner Kapellsolisten unter Helmut Branni. 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Den Menschen vor der Maschine schützen. Das ist ein Anliegen der ersten Enzyklika, die Papst Leo XIV. Gestern veröffentlicht hat. Die Enzyklika Magnifica Humanitas, großartige Menschheit, widmet sich dem Umgang mit der KI und fordert strenge Richtlinien. Auf den gut 100 Seiten mit dem Titel Über den Schutz des Menschen im Zeitalter der künstlichen Intelligenz hält sich Leo XIV. Mit Kritik nicht zurück. Künstliche Intelligenz ist auch Forschungsgegenstand der Theologin und Philosophin Claudia Paganini. Sie hat darüber ein Buch geschrieben, Der neue Gott, künstliche Intelligenz und die menschliche Sinnsuche. Und ich habe sie gefragt, wie sie die Enzyklika wahrgenommen hat.
1: Ja, so auf der einen Seite positiv, weil der Papst ein großes Gespür zeigt für soziale Gerechtigkeit, für Fragen und Probleme der sozialen Ungerechtigkeit vielmehr, also wo tatsächlich unsere oftmals gedankenlose Nutzung von KI in Europa und Nordamerika für Menschen im globalen Süden in den ärmeren Ländern mit massiven Auswirkungen verbunden ist, zum Beispiel bei den Klickarbeitern, die als billige Arbeitskräfte die Systeme füttern müssen. Also das fand ich sehr positiv, dass der Papst da Sensibilität gezeigt hat. Also er hat im Großen und Ganzen alle Themenbereiche und Probleme angesprochen, die man auch sonst in einer nicht-christlichen KI-Ethik ansprechen würde. Allerdings eben auf Basis von einer christlichen Sozialethik, von einem christlichen Menschenbild. Und hier sehe ich auch die Schwierigkeit. Dieser Umstand nimmt nämlich dem ganzen Dokument etwas die Anschlussfähigkeit an Debatten außerhalb der katholischen Kirche. Andererseits ist es ja selbstverständlich, dass der Papst auf der Basis von einer eigenen Soziallehre argumentiert. Also ich würde ihm da keinesfalls einen Vorwurf draus machen. Allerdings für die Anwendbarkeit und die quasi die Möglichkeit, mit der Enzyklika auch außerhalb der katholischen Kirche oder einem christlichen Kontext zu argumentieren, ist es keine optimale Voraussetzung.
0: Was meinen Sie denn? Wie müsste die Diskussion verlaufen, damit sie wirksam wäre?
1: Ja, also ich würde meinen, dass man eben auf Offenbarungswissen großteils verzichten sollte, damit wir eben Argumentation haben, die jede und jeder nachvollziehen kann, unabhängig von den eigenen religiösen Überzeugungen.
0: Der Papst hat ja ganz irdische Forderungen auch formuliert, zum Beispiel eine breitere gesellschaftliche Kontrolle von künstlicher Intelligenz. Ja. Das ist ja ein berechtigtes Anliegen.
1: Absolut, ja, na, also wie gesagt, er hat da sehr gutes Gespür tatsächlich für die relevanten Probleme, die sich im Zusammenhang mit KI ergeben, gezeigt und die auch klar benannt. Was manchmal etwas in den Hintergrund rückt, sind dann die Fragen der konkreten Umsetzbarkeit. Wer ist jetzt wirklich genau wofür verantwortlich? Was könnten Maßnahmen sein? Natürlich mag man da mir widersprechen und sagen, eine Enzyklika muss das auch gar nicht leisten. Ja, das stimmt. Andererseits, das große Problem bei der KI ist meines Erachtens ja auch, dass jeder sich so irgendwie drückt vor der Verantwortung. Also die Anwenderinnen, die HerstellerInnen, Gesetzgeber und so weiter und so fort. Und KI ist tatsächlich ein Thema, wo wir endlich auch mal konkret bestimmen müssen, wer ist wofür verantwortlich und wer sollte was tun, weil das Verschieben von Verantwortung bei einer Technologie, die sich sehr schnell entwickelt, ist nicht hilfreich. Und an der Stelle hätte die Enzyklika auch einfach noch einmal mehr praxistaugliche Hinweise liefern können.
0: Es war ja gestern bei der Verkündung auch ein US-amerikanischer Tech-Milliardär dabei, Mitbegründer des kalifornischen KI-Unternehmens Anthropic. Also ausgerechnet ein Vertreter der Branche, die der Papst ja kritisiert hat. Wie ist das zu interpretieren?
1: Ja, ich würde meinen, da wird man abwarten müssen. Ich bin ja seit sehr vielen Jahren schon als Ethikgutachterin im Herstellungskontext und meine Erfahrung ist, dass leider oft die Ethik auch so zu einer Art Feigenblatt verkommt. Also ich will da jetzt überhaupt nichts in die Richtung unterstellen, aber ich würde meinen, da muss man jetzt einfach mal abwarten, wie sehr sich diejenigen Personen, die aktiv etwas gestalten, die Gedanken vom Papst auch tatsächlich zu Herzen nehmen oder ob es mehr darum gehen wird, an der Oberfläche einige kosmetische Korrekturen vorzunehmen, damit man das Produkt dann schlussendlich als im Einklang mit den Forderungen des Papstes beispielsweise oder mit einer nicht religiös ausgerichteten KI-Ethik richtig präsentieren kann, aber hinter dieser Oberflächenstruktur letztlich doch weitermacht, was man machen will.
0: Sie haben in Ihrem Buch Der neue Gott die These formuliert, dass KI ein von Menschen geschaffener Gott sein könnte. Also KI übernimmt, was früher Kirchen und Religionen vorbehalten war. Also sowas wie Orientierung, Antworten auf große Fragen zum Beispiel. Ist das eine reale Gefahr?
1: Ich würde schon meinen, dass wir diese Dynamik bereits beobachten können. Also man sieht ja auch in Umfragen, dass Menschen lang nicht nur Fachinformationen abfragen, sondern sehr viele Fragen stellen, die eben in Richtung Sinnfindung, Orientierung gehen, dass wir Entscheidungen sehr häufig an die KI delegieren, dass wir der KI ganz viel Persönliches anvertrauen. Also dieser Mechanismus oder dieser Prozess der Vergöttlichung der KI, ich denke schon, dass man den beobachten kann und dass er derzeit voranschreitet. Wie sich der weiterentwickeln wird, da traue ich mir keine Prognosen abzugeben. Also ich glaube, dass kaum jemand wirklich sagen würde, KI ist mein Gott. Das, was wir aber sehen und was ich in meinem Buch eben beschrieben und analysiert habe, ist, dass sich immer mehr Menschen so verhalten, als ob KI eine Gottheit wäre.
0: Was würden Sie denn den Kirchen empfehlen? Wie sollten die darauf heute reagieren? Der Papst hat ja auch gesagt, dass die Kirche sich weiterhin an den Debatten über KI beteiligen will. Wie sollten diese Debatten in Zukunft laufen?
1: Also ich würde meinen, dass es ganz wichtig ist, zunächst vielleicht noch einmal einen Schritt zurückzumachen und zu diskutieren, was ist für uns überhaupt so wertvoll, dass wir es erhalten wollen, was ist das genuin Menschliche. Da scheint mir die Enzyklika teilweise auch den Menschen etwas zu sehr zu idealisieren oder zu romantisieren. Also zunächst einmal diese Standortbestimmung, was macht uns aus, was ist spezifisch menschlich, woran wollen wir auf jeden Fall festhalten, also in dem Sinn, dass Menschen eben auch Dinge tun, weil sie sie gern tun, nicht weil sie meinen, dass sie sie besser könnten wie die KI. Ja? Also beispielsweise, ich komponiere ein Lied oder ich schreibe einen Roman oder ich schreibe ein persönliches E-Mail, auch wenn das die KI irgendwann besser können wird oder teilweise jetzt schon besser kann als ich, aber einfach, weil ich das gern mache und weil ich entscheide, dass ich das tun will.
0: Vielen Dank, Claudia Paganini, Theologin und Philosophin und Autorin des Buches Der neue Gott, künstliche Intelligenz und die menschliche Sinnsuche. Vielen Dank.
1: Dankeschön.

Philosoph am Klavier, so wurde er immer wieder bezeichnet, einer der größten Pianisten des 20. Jahrhunderts, Alfred Brendel. Im vergangenen Sommer ist er im Alter von 94 Jahren verstorben. Wir haben ihn gehört mit Franz Schuberts Impromptus, das war die Nummer 2 S-Dur. Hier ist NDR Kultur.

0: Die Nummer 4 aus Antonín Dvořáks Legenden, gespielt vom London Philharmonic Orchestra unter Raymond Leppard. Es wird ja viel gestritten und debattiert in diesen Tagen. Immer wieder berichten wir von Uneinigkeit, gerade auch in der Politik. Umso schöner, wenn es endlich auch mal große Einigkeit gibt. 9 von 10 Erwachsenen in Deutschland finden es wichtig, dass Kitas und Schulen mehr Personal bekommen. Ideen wie einheitliche Bildungsstandards und eine kostenlose Bildung von Kita bis Schule finden ähnlich hohen Zuspruch. Kurz, die Deutschen wünschen sich mehr Geld für Bildung. Das ist das Ergebnis einer Umfrage, die das Deutsche Kinderhilfswerk beauftragt hatte. Heute hat das Hilfswerk den Kinderreport 2026 in Berlin vorgestellt, gemeinsam mit der Bundesministerin für Bildung Karin Prien. Denn die sieht in dem Umfrageergebnis Rückenwind für ihre Etatforderungen im Kabinett.
1: Die Vizepräsidentin des Deutschen Kinderhilfswerks, Anja Siegesmund, nennt den Kinderreport ein Echolot, das anzeigt,
2: wie es Kinder und Jugendlichen geht, wie sie sich ihre Zukunft wünschen und wo es noch Reformbedarfe gibt.
1: Und da ist die repräsentative Befragung unter Kindern und Jugendlichen, aber auch unter Erwachsenen sehr, sehr eindeutig. Im Bildungsbereich ist noch viel Luft nach oben.
2: Das deckt sich übrigens auch mit anderen Reports bzw. Studien, die heute dem Thema Chancengerechtigkeit in der Bundesrepublik nach wie vor kein gutes Zeugnis ausstellt.
1: Zu oft und zu sehr hingen in Deutschland Teilhabe und Bildungserfolg von Kindern davon ab, wo sie herkommen, welchen Nachnamen sie haben oder wie viel Geld ihre Familie zur Verfügung hat. Mehr gut ausgebildetes Personal, mehr Mitspracherecht und gleiche Bildungsstandards sind nur einige der Wünsche und Forderungen, die im neuen Kinderreport stehen. All das soll dazu beitragen, dass sich die Bildungschancen für alle Kinder in Deutschland verbessern. Bundesbildungsministerin Karin Prien, CDU, will dabei helfen. Und auch Bund, Länder und Kommunen täten da schon einiges. Prien verweist auf Erfolge beim Kita-Ausbau, das 100 Milliarden Sondervermögen für die Länder, das auch für Investitionen in Schulen oder Hochschulen da sei, und nennt mehrfach das Startchancenprogramm für Schulen in sozial und wirtschaftlich benachteiligten Gegenden. Sie betont jedoch, wie wichtig

0: Sie findet, dass auch Kinder und Jugendliche selbst für den Report gefragt wurden.
1: In einer älter werdenden Gesellschaft entsteht halt für Kinder und Jugendliche immer mehr der Eindruck, dass ihre Meinung jedenfalls nicht diejenige ist, die gefragt ist.
0: Dem will Prien entgegentreten und sich dafür einsetzen.
1: Dass mehr Investitionen in unser Bildungssystem kein Nice-to-have sind, sondern quasi eine Art von Schicksalsfrage für unsere Nation.
0: Die Ministerin stellt also die Schicksalsfrage. Und das wohl wissend, dass in Zeiten, in denen alle Ministerien angehalten sind, Geld einzusparen, mehr Ausgaben in Dimensionen, wie sie der Kinderreport fordert, nahezu utopisch sind.
1: Sparen heißt ja auch und zuvörderst Prioritäten setzen.
0: Aber eine Spardebatte wäre nicht im Sinne der jungen Menschen, entgegnet Kinderhilfswerks-Vizepräsidentin Anja Siegesmund.
2: Was sie nicht brauchen, sind pauschale Kürzungsdebatten, sondern was sie brauchen, ist Unterstützung.
0: Investitionen für Bildung müssten deshalb besonders hohe Priorität haben.
2: Weil es muss uns aufrütteln, wenn jedes vierte Kind in Armut lebt. Es kann uns nicht egal sein, dass sozialer Aufstieg heute mehr denn je vom Portemonnaie des Elternhauses abhängt, und es darf uns auch nicht kalt lassen, wenn 94% der Kinder an der Schule lernen wollen, wie Demokratie funktioniert und Schule einfach keine Zeit findet.
0: Darum ist auch das eine Kernforderung des Kinderreports 2026. Verbindlicher Demokratieunterricht ab Klasse 1.
2: Wo Kinder lernen, wie Demokratie funktioniert, da werden Sie sie auch verteidigen.
0: Dem stimmt Bildungsministerin Prien zu und fügt an:
1: Bei der Demokratiebildung schließlich geht es nicht nur um Politikunterricht, sondern da geht es eben darum, dass Kinder und Jugendliche von früh an auch an der Ausgestaltung ihrer Schulwelt beteiligt werden.
0: Der Kinderreport 2026 ist klar. Die jungen Menschen fordern Teilhabe und Chancengleichheit ein. In Karin Prien haben sie laut eigener Aussage eine Verbündete. Die Frage ist, ob die Wünsche der Kinder vom Rest der Bundesregierung ähnlich hoch priorisiert werden.
3: Aus dem ARD-Hauptstadtstudio war das ein Bericht von Felix Tenbaum. Hier ist NDR Kultur, jetzt mit Édouard Lalo's Symphonie Espagnole. Wir hören den zweiten Satz, gespielt von Christian Tetzlaff und der Tschechischen Philharmonie unter Libor Pešek.

0: Das Passepied aus Joaquin Rodrigues Soleriana mit dem Royal Philharmonic Orchestra, dirigiert von Enrique Batis. Hier ist NDR Kultur. Wir erinnern heute immer wieder an Miles Davis, denn heute wäre sein 100. Geburtstag. Und jetzt gibt's zu diesem Thema einen ganz besonderen Einblick.
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0: Einen Weltstar ganz zwanglos in seinem Zuhause erleben, am Pazifischen Ozean nahe Hollywood. Dem Fotografen Ralph Quinke war genau das vergönnt. 1989 hat er Miles Davis in Malibu besucht, um ihn zu fotografieren. Gemeinsam mit dem Journalisten Marco Meyer von der Schweizer Zeitschrift Du, der mit dem Trompeter über dessen Musik, Hobbys und Malerei gesprochen hat. Die auf diesen 3 Tagen entstandenen Fotos sind jetzt versammelt im Bildband Miles Davis, 3 Days in Malibu, erschienen im Schweizer Verlag Scheidegger und Spieß. Moretta Heinzelmann hat sich das Buch angesehen und mit Ralph Quinke über seine Erinnerungen an diese Reise gesprochen.
2: Er ist es. Er schaut uns vom Cover an, Miles Davis mit seinem intensiven Blick. Den Kopf in die Hand gestützt, nachdenklich und herausfordernd. Wir schauen ihn an, den Musiker, der weiß, dass die Menschen seine Augen mögen. So sehe er halt aus, sagte Miles Davis zu Fotograf Ralph Quinke. Und dieses Selbstbewusstsein, aber auch seine verletzliche Seite, zeigt der neue Bildband Miles Davis 3 Days in Malibu. Mit großformatigen Fotos, geschossen von Quinke. Überwiegend schwarz-weiß, nur wenige in Farbe. Es ist viel Raum um die Bilder, kaum Text, ein Kunstbuch in mehrfacher Hinsicht. Miles Davis 63. Geburtstag im Mai 1989 ist im Buch mit einem Schnappschussfoto dokumentiert. Die übrigen Fotos sehen dagegen komponiert aus. Miles Davis in seinem puristisch modernen Haus, am Flügel, mit Gitarre, in seiner Küche mit Bar-Tresen, auf dem sich Papiere, Noten und Medikamente stapeln. Und hier liegt auch die Trompete des Musikers. Fotograf Ralph Quinke erinnert sich.
3: Da sieht es ja ziemlich messihaft aus. Die kreative Persönlichkeit war vor allem durch seine Bilder präsent. Also er hat unheimlich viele riesengroße Bilder da gehabt.
2: In seinem Atelier sitzt der auch mit fast 63 Jahren hochattraktive Miles Davis in dunkler Lederjacke mit Fransen, in einem bequemen hellen Rattansessel, barfuß zwischen seinen Malutensilien. Und da steht auch ein Teleskop. Sah der Star gern in den Sternenhimmel? Sein Heim wirkt wie eine Oase, ein Traum, mit einer Eingangshalle, in der ein Flügel steht, die Sonne fällt hinein, draußen eine Terrasse, ein schön angelegter Garten, der in den Strand übergeht. Dieses Haus, direkt am Meer, schreibt der Schweizer Journalist Marco Meyer, der damals zusammen mit Fotograf Ralph Quinke nach Malibu gereist ist. Es liegt inmitten üppiger Vegetation, die reinste Farbenpracht und im Innern ein fantastisches Tohuwabohu der Ablenkung, ein Hort für Spiel und Ruhe. Neben dem Gebäude gibt es einen Boxplatz, eines der Hobbys des Star-Trompeters, das er den Besuchern auch vorführt.
3: Dann sind wir noch ein paar Meter mit seinem Ferrari gefahren, mit seinem silbernen Ferrari.
2: Miles Davis am Lenkrad, stolz und auf der Motorhaube thronend. Ganz bewusst ein glamouröses Statussymbol, in dem Miles Davis regelmäßig angehalten wurde von weißen Polizisten. Ein afroamerikanischer Musiker, der so ein Auto fährt, das wurde nicht akzeptiert. Der Alltagsrassismus hörte auch beim Trompetengenie nicht auf. Verschiedene Perspektiven blättert dieser Bildband auf, weil hier Miles als Mensch in seiner Zerbrechlichkeit sichtbar wird, weil er sich anschauen lässt und sich zeigt, mal privat entspannt, mal inszeniert, mal selbstvergessen, im Gespräch von der Seite aufgenommen. Und er reckt auch wie eine Trophäe seine Trompete hoch.
3: Ich bin halt kein Paparazzo oder sowas,
2: sagt Ralph Quinke. Und genau deswegen kam der Fotograf Miles Davis so nahe. Wir können uns in die Persönlichkeit eines der größten Musiker des 20. Jahrhunderts vertiefen, der eine coole Stilikone war und uns durch die Fotos anblickt, mit einer Präsenz, die genauso intensiv ist wie sein Trompetenspiel.
0: Mauretta Heinzelmann über Miles Davis' Three Days in Malibu von Ralf Quinke. Der großformatige Bildband ist passend im Jahr des 100. Geburtstags von Davis im Verlag Scheidegger und Spieß erschienen. Er hält 89 Abbildungen und kostet 68 Euro. Ein paar Beispielbilder daraus haben wir auf unserer Website zu bieten unter ndr.de/kultur. Und hier hören wir jetzt Miles Davis mit seinem Fran Dance zusammen mit John Coltrane.

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0: Where Go the Boats von Roger Quilter, gespielt von Julian Lloyd Webber und John Lenehan. Ich bin Julia Westlake, hier bei NDR Kultur geht es gleich nach den Nachrichten weiter mit Anna Nowak und den starken Stücken. Ich wünsche Ihnen noch einen schönen Sommerabend. Tschüss.
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2: Um 18 Uhr mit Martin Seiler. Für eine bessere Bildung in Deutschland wünschen sich Kinder und Erwachsene mehr Investitionen vom Staat. Zu diesem Ergebnis kommt der aktuelle Kinderreport, den das Deutsche Kinderhilfswerk mit Bundesbildungsministerin Prien vorgestellt hat. Aus Berlin, Felix Tenbaum.
3: Kostenlose Bildung von der Kita bis zur Schule, mehr gut ausgebildetes Personal, flächendeckende Schulsozialarbeit, verbindliche Demokratiebildung und mehr Mitbestimmung an Schulen. Durch solche Maßnahmen könnte sich die Bildungssituation für alle Kinder verbessern, heißt es im Kinderreport 2026. Eine weitere zentrale Forderung: einheitliche Bildungsstandards in ganz Deutschland. Das wollen 90% der befragten Kinder. Die Vizepräsidentin des Deutschen Kinderhilfswerks, Anja Siegesmund, fordert von der Politik schnelles Handeln und mehr Geld, damit alle Kinder und Jugendlichen gleiche Chancen haben.
2: Die Zahl sehr junger Raucher ist in Deutschland zuletzt deutlich gestiegen. Das geht aus einer Untersuchung des Bundesinstituts für öffentliche Gesundheit hervor. Demnach konsumierten vergangenes Jahr knapp 10% der Jugendlichen zwischen 12 und 17 Jahren nikotinhaltige Produkte wie Zigaretten oder E-Zigaretten. Im Jahr 2021 lag der Anteil noch bei etwa 6%. Das Auswärtige Amt hat den russischen Botschafter einbestellt. Die Bundesregierung reagierte damit auf die Drohung aus Moskau, die Ukraine erneut massiv anzugreifen. Auch Diplomaten waren aufgefordert worden, Kiew schnellstmöglich zu verlassen. Unser Moskau-Korrespondent Jürgen Buch schätzt von Berlin aus ein, wie die Drohung zu verstehen ist.
4: Natürlich muss man das ernst nehmen, aber diese martialische Rhetorik, die ist nicht neu. Denken wir an Putin im Februar 2022. Da hat er gesagt, wer immer auch Russland behindern wird, muss mit Folgen rechnen, die sich niemand ausmalen kann. Neu ist diese ganz offene Drohung gegenüber Diplomaten, Ausländern. Ja, und es ist, denke ich, auch der Versuch Russlands, durch seine Rhetorik in eine Opferrolle zu kommen und zu sagen, naja, wir verteidigen uns doch nur angeblich gegen wen auch immer, gegen den Westen, gegen angebliche Nazis in der Ukraine und all diese Propaganda, die wir da seit Jahren hören.
2: Die israelische Luftwaffe hat offenbar erneut verschiedene Gebiete im Libanon angegriffen. Nach libanesischen Angaben wurden dabei 12 Menschen getötet und viele verletzt. Vorher hatte der israelische Premier Netanyahu angekündigt, die Angriffe auf Ziele der pro-iranischen Hisbollah-Miliz im Nachbarland auszuweiten. Aus Tel Aviv, Jan-Christoph Kitzler.
5: Innenpolitisch steht Netanyahu unter Druck, weil die Menschen im Norden Israels immer noch mit täglichem Alarm leben. Gleichzeitig sterben in diesen Tagen immer wieder israelische Soldaten im Südlibanon oder werden verletzt. Vor allem Drohnen, die von der Hisbollah-Miliz abgefeuert werden, gelten als Bedrohung. Israelische Soldaten sind schon seit Wochen in den Süden des Libanon einmarschiert. Seit Anfang März sind nach Angaben des dortigen Gesundheitsministeriums über 3.100 Menschen getötet worden. Auf israelischer Seite starben bisher 27 Menschen.
2: Die Behörden in Litauen warnen davor, dass Russland seine Anlagen massiv ausbaut, um GPS-Signale im Ostseeraum zu stören. In der russischen Exklave Kaliningrad sei die Zahl entsprechender Anlagen in den vergangenen Monaten von 3 auf 36 gestiegen, hieß es von der litauischen Kommunikationsaufsicht. Demnach haben die Antennen eine Reichweite von bis zu 450 Kilometern. Damit sei es möglich, GPS-Signale im Ostseeraum zu stören. Schiffe und auch Flugzeuge nutzen die Systeme, um ihre Position zu bestimmen. Die frühe Hitzewelle sorgt in Teilen Europas weiter für Probleme. Bereits 7 Todesfälle werden von der französischen Regierung damit in Verbindung gebracht, darunter 5 Badeunfälle. Die Hitzewarnungen sollen auch für morgen aufrechterhalten werden. Aus Paris, Kai Rienecker.
6: In der sonst zu dieser Jahreszeit eher frischen Hafenstadt Saint-Malo in der Bretagne steuerte das Thermometer heute erneut auf die Marke von 34 Grad zu. Ähnlich hohe Temperaturen gibt es in Rennes oder Nantes. Für den Westen Frankreichs sind das absolute Temperaturrekorde zu diesem Zeitpunkt des Jahres. 8 Departements sind bereits in der zweithöchsten Hitzewarnstufe. Im Südwesten Frankreichs sind bis zu 37 Grad angesagt. Der französische Wetterdienst hat auch auf nationalem Niveau für gestern die höchsten Temperaturwerte gemessen, die es in Frankreich seit Beginn der Aufzeichnungen für einen Monat Mai gegeben hat.
2: Das waren die Nachrichten. Das Wetter in Norddeutschland, heute verbreitet sonnig und trocken, Höchstwerte 22 Grad in Schleswig bis 31 Grad in Schüttorf. In der Nacht teils wolkig bis klar, meist trocken, Tiefstwerte 14 bis 8 Grad. Am Mittwoch neben längerem Sonnenschein teils wolkig und trocken, Höchstwerte 14 bis 24 Grad. Am Donnerstag heiter bis wolkig, 15 bis 24 Grad. Am Freitag sonnig, vereinzelt Schauer oder Gewitter möglich bei 19 bis 29 Grad. Es ist 18.05 Uhr.
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7: Mit Anna Nowak. Ich serviere Ihnen heute das Liebesmahl der Apostel, das einzige geistliche Werk von Richard Wagner. Das passt gut an diesen Dienstag nach Pfingsten, denn das Pfingstwunder, das wird hier opulent besungen. Opulent ist ein gutes Stichwort, denn Sie ahnen es, auch ein geistliches Werk, das kann bei Richard Wagner kaum ein stilles, kleines Andachtsstück sein. Nein, es ist eine Komposition in der Größenordnung, die wir von ihm kennen, riesig besetzt, ein echtes sakrales Klangereignis. Wird heute relativ selten gespielt, auch wegen der Dimensionen. Bei uns gibt es das Stück aber heute in voller Länge in den starken Stücken. Das Liebesmahl der Apostel. Herzlich willkommen. Entstanden ist diese Komposition 1843 in Dresden für ein großes Männerchorfest. Und groß darf man hier wörtlich nehmen, denn bei der Uraufführung in der Dresdner Frauenkirche, da sollen über 1000 Männerstimmen beteiligt gewesen sein. Über 1000, das muss man sich auch mal bildlich vorstellen. Keine Opernbühne, kein Orchestergraben, sondern dieser riesige Kirchenraum gefüllt mit Männerchören, die den Moment vor dem Pfingstwunder besingen. Inhaltlich geht's im Liebesmahl der Apostel, nämlich eben um die Apostel nach Christi Himmelfahrt. Sie sind verunsichert, sie warten, sie suchen Halt, bis der Heilige Geist über sie kommt. Richard Wagner, der baut die Handlung musikalisch dabei auch sehr wirkungsvoll auf. Lange bleibt das Stück fast ausschließlich vokal mit diesem riesigen A cappella Männerchor. Und erst später kommen dann die Instrumente dazu. Das dann aber auch nicht auf Zehenspitzen, sondern mit der leuchtenden Wucht, die man bei Wagner erwartet und für die viele ihn ja auch ganz besonders lieben. Die Reaktionen nach der Uraufführung des Stücks im Juli 1843, die waren schon so ein bisschen gemischt. Das Publikum war zwar beeindruckt von der Größe und der Klangwirkung, aber das Werk ist später dann doch eher wieder in der Schublade verschwunden. Sicher auch deswegen, weil es einfach schwer einzuordnen ist. Es ist eben kein Oratorium im üblichen Sinn. Es ist keine Kirchenmusik für den liturgischen Gebrauch, keine Oper, sondern ein feierliches, etwas monumentales Experiment. Irgendwo zwischen Gottesdienst, Chorfest und frühem Wagner-Klangrausch. Lassen Sie sich jetzt gemeinsam mit mir drauf ein, auf dieses geistliche Wagner-Erlebnis hier bei NDR Kultur. Das Liebesmahl der Apostel. Es singen die Herren des Tschechischen Philharmonischen Chores aus Brünn, des Tschechischen Nationalchores aus Prag, die des Sächsischen Staatsopernchores und des Sinfoniechores Dresden. Außerdem dabei die Herren des Philharmonischen Chors Dresden und die Staatskapelle Dresden. Und all diese Männer, ich habe ja gesagt, es sind viele, werden zusammengehalten von ihm, von Christian Thielemann.

Applaus gibt's hier für das Liebesmahl der Apostel Richard Wagners. Einziges geistliches Werk. Vielleicht eine Entdeckung für Sie und ein wirklich spannendes Klangerlebnis. Nicht nur, aber besonders für Fans von Männerchören. Und da hat man aber bei aller Riesenbesetzung trotzdem gehört, er kann eben auch ganz fein und ganz berührend, dieser Richard Wagner. Gesungen haben hier die Herren des Tschechischen Philharmonischen Chores Brünn, des Tschechischen Nationalchores aus Prag, die des Sächsischen Staatsopernchores und des Sinfonieorchesters Dresden. Außerdem dabei die Herren des Philharmonischen Chors Dresden und die Staatskapelle Dresden. Und das alles unter der Leitung von Christian Thielemann. Hier in den starken Stücken bei NDR Kultur. Und ein bisschen mehr Wagner habe ich noch für Sie. Jetzt einen kleinen Nachschlag mit einem Stück, das anders als das Liebesmahl der Apostel wirklich weltberühmt ist und als Meisterwerk gefeiert wird. Tannhäuser. Zwei Jahre später, im Jahr 1845, uraufgeführt. Wir hören daraus die Ouvertüre. Gerd Albrecht dirigiert das dänische Radiosinfonieorchester.

Das sind die ersten 15 Minuten. Danach kommen noch ein paar Stündchen, aber es sind magische erste 15 Minuten, diese Ouvertüre der Oper Tannhäuser von Richard Wagner hier in einer Aufnahme mit dem dänischen Radiosinfonieorchester unter der Leitung von Gerd Albrecht. Das waren die starken Stücke für heute mit Musik von Richard Wagner. Die starken Stücke gibt's für Sie am Donnerstag wieder, dann wie immer 13 und 18 Uhr. Ich bin Anna Nowak. Vielen Dank fürs Zuhören. Ich wünsche Ihnen noch einen schönen Tag.

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1: Um 19 Uhr mit Martin Seiler. Mehr qualifiziertes Personal in Schulen und Kitas. Das ist die zentrale Forderung aus dem Kinderreport 2026. Das Kinderhilfswerk hat dafür mehr als 2000 Kinder und Erwachsene befragt. Schwerpunkt war das Thema Chancengleichheit. Laut der Vizepräsidentin des Kinderhilfswerks Sigismund sprach sich eine große Mehrheit dafür aus, vor allem benachteiligten Kindern mehr Chancen einzuräumen.
2: Es muss uns aufrütteln, dass sozialer Aufstieg vom Portemonnaie des Elternhauses abhängt, und es darf uns auch nicht kalt lassen, wenn 94% der Kinder an der Schule lernen wollen, wie Demokratie funktioniert und Schule einfach keine Zeit findet.
1: Die Vizepräsidentin des Kinderhilfswerks Sigismund. Die israelische Armee hat zehntausende Menschen im Süden des Libanon aufgefordert, ihre Häuser und Wohnungen zu verlassen. Zur Begründung hieß es, man werde rund um die Stadt Nabatea möglicherweise Einrichtungen der Hisbollah angreifen. Israels Ministerpräsident Netanyahu hatte gestern eine Ausweitung der Attacken angeordnet. Seither sind in dem Gebiet nach libanesischen Angaben mindestens 12 Menschen getötet worden. Die Bundesregierung hat Russlands neue Drohungen gegen die Ukraine verurteilt. Das Auswärtige Amt bestellte den russischen Botschafter ein, um ihm den Protest zu übermitteln. Die russische Führung hatte Ausländer aufgefordert, wegen bevorstehender Angriffe die ukrainische Hauptstadt Kiew zu verlassen. Aus Berlin, Markus Sambale.
3: Mit der Einbestellung des russischen Botschafters will die Bundesregierung Entschlossenheit demonstrieren. Wörtlich heißt es in der Erklärung des Auswärtigen Amts: Wir lassen uns durch Drohungen nicht einschüchtern und werden die Ukraine weiter kraftvoll unterstützen. Das habe man Russland heute deutlich gemacht. Das Auswärtige Amt warf der russischen Führung vor, auf Terror und Eskalation zu setzen. Hintergrund sind die noch einmal verschärften Raketen- und Drohnenangriffe auf die Ukraine am Wochenende. In Kiew wurden zahlreiche zivile Gebäude getroffen. Bundeskanzler Merz sprach von einer rücksichtslosen Eskalation.
1: In Hamburg ist die Zahl der akuten Kindeswohlgefährdungen mit mehr als 1400 Fällen im Jahr 2024 so hoch wie nie gewesen. Wie der Senat auf Anfrage der Linken mitgeteilt hat, seien im Schnitt täglich 4 Kinder betroffen gewesen. Mehr als 2000 Haushalte mit Minderjährigen brauchten demnach Unterstützung. Vor 10 Jahren hatten die Jugendämter noch gut 520 Kinder gemeldet, die als gefährdet galten, weil sie vernachlässigt oder misshandelt wurden oder sexuelle Gewalt erlebt haben. Das waren die Nachrichten. Das Wetter in Norddeutschland: in der Nacht teils wolkig, aber überwiegend klar und trocken, Tiefstwerte 14 bis 8 Grad. Morgen neben längerem Sonnenschein teils wolkig, aber trocken, Höchstwerte 14 bis 24 Grad. Donnerstag heiter bis wolkig, 15 bis 24, Freitag sonnig, vereinzelt Gewitter, 19 bis 29 Grad. Es ist 19.03 Uhr.
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4: An diesem etwas überwarmen Maiabend haben wir Musik von Antonín Dvořák für Sie. Zunächst sein Quintett Nummer 2 A-Dur Opus 81 in einer Aufnahme mit Mitgliedern des NDR Elbphilharmonieorchesters: Rodrigo Reichel Violine, Hosong Feng Violine, Jan Larsen Viola und Christoph Rochol Violoncello dazu. Und er ist nicht Mitglied im NDR Elbphilharmonieorchester: Paul Rivinius am Klavier.

Antonín Dvořák Quintett A-Dur Opus 81 in einer Aufnahme mit Rodrigo Reichel, Husson Fing, Jan Larsen, Christoph Rochol und Paul Rivinius. Aufgenommen am 25. Februar 2025 im kleinen Saal der Elbphilharmonie. Weiter nun mit Musik von Dvořák, seiner Romanze für Violine und Klavier F-Moll Opus 11. Eine Fassung für Geige und Orchester gibt es auch. Hören Sie jetzt Nora Grumlikova Violine und Jaroslav Kolar Klavier. Aufgenommen am 15. Oktober 1974 im Landesfunkhaus Niedersachsen in Hannover.

Das waren Nora Grumlikova Violine und Jaroslav Kolar Klavier mit Antonín Dvořáks Romanze für Violine und Klavier F-Moll Opus 11. Und nun noch einmal die Besetzung Geige und Klavier mit Renaud Capuçon und Guillaume Bellon. Ganz berühmte Musik, Sie werden sie alle kennen, als die alte Mutter an sich natürlich für Stimme. Hier aber Geige und Klavier, aber irgendwie auch gesungen.

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1: Um 20 Uhr mit Martin Seiler. Im neuen Kinderreport fordert eine große Mehrheit, benachteiligten Kindern bessere Chancen im Bildungssystem einzuräumen, etwa durch mehr Geld für Kitas und Schulen. Der Gründer der Arche Hamburg-Lucht hält zusätzliche Mittel allerdings nur für einen der Schlüssel zu mehr Chancengerechtigkeit.
2: Ich fürchte ehrlich gesagt, wenn nicht an die grundsätzlichen Strukturen auch im Bildungssystem herangegangen wird, sich da auf kurze Frist nicht so sehr viel ändern wird. Also beispielsweise Lehrkräfte als Lern- und Lebensbegleiter zu begreifen und das auch durch multiprofessionelle Teams in Schulen mehr und mehr Wirkung werden zu lassen, weg von jeder macht seine Profession hin zu okay, wir bekommen die Kinder und Jugendlichen mehr in den ganzheitlichen Blick. Das ist schon auch eine Frage von Haltung und von Ansätzen in dieser schulischen Arbeit.
1: Der Gründer der Arche Hamburg-Lucht auf NDR Info. Die Bundesregierung hat den russischen Botschafter einbestellt. Hintergrund sind die neuen russischen Angriffe auf die Ukraine und die Aufforderung, dass Ausländer und Diplomaten Kiew verlassen sollen. Man habe der russischen Regierung deutlich gemacht, dass Deutschland sich nicht durch Drohungen einschüchtern lasse und die Ukraine weiter, so wörtlich, kraftvoll unterstützen werde. Zuvor hatte unter anderem die EU den Leiter der russischen Vertretung einbestellt. Beim Zusammenprall eines Schulbusses mit einem Zug an einem Bahnübergang in Belgien sind 4 Menschen ums Leben gekommen. Jetzt wird ermittelt, wie es zu dem Unfall kommen konnte. Aus Brüssel, Katrin Schmidt.
3: 2 Kinder im Alter von 12 und 15 Jahren, die auf dem Weg in eine Schule für Sonderpädagogik waren, sowie ihr Betreuer und der Fahrer. Sie sind die Todesopfer einer Kollision zwischen einem Schulbus und einem Zug am Morgen in der ostflämischen Stadt Bügenhout. 5 weitere Kinder wurden nach Angaben der Staatsanwaltschaft teils schwer verletzt in umliegende Krankenhäuser gebracht. Diese insgesamt 9 Personen saßen in einem Schulvan, der trotz geschlossener Schranken und roter Warnlichter auf den Bahnübergang gefahren ist. Laut belgischer Bundespolizei hat der Busfahrer die Bahnschranken durchbrochen.
1: Bei der Eishockey-WM in der Schweiz ist die deutsche Nationalmannschaft bereits nach der Vorrunde ausgeschieden. Um ins Viertelfinale zu kommen, hätte Lettland gegen Ungarn verlieren müssen, gewann heute aber deutlich mit 8:1. Für die deutsche Nationalmannschaft ist es bereits das 3. enttäuschende Eishockey-Turnier in Folge. Sie war auch bei der WM in Dänemark nach der Vorrunde ausgeschieden, beim Olympischen Turnier in Mailand im Viertelfinale. Das waren die Nachrichten. Das Wetter in Norddeutschland in der Nacht teils wolkig, aber überwiegend klar und trocken, Tiefstwerte 14 bis 8 Grad. Morgen neben längerem Sonnenschein ebenfalls teils wolkig, aber trocken, Höchstwerte 14 bis 24 Grad. Am Donnerstag heiter bis wolkig, 15 bis 24 Grad. Am Freitag sonnig, vereinzelt Schauer oder Gewitter möglich bei 19 bis 29 Grad. Es ist 20.03 Uhr.
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4: Heute mit Camilla Kaiser. Schön, dass Sie zuhören.

0: Eine Hommage an Walt Whitman, der Waltz Whitman. Gespielt haben Jojo Ma, Stuart Duncan, Edgar Meyer und Chris Thiele. The Sleepers, die Schlafenden, heißt ein sehr berühmtes Gedicht von Walt Whitman. Und das lenkt schon in die Richtung meines heutigen Themas. Ich habe das Gedicht eines anderen Lyrikers dabei, Schlafmohn von Rainer Maria Rilke. Und darin geht es um die Rätsel der Nacht, um ein Versteckspiel, verbotene Liebe und auch um Vergänglichkeit.
1: Abseits im Garten blüht der böse Schlaf, in welchem die, die heimlich eingedrungen, die Liebe fanden junger Spiegelungen, die willig waren, offen und konkav, und Träume, die mit aufgeregten Masken auftraten, riesiger durch die Koturne. Das alles stockt in diesen oben flasken, weichlichen Stängeln, die die Samenurne, nachdem sie lang die Knospe abwärts tragend, zu welken meinten, fest verschlossen heben, gefranste Kelche auseinanderschlagend, die fieberhaft das Mohngefäß umgeben.

Ein Stück, das die Rätselhaftigkeit seines Titels auch in der Musik trägt, Les Barricades Mystérieuses von François Couperin. Und dieses Stück trifft für mich auch die Stimmung in Rilkes Gedicht Schlafmohn. Sie werden Couperins Werk noch in zwei weiteren Versionen hören heute, und das eben war Katia Buniatischvili am Klavier. Der Mohn gilt als literarisches Symbol des Schlafs, des Traumes und auch des Todes. Er steht außerdem für Rausch und Vergessen, Reichtum und Fruchtbarkeit. Bei Rilke finden die heimlich in einen Garten eingedrungenen Liebenden einen Ort, an dem sie ihre verborgenen Sehnsüchte ausleben können. Auch mit Hilfe des, wie Rilke es beschreibt, bösen Schlafs, eine Anspielung auf den damaligen Opiumkonsum und auch auf dessen Schattenseiten. Im Gegensatz zum violetten Schlafmohn mit der rauschhaften Wirkung seines Milchsafts hat der Klatschmohn trotz seiner knallig rot leuchtenden Farbe nur eine milde Wirkung. Das Orchester im Treppenhaus spielt Klatschmonowiese.

Aus der anfänglich zärtlichen Annäherung wurde zwischendurch ein kleiner Tanzrausch, Klatsch-Monowiese von Felix Behrendt. Thomas Post hat das Orchester im Treppenhaus geleitet. Rilkes Gedicht Schlafmohn führt in einen Garten, an einen abseitigen, verwunschenen Ort, an dem der böse Schlaf blüht. Es ist ein Ort der Versuchung, aber auch der Abgründe.

0: So namenlos bange heißt das achte Stück der ersten Reihe aus Leos Janáceks Klavierminiaturen auf verwachsenem Pfade, hier in der Fassung für Streichorchester gespielt von der Kammerata Zürich. Die heimlich in den Garten Eingedrungenen finden die Liebe
1: und Träume, die mit aufgeregten Masken auftraten, riesiger durch die Koturne. Das alles stockt in diesen oben flasken, weichlichen Stängeln.

Eine weitere Lesart von François Couperins Les Barricades Mystérieuses, hier aus der Perspektive von Miloš Karadaglić. Er hat das Stück für die Gitarre bearbeitet und er hat so kleine Akkordveränderungen eingebaut, die die Rätselhaftigkeit der Barricade Mystérieuse subtil unterstreichen. Und die passen auch zu Rilkes Spiel mit Wirklichkeit und Illusion. Der Schlafmond steht im Gedicht auch für versteckte Träume und heimliches Begehren.

Masken von Claude Debussy, Esther Biringer am Klavier. In Rainer Maria Rilkes Gedicht Schlafmohn scheint es um eine heimliche, möglicherweise auch verbotene Liebe zu gehen. Und da ging mein Gedanke schnell zu Romeo und Julia, gerade auch bei den von Rilke erwähnten Masken. Romeo und Julia lernen sich nämlich auf einem Maskenball kennen und sie verlieben sich sofort. Es ist der Beginn einer verhängnisvollen Liebesgeschichte im Kontext zweier verfeindeter Familien. Masken heißt auch dieser Satz aus Sergei Prokofjews Ballett Romeo und Julia.

Trotz Maske wird Romeo auf dem Maskenball der Capulets von Julias Cousin Tibald erkannt. Sergei Prokofjew lässt das auch schon bei den Masken anklingen, dass die Begegnung von Romeo und Julia auf dem Ball dramatische Folgen haben wird. Das war der Satz Masken aus dem Ballett Romeo und Julia von Sergei Prokofjew. Esa-Pekka Salonen hat die Berliner Philharmoniker dirigiert. Sie hören die Sendung Combo, heute mit Musik zu Rainer Maria Rilkes Gedicht Schlafmohn. Und in dem geht es auch um Träume.

0: von Robert Schumann, Sophie Pacini am Klavier. Traumes Wirren gibt es auch in Rainer Maria Rilkes Gedicht Schlafmohn. Die Sehnsucht nach dem Rausch, nach dem, wie Rilke schreibt, bösen Schlaf. Und
1: das alles stockt in diesen oben flasken, weichlichen Stängeln, die die Samenurne, nachdem sie lang die Knospe abwärts tragend, zu welken meinten, fest verschlossen heben, gefranzte Kelche auseinanderschlagend, die fieberhaft das Mohngefäß umgeben.

Etwas ruckliger als die originale Klavierversion, aber klangfarbenreicher, und besonders gut gefällt mir hier der Mittelteil in dieser Fassung für Kammerensemble von Thomas Addis. Gespielt haben Mitglieder des Composers Ensembles unter der Leitung auch von Thomas Addis. Diese Fassung verstärkt nicht das Unergründliche, wie Miloš Karadaglić das mit seiner Fassung macht. Ich höre hier bei der Version von Thomas Addis mehr Sehnsucht und Melancholie. Und ich habe es auch bewusst dramaturgisch an diese Stelle gesetzt, weil es zum Ende des Schlafmohngedichts von Rilke passt, zur darin anklingenden Vergänglichkeit, die von Anfang an mitschwingt.

Als wäre die Zeit kurz stehen geblieben. Stillness von Hilary Hahn und Hauschka auf dem Album Sephra. Rainer Maria Rilke hat sein Gedicht Schlafmohn 1908 im Frühsommer in Paris geschrieben. Wie dieses Gedicht spielt auch das nächste Stück von Bruce Stark, die Urban Nocturnes. Also auch dieses Stück spielt mit den Verheißungen und Abgründen der Nächte in der Großstadt. Es ist ein einsätziges Werk mit fließenden Übergängen, mit kleinen musikalischen Szenen, die sich auch in Rilkes Schlafmondgarten verorten lassen.

Kai Schumacher mit Urban Nocturnes von Bruce Stark. Und damit endet die Sendung Combo. Heute mit einer Playlist zum Gedicht Schlafmond von Rainer Maria Rilke. Mein Name ist Camilla Kaiser und ich wünsche Ihnen noch einen schönen Abend. Machen Sie es gut.

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1: Und dazu begrüßt sie sehr herzlich Andreas Göbel. Einen schönen guten Abend. Heute heißt es wieder Neue Musik aktuell. Ein Vorausblick auf Neues und Neuestes im Bereich der zeitgenössischen Musik den Monat Juni betreffend. Und los geht's mit Klaviermusik der rumänischen Komponistin Violeta Dinescu.

die Pianistin Dana Ciocarli mit Echo de Carillon Nummer 1 von Violeta Dinescu. Und noch mehr Klaviermusik aus und über Rumänien bietet das neue Album der Pianistin Dana Ciocarli. Erschienen beim Label mit dem schönen Namen La Dolce Volta. Am 22. Juni vor 100 Jahren wurde die Komponistin Ruth Zechlin geboren, in der Nähe von Freiberg. Aufgewachsen ist sie in Leipzig und dann mit Mitte 20 nach Berlin gekommen. Sie hat an der Hochschule für Musik Hans Eisler unterrichtet, auch eine Professur dann erhalten und kurzzeitig war sie sogar im Jahr der Wiedervereinigung 1990 Rektorin der Hochschule. Und ebenso hatte sie etliche Jahre eine Meisterklasse für Komposition an der Akademie der Künste der DDR. Ruth Zechlin hat zunächst freitonal komponiert, dann auch serielle Elemente aufgenommen, aber dann in den 80er Jahren des vergangenen Jahrhunderts hat sie ihren ganz eigenen Stil ausgeprägt. Und in der Auseinandersetzung mit Johann Sebastian Bach eine eigene Form von Polyphonie entwickelt. Eine Polyphonie von Klangfarben, Rhythmik, Dynamik, Motiven. Ihre Werke hat sie oft zunächst bunt grafisch skizziert, bevor sie dann an die Ausarbeitung gegangen ist. Wir hören einen Ausschnitt aus einem ihrer Orchesterwerke. Situation heißt es. Es ist aus dem Jahr 1980 und hier ist es in einer Aufnahme der Uraufführung aus der Komischen Oper Berlin.

das Orchester der Komischen Oper Berlin unter Joachim Willert mit einem Ausschnitt aus dem Orchesterstück Situationen von Ruth Zechlin. Die Aufzeichnung der Uraufführung vom 19. Februar 1981 aus der Komischen Oper Berlin. Am 22. Juni ist der 100. Geburtstag von Ruth Zechlin. Und ein weiterer 100. Geburtstag ist in diesem Jahr zu begehen. Er betrifft einen hierzulande ein wenig in Vergessenheit geratenen Komponisten, nämlich den mexikanischen Komponisten, Dirigenten und Performer Manuel Enríquez. Am 18. Juni wäre er 100 Jahre alt geworden. Ganz unbekannt ist er hierzulande nicht. 1969 wurde ein Werk von ihm bei den Donaueschinger Musiktagen gespielt. Und 1982 kam er als Stipendiat des Deutschen Akademischen Austauschdienstes nach Berlin. In Mexiko war er einer der wichtigsten Namen in der Musik des späten 20. Jahrhunderts. Lehrer, Musikvermittler, Veranstalter und Mitglied in den wichtigsten Kulturorganisationen seines Landes. Und viel hat er auch für die elektroakustische Musik getan. Eins seiner Orchesterwerke habe ich in unserem Archiv gefunden. Am 19. Juni 1980 war das Philharmonische Orchester der Stadt Mexiko zu Gast im großen Sendesaal des damaligen Senderfreies Berlin. Und gespielt wurde das Stück Ritual.

das Philharmonische Orchester der Stadt Mexiko unter Fernando Lozano mit einem Ausschnitt aus Ritual von Manuel Enriquez. Am 18. Juni jährt sich der Geburtstag des mexikanischen Komponisten zum 100. Mal. Vom 4. bis zum 7. Juni findet in diesem Jahr das Festival Intersonanzen statt. Das ist das brandenburgische Fest neuer Musik. Und es steht diesmal unter der Überschrift Different Traces. Es ist eine Mischung aus brandenburgischen Ensembles und internationalen Gästen, wie zum Beispiel das Hesafen-Ensemble aus Istanbul. Aber es kommt auch das Ensemble Aventure aus Freiburg, das Ensemble Quillo ist vertreten, die haben ja ihre Heimstätte in der Uckermark, und aus Berlin kommt das Ensemble United.

ein Ausschnitt aus Polyphonica Monodia Rhythmica von Luigi Nono mit dem Ensemble United Berlin unter Peter Hirsch. Und das Ensemble United Berlin wird das Abschlusskonzert der diesjährigen Intersonanzen geben, des Brandenburgischen Festes Neuer Musik. Am 7. Juni um 19 Uhr im Waschhaus Potsdam. Weitere Veranstaltungsorte des Festivals, das vom 4. bis zum 7. Juni geht, sind unter anderem das Museum Fluxus Plus in Potsdam oder das Palais Lichtenau, aber auch das Stadtmuseum Eberswalde oder der Hof Quillo in Falkenhagen. Die Komponistin Ursula Mamlock, sie ist gebürtige Berlinerin, musste dann aber vor der NS-Diktatur zunächst nach Ecuador und dann in die USA fliehen. Sie wurde dort Komponistin, hat auch unterrichtet und nach dem Tod ihres Mannes ist sie nach Berlin zurückgekehrt, wo sie vor fast genau 10 Jahren gestorben ist. Inzwischen gibt es eine Stiftung, die Dwight und Ursula Mamlock Stiftung, und die vergibt jedes Jahr einen Preis für die Interpretation zeitgenössischer Musik. Die Preisvergabe findet immer alternierend in Berlin und in New York statt. Dieses Jahr ist wieder Berlin dran und der Preis geht an das Ensemble Track 3 und die Geigerin Rachel Kobliakow. Und alle sind natürlich beim Preisträgerkonzert dabei. Da wird auch Musik von Ursula Mamlock gespielt, darunter ihr Stück From My Garden. Wir hören es hier in einer Bratschenfassung.

Ein Ausschnitt aus dem Stück From My Garden von Ursula Mamlock. Hartmut Rohde hat hier die Bratschenfassung gespielt. Der Dwight und Ursula Mamlock Preis 2026 geht an das Ensemble Track 3 und die Geigerin Rachel Kobliakow. Zu hören sind sie am 28. Juni um 19 Uhr im Werner-Otto-Saal des Konzerthauses Berlin. Eine der derzeit aufregendsten Stimmen der zeitgenössischen Musik ist die schwedische Stimmkünstlerin Sofia Jernberg. Schon seit etlichen Jahren ist sie zu erleben, vor allem im Bereich Musiktheater, aber sie ist auch als Komponistin tätig. Hier hören wir sie in beiden Professionen.

Ihr Atlanten, so heißt das Stück von Stefan Schneider und Sophia Jernberg. Und wir haben hier gehört, Sophia Jernbergs Stimme und das Ensemble Schneider-Kaczirek. Erleben können Sie Sophia Jernberg heute in einer Woche am kommenden Dienstag, 2. Juni, innerhalb der Reihe Unerhörte Musik im BKA-Theater in Berlin. Zusammen mit dem Ensemble Inver Space. Beginn ist um 20 Uhr. Um zwei US-amerikanische Komponisten des 20. Jahrhunderts geht es beim nächsten Konzert der Reihe Musica Nova im Gewandhaus in Leipzig. Nämlich um George Crumb und John Cage. George Crumb, er hat mit erweiterten Spieltechniken und teilweise ganz unheimlich rätselhaften wie verspielten Klängen ganz neue Klangwelten geschaffen. Und John Cage, er hat ebenfalls mit präpariertem Klavier gearbeitet, mit Aleatorik und das Musikhören und Wahrnehmen revolutioniert, manchmal mit scheinbar ganz einfachen Dingen wie hier mit einem Spielzeugklavier.

Ein paar Ausschnitte aus der Suite for Toy Piano von John Cage. Margaret Langton hat hier gespielt. Und mehr Musik von John Cage und George Crumb gibt's beim nächsten Konzert der Reihe Musica Nova. Steffen Schleiermacher spielt Klavier und wird auch moderieren. Dazu drei weitere Musiker. Es ist am 17. Juni um 19.30 Uhr im Mendelssohn-Saal des Leipziger Gewandhauses. Und Sie hören die neue Musik. Im Studio ist Andreas Göbel. Heute neue Musik aktuell mit Blick auf den Monat Juni. Und ich bleibe noch in Leipzig. Da ist nämlich der Gewandhauschor im Museum der Bildenden Künste zu Gast. Und es geht um Chormusik aus Estland. Da fällt einem natürlich sofort zunächst Arvo Pärt ein.

der estnische philharmonische Kammerchor unter Tenno Kaljuste mit einem Ausschnitt aus dem Magnificat von Arvo Pärt. Pärt, ja klar, der bekannteste estnische Komponist, aber es gibt auch Namen wie Cyrillus Krieg, Veljo Tormes oder Galina Grigorjeva. Und Musik von allen können Sie hören mit dem Gewandhauschor unter Gregor Meyer und in dem Titel Astonishing Estonia in Leipzig im Museum der Bildenden Künste. Und zwar zweimal am 20. Juni. Das Konzert um 19 Uhr ist bereits ausverkauft, da gibt es nur noch eine Warteliste, aber für das um 21.30 Uhr gibt es noch Karten. Und wir blicken nach Dresden.

ein Ausschnitt aus dem persischen Feuertanz von Kian Soltani und der Komponist hat hier auch selbst Cello gespielt. Und er ist zu Gast bei den Dresdner Musikfestspielen und zwar im in den 20er Jahren des vergangenen Jahrhunderts erbauten Filmtheater Schauburg. Dann gibt es seine ganz eigene Sicht auf die Gattung Filmmusik mit seinem Projekt Cello Unlimited am 8. Juni um 20 Uhr. Ein sehr spannendes Experiment hat sich das Philharmonische Staatsorchester Hamburg für sein nächstes Konzert vorgenommen. Die spielen die 6. Sinfonie, die Pastorale von Ludwig van Beethoven. Aber der 4. Satz, Gewitter, Sturm, den hat die italienische Komponistin Daniela Terranova überschrieben. Beethovens Musik, die uns heute als Spiegel der Vergangenheit begegnet, wird so noch einmal auf ganz andere Weise Teil der Gegenwart. Dazu gibt es ein weiteres Werk von Daniela Terranova, auch eine Auseinandersetzung, diesmal mit Bachs Kunst der Fuge. Und ein drittes Stück von ihr, es heißt Zeitspiel 9. Das ist eine Interaktion zwischen Musikern, Komponistin und Dirigent. Und so klingt Musik von Daniela Terranova.

das Trio Catch mit einem Ausschnitt aus Flowers Endlessly Open von Daniela Terranova. Und Beethovens Pastorale und Werke der italienischen Komponistin können Sie mit dem Philharmonischen Staatsorchester Hamburg unter Jean-Christophe Spinosi erleben. Am 1. Juni um 20 Uhr im großen Saal der Elbphilharmonie in Hamburg. Das Ensemble Resonanz zeichnet sich immer wieder durch originell konzipierte Programme aus. Und so gibt es auch etwas in dieser Art am 17. Juni in Hamburg. 6 Werke, in denen Erinnerung eine wichtige Rolle spielt. Die Werke thematisieren das Hören, das Lauschen, aber auch südostasiatische Traditionen. Es geht um das Vergehen der Zeit, aber auch um Abschied. Im Zentrum steht Musik des Komponisten Julius Eastman. Er hat eine kompromisslose Musik geschrieben, Aufruf zum Widerstand, zur Sichtbarkeit, zur unaufhaltsamen Revolution. So wie er sein Leben auch geführt und erlebt hat als schwarzer, als queerer Komponist in den USA des vergangenen Jahrhunderts.

ein Ausschnitt aus Gay Guerilla von Julius Eastman und die vier Klaviere haben hier gespielt Johanna Duda, Misha Koslowski und das Lutosławski Piano Duo. Dieses Werk, aber auch Stücke von Pauline Oliveros oder Jesse Montgomery, spielt das Ensemble Resonanz unter Seth Parker Woods am 17. Juni im kleinen Saal der Hamburger Elbphilharmonie. Wie klingt Radikalität, wenn sie leise wird, eben nicht krachig und wuchtig, sondern durch Zurücknahme und Pausen? Dem widmet sich das Ensemble Megaphon in seinem Programm Radikale Freiheit im Jungen Theater Göttingen. Und da geht es um radikale Reduktion, etwa um mikrotonale Schichtung bei Ilian Radic oder Sprache, die zu Klang und Raum wird bei Annette Schlünz. Oder auch in der Musik von Ehsan Ibrahimi, in der er mit traditionellen persischen Einflüssen arbeitet.

Das Ensemble Mixtura mit einem Ausschnitt aus Bitterer Wein von Ehsan Ibrahimi. Und Musik von Ehsan Ibrahimi, aber auch von Ilyan Radic, Annette Schlöns und Olga Neuwirth gibt es unter dem Titel Radikale Freiheit und gespielt vom Ensemble Megaphon am 6. Juni um 19.30 Uhr im Jungen Theater Göttingen. Und hier in der neuen Musik noch zwei Neuerscheinungen. Die eine ist ein neues Album des Schlagzeugduos Vanessa Porter und Emil Kuyumchuyan. Better Me heißt sie. Das klingt erst einmal nach Selbstoptimierung, gemeint ist aber eher der Wunsch nach Selbstbestimmung. Alle Stücke haben beide selbst geschrieben. Das ist eine Mischung aus gesetzten Momenten und frei improvisatorisch entwickelten Momenten. Sie bewegen sich zwischen Komposition, Elektronik und Performance mit einem Klangspektrum, das nach Möglichkeit nichts ausspart.

Das Stück Trials von Emil Kuyumchuyan mit Vanessa Porter und Emil Kuyumchuyan selbst Schlagzeug. Und das neue Album der beiden, Better Me, ist beim Label Neos erschienen. Ebenso wie das neue Album des Schweizer Komponisten und Musikers René Wohlhauser. Inzwischen die bereits 12. Veröffentlichung der ganz ihm gewidmeten Edition. In meandrierendem Rausch heißt sie und titelgebend ist der Titel eines der Werke drauf. Das ist ein Stück für 2 Stimmen und 4 Instrumente auf der Basis eines eigenen Gedichtes. Das Stück ist für ihn ein Anschreiben gegen die Sorgen der schwierigen Weltlage. Eine, so der Komponist, positive Gegenkraft zur trostlosen Realität.

das Ensemble Polisono mit einem Ausschnitt aus dem Stück In mäandrierendem Rausch von René Wohlhauser. Und das gleichnamige Album mit Ensemblewerken von René Wohlhauser bekommen Sie bei Neos. Und soweit die neue Musik aktuell für heute. Ich bedanke mich für Ihr Interesse und Ihre Aufmerksamkeit und wünsche Ihnen einen schönen Abend und eine gute Nacht. Am Mikrofon verabschiedet sich Andreas Göbel.

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1: Um 22 Uhr mit Martin Seiler. Mehr qualifiziertes Personal in Schulen und Kitas, das ist die zentrale Forderung aus dem Kinderreport 2026. Das Kinderhilfswerk hat dafür mehr als 2000 Kinder und Erwachsene befragt. Schwerpunkt war das Thema Chancengleichheit. Laut der Vizepräsidentin des Kinderhilfswerks Sigismund sprach sich eine große Mehrheit dafür aus, vor allem benachteiligten Kindern mehr Chancen einzuräumen.
2: Es muss uns aufrütteln, dass soziale Aufstieg vom Portemonnaie des Elternhauses abhängt, und es darf uns auch nicht kalt lassen, wenn 94% der Kinder an der Schule lernen wollen, wie Demokratie funktioniert, und Schule einfach keine Zeit findet.
1: Die Vizepräsidentin des Kinderhilfswerks Sigismund. Die mutmaßlichen Pläne von Bundesgesundheitsministerin Wagen, die Beiträge zur Pflegeversicherung für Kinderlose zu erhöhen, stoßen auf Kritik. Mehrere Sozialverbände betonten, eine Erhöhung um 0,1 Prozentpunkte würde die Finanzlücke nicht stopfen. Auch Vertreter von Grünen und der Linken sprachen von Einzelvorschlägen und kosmetischen Maßnahmen. Zuerst hatte das Redaktionsnetzwerk Deutschland über die Pläne berichtet. Das Ministerium wollte sich bislang nicht dazu äußern und verwies auf ein Gesamtkonzept, das in Planung sei. Nach den jüngsten amerikanischen Angriffen wirft der Iran den USA einen Verstoß gegen die Waffenruhe vor. Von Seiten der Revolutionsgarden hieß es, man behalte sich das Recht auf Vergeltung vor. Die Verhandlungen beider Seiten kommen unterdessen offenbar nur schleppend voran. Aus Istanbul, Uwe Lüb.
3: Die iranischen Delegationsleiter, Parlamentspräsident Ghalibaf und Außenminister Araghchi haben Gespräche in Katar geführt. Es soll um eingefrorene Vermögen Irans gegangen sein. Deren zumindest teilweise Freigabe ist eine Bedingung für Iran, sich mit den USA zu einigen. Die USA drängen auf die Aufgabe des iranischen Atomprogramms. Ein ranghoher iranischer Diplomat sagte der Agentur ISNA, sein Land mache diesbezüglich in einem ersten Abkommen keine Zugeständnisse.
1: Die Behörden in Litauen warnen davor, dass Russland seine Anlagen massiv ausbaut, um GPS-Signale im Ostseeraum zu stören. In der russischen Exklave Kaliningrad sei die Zahl entsprechender Anlagen in den vergangenen Monaten von 3 auf 36 gestiegen, hieß es von der litauischen Kommunikationsaufsicht. Demnach haben die Antennen eine Reichweite von bis zu 450 Kilometern. Das waren die Nachrichten. Das Wetter in Deutschland: in der Nacht teils wolkig bis klar, meist trocken, Tiefstwerte 20 Grad am Oberrheingraben bis 8 Grad in Schleswig. Morgen viel Sonnenschein, teils wolkig, im Süden einzelne Schauer oder Gewitter, sonst trocken, Höchstwerte 14 bis 34 Grad. Am Donnerstag viel Sonne, regional etwas wolkiger, 15 bis 31 Grad. Es ist 22.03 Uhr.
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4: Ich erzähle etwas von mir, indem ich Spiele und Töne zusammensetze, sagt Christoph Lauer, für den Jazz in erster Linie Kommunikation ist. Zelebriert hat der Saxophonist dieses Credo beispielsweise mit Freigeistern wie dem Posaunisten Albert Mangelsdorf, dem Pianisten Joachim Kühn oder dem Gitarristen Marc Ducret. Für zwei Trio-Auftritte traf Christoph Lauer am 16. und 17. April 2026 auf zwei Hamburger Jazzpreisträger, auf die Bassistin Lisa Wulff, die beispielsweise mit ihrem Quartett, aber auch an der Seite von Größen wie Rolf Kühn oder Nils Landgren bereits viel für Aufhorchen sorgte, sowie auf Silvan Strauss, der sein Schlagzeugkönnen etwa bei der Sängerin Maria Joao zusammen mit dem Gitarristen Giovanni Weiss oder der Band Toi Toi unter Beweis stellte. Gemeinsam ergab das Trio Lauer, Wulff und Strauss Mitte April im Rolf-Liebermann-Studio des NDR in Hamburg so etwas wie ein gleichschenkliges Dreieck, das sich zwischen unbändiger Expressivität und fragilster Lyrik bewegte. Bei einem Konzert, zu dem sie ganz herzlich Thomas Haag begrüßte.

Vielen Dank und einen wunderschönen guten Abend auch von unserer Seite. Wir sind das Trio Lauer, Strauß, Wulff. Wir sind so eine Art Kollektiv, ganz demokratisch in der Band, obwohl wir heute vornehmlich Kompositionen von mir spielen. Es geht aber eben um diesen gemeinsamen Gedanken und was man einfach daraus macht. Und diese Stücke sind mehr Vehikel zum Improvisieren oder für Stimmung, so verstehe ich das. Das erste gespielte Stück trägt den Titel Cracking Walls und wir machen weiter mit Der stillen Stunde. Das ist ein Stück, das zu einem Gedicht von Wolfgang Borchardt entstanden ist.

Vielen Dank. Es ist eine riesengroße Ehre, die Bühne zu teilen mit dem unvergleichlichen Christoph Lauer am Saxophon. Wir haben ungefähr vor 10 Jahren den ersten Gig gespielt in dieser Besetzung und dann haben wir es einfach irgendwie nicht hingekriegt. Dann ist Christoph leider weggegangen aus der schönen Hansestadt, aber so weit ist Frankfurt dann ja doch nicht. Und jetzt haben wir uns endlich wieder zusammengefunden zu einer kleinen Tour und sind sehr dankbar, dass wir hier die Möglichkeit haben zu spielen. Silvan spiele ich schon seit 15 Jahren zusammen, glaube ich. Silvan Strauß am Schlagzeug.

Vielen Dank. Das war das Stück Excuse the Inexcusable. Und wir machen weiter auch mit einer neuen Komposition, die den Titel Love It, Change It or Leave It trägt.

0: Vielen Dank. Gestern musste ich auch an dieser Stelle was sagen. Ja, ich kann nur sagen, liebe Lisa, lieber Silvan, vielen Dank für die Einladung. Und das Spiel mit euch macht tierischen Spaß. Lisa Wulff, anders.
1: Silvan Strauss.

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0: Christoph Lauer am Saxophon. Silvan Strauß am Schlagzeug.
1: Und am Kontrabass Lisa Wulff, von der auch alle bislang gehörten Kompositionen stammten. Intoniert von einem Trio, das Mitte April 2026 im Rolf-Liebermann-Studio des NDR zwischen großer Expressivität und fragiler Lyrik changierend zu erleben war. Neben Lisa Wulff mit Silvan Strauß am Schlagzeug sowie Christoph Lauer am Saxophon, von dem auch das letzte Stück dieses Radiokonzerts stammt. Sweet and Sentimental, eine Lauer-Komposition, die gewissermaßen die Schnittmenge der spielerischen Polaritäten des aufgezeichneten Abends bildet. Diese zum Ausklang einer Sendung, die Sie online unter ardsounds.de finden. Mehr Jazz unterschiedlichster Natur gibt es auf unseren Internetseiten ardjazz.de oder auch ndr.de/jazz. Mein Name ist Thomas Haag. Vielen Dank fürs Zuhören und bis bald. Und nun Sweet and Sentimental.

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1: Um 23 Uhr mit Martin Seiler. Für eine bessere Bildung in Deutschland wünschen sich Kinder und Erwachsene mehr Investitionen vom Staat. Zu diesem Ergebnis kommt der aktuelle Kinderreport, den das Deutsche Kinderhilfswerk mit Bundesbildungsministerin Prien vorgestellt hat. Aus Berlin Felix Tenbaum.
2: Kostenlose Bildung von der Kita bis zur Schule, mehr gut ausgebildetes Personal, flächendeckende Schulsozialarbeit, verbindliche Demokratiebildung und mehr Mitbestimmung an Schulen. Durch solche Maßnahmen könnte sich die Bildungssituation für alle Kinder verbessern, heißt es im Kinderreport 2026. Eine weitere zentrale Forderung: einheitliche Bildungsstandards in ganz Deutschland. Das wollen 90% der befragten Kinder. Die Vizepräsidentin des Deutschen Kinderhilfswerks Anja Siegesmund fordert von der Politik schnell Handeln und mehr Geld, damit alle Kinder und Jugendlichen gleiche Chancen haben.
1: Rund anderthalb Wochen nach dem tödlichen Angriff auf den Chef des bewaffneten Flügels der Hamas hat Israel nach Regierungsangaben auch dessen Nachfolger getötet. Laut Ministerpräsident Netanyahu und Verteidigungsminister Katz fand der Angriff im Gazastreifen statt. Netanyahu bestätigte außerdem, dass die Bodeneinsätze im Nachbarland Libanon verstärkt wurden. Nach Angaben eines Militärvertreters sollen dadurch direkte Bedrohungen durch die pro-iranische Hisbollah-Miliz für israelische Bürger und Soldaten abgewehrt werden. Nach einer Strafanzeige von Colleen Fernandez hat die Staatsanwaltschaft Potsdam gegen den Ex-Mann der Schauspielerin Christian Ulmen ein Ermittlungsverfahren eingeleitet. Es bestehe ein Anfangsverdacht der häuslichen Gewalt, sagte eine Sprecherin der Behörde. Konkret gehe es um mehrere Vorfälle, die sich in den Jahren 2022 und 2023 in Spanien ereignet haben sollen. Auch die Vorwürfe digitaler Gewalt würden weiterhin geprüft. Ulmen selbst bestreitet die Anschuldigungen. Es gilt die Unschuldsvermutung. In Laos in Südostasien sind seit einer Woche 7 Menschen in einer Höhle eingeschlossen. Sie waren am 19. Mai dorthin geklettert, um nach Gold zu suchen. Heftige Regenfälle haben dann eine Sturzflut ausgelöst, die die Höhle überschwemmte. Rettungsmannschaften ist es bislang nicht gelungen, zu ihnen vorzudringen. Fußball-Zweitligist Greuther Fürth hat den Klassenerhalt geschafft. Die Mannschaft setzte sich am Abend im Relegationsrückspiel gegen Rot-Weiß Essen mit 2:0 durch. Das Hinspiel gegen den Drittligisten hatte Greuther Fürth noch mit 0:1 verloren. Die Franken spielen seit fast 30 Jahren mindestens in der zweiten Liga. Das waren die Nachrichten. Das Wetter in Deutschland in der Nacht teils wolkig bis klar, meist trocken, Tiefstwerte 20 Grad am Oberrheingraben und bis 8 Grad in Schleswig. Morgen viel Sonnenschein, teils auch wolkig, im Süden einzelne Schauer oder Gewitter möglich, ansonsten aber trocken, Höchstwerte 14 bis 34 Grad. Es ist 23.03 Uhr.
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3: Unter der Flagge Ocean Sun Festival begeben sich alle paar Jahre namhafte Musikerinnen und Musiker auf Kreuzfahrt durch die Hansestädte der Ostsee. Darunter waren bisher der Pianist Alexander Krichel und die Sopranistin Juliane Banse, die Saxophonistin Asia Fatjejeva und die Cellistin Rafaela Gromes. Nach den täglichen Konzerten zu Wasser und zu Lande gibt es zahlreiche Begegnungen von Künstlerinnen und Künstlern sowie den Reisenden. So wird die musikalische Kreuzfahrt auch zu einem ungewöhnlichen Gemeinschaftserlebnis. Hildburg Heiter ist einfach mal mit offenen Sinnen mitgefahren.

0: 1000 Meilen liegen vor uns, als wir in Stockholm das Schiff besteigen, mit Kurs kreuz und quer über die Ostsee zu den Hansestädten Tallinn, Visby, Kalmar, Danzig. Eine Woche lang wird die Europa unser schwimmendes Zuhause sein. Ein elegantes Schiff, das aussieht wie ein Schiff und nicht wie ein Hochhaus. Das Besondere dieser Kreuzfahrt: Sie bietet mit dem Ocean Sun Festival kammermusikalische Leckerbissen mit hochkarätigen Künstlern. Ein paar hundert Passagiere gönnen sich die kostspielige Reise. Viele von ihnen im fortgeschrittenen Alter, wie dieses Ehepaar aus Freiburg.
1: Es kommt uns in erster Linie auf die Route an, in zweiter Linie auf die Musik und in dritter Linie erst auf das Essen. Was Schöneres können wir uns nicht mehr erlauben, als das jetzt zu erleben.
2: Das persönliche Kennenlernen der Künstler, das ist unser ganz besonderer Wunsch. Und wir haben sehr viele große Künstler schon erlebt, wo wir uns auch angefreundet haben. Und das ist unser Wunsch, das immer wieder zu machen.
0: Nach der Sicherheitskontrolle betreten wir das Atrium. Hier laufen alle Wege zusammen. Zwei gläserne Aufzüge verbinden die 10 Stockwerke. Bis zum Himmel reicht der Blick und bis zum Horizont. Mittendrin glänzt ein schwarzer Steinway. Er ist wie alle Möbel am Boden festgeschraubt, seit einmal bei hohem Wellengang das Instrument auf dem Deckel landete. Im Atrium schlürft man Kaffee und Cocktails zu Klaviermusik, knüpft Kontakte und trifft alte Bekannte. Denn unter den Reisenden sind viele Stammgäste.
2: Das ist die Faszination. Man geht in ein Schiff und packt seine Sachen aus und anschließend erlebt man nur.
3: Reisen ist wie verliebt sein. Selbst die vertrauteste Umgebung erscheint einem neu. Der Publizist Peter Schumacher.

0: Bei meiner ersten Reise mit diesem Schiff 10 Jahre zuvor waren der Bratscher Nils Mönkemeyer und der Klarinettist David Orlowski mit dabei.
1: Das erinnert mich eigentlich sehr stark an ein ganz normales Kammermusikfestival, weil da ist ja das Ideale auch, dass man meistens 2 Wochen an einem Ort ist und wir sind alle im gleichen Hotel, in Anführungszeichen, und essen zusammen und also wir kennen auch schon viele, Nils und ich haben schon viel zusammen gespielt und so, dann lernt man neue Leute kennen, also eigentlich ist es so ein bisschen wie so eine Klassenfahrt im idealen Sinne. Ne?
0: Mühelos finde ich mich wieder zurecht. Hinter dem Atrium führt ein Gang zum üppig rot bepolsterten Konzertsaal im Bauch des Schiffs. Die Bühne schmiegt sich in den Bug. Ein paar Treppen hoch, auf Deck 10, liegt hinter Bordbibliothek und Künstleratelier die 2. Spielstätte des Festivals, der Club Belvedere mit Panoramafenstern rundum.

0: Garten. Ich war gestern auf der Veranda und ich habe eigentlich nur den Mond gesehen und das Wasser. Und man hat vorne nichts gesehen, links nichts gesehen, hinten nichts gesehen. Also es war wirklich, dass man weiß, man ist irgendwo in der Unendlichkeit gefangen, aber man ist eigentlich irgendwo auch alleine auf diesem Schiff. Und das zwingt einen eben nach innen. Der Mensch sucht ja immer eine Balance oder einen Ausgleich. Und genau das passiert hier.
1: Der Pianist Alexander Krichel auf unserer gemeinsamen ersten Kreuzfahrt.

0: Wasser und Musik. Was will man mehr?
1: Man hat manchmal Momente, wo man daran erinnert wird, dass man auf dem Schiff ist, wo dann ganz leicht es schwankt. Und dadurch, dass man eben auch nicht sehr gut erreichbar ist, kommt man auch in einen gewissen Zustand, in dem man sonst vielleicht nicht ist, weil man kann sich hier wirklich komplett auf sich selbst konzentrieren. Man hat wirklich Zeit.

In Stockholm liegt das Schiff 2 Tage lang auf Rede. Wir gelangen daher in Tenderbooten an Land. Denn das Ocean Sun Festival startet auf dem Trockenen. Mit dem Bus geht es ins Stadtteil Vasastan zum Gelände der Lilla Akademien. Diese landesweit bekannte Musikschule verfügt seit 2022 über den Mehrzwecksaal Queen Silvia Hall, errichtet aus ehemaligen Klassenräumen, über 2 Etagen ohne Zwischendecke. Auf dem Campus laufen Schulkinder mit Geigenkästen über den Weg.

0: So this is a school for classical music.
1: Das ist eine Schule für klassische Musik. Ich bin hier selbst 8 Jahre lang zur Schule gegangen, habe eine fundierte Geigenausbildung bekommen. Mein Klassenzimmer war genau hier in der Mitte. Daraus ist dieser fantastische, moderne Konzertsaal entstanden, mit großartiger Akustik.
2: Gudrun Dahlqvist dirigiert heute das schwedische Kammerorchester.
1: Und für die Schüler ist es natürlich toll, dass sie hier ständig auftreten können. Welch ein Luxus!
2: Der künstlerische Leiter des Orchesters, Gregor Zubicki.
3: Sehr spannend das Ganze, denn unser Orchester ist ziemlich groß für diesen Saal. Wir sitzen dicht an dicht und lernen den Raum erst während des Spiels richtig kennen.
0: It's a very nice.

0: In den schmalen Saal fällt Tageslicht zu beiden Seiten. Von der oberen Galerie hängen filigrane Holzstäbe wie Fäden herab. Das Orchester in der Mitte des Raums wird von zwei gegenüberliegenden Rängen flankiert. Bis zu 300 Zuschauer können auf den petrolfarbenen Sesselchen Platz nehmen. Hier findet die Eröffnung des Ocean Sun Festivals statt. Den Ort hat die künstlerische Leiterin Susanna Kitzel ausgewählt.
1: So oft ich das erfüllen kann, versuche ich, solche besonderen Konzerträume zu finden. Denn ich glaube, dieses übliche Konzerterlebnis, das kennt man, das hat man gelernt. Man geht ins Konzerthaus, man hat oft einen frontalen Blick. Mittlerweile werden die Konzerthäuser ja auch ein bisschen anders konzeptioniert. Was ich aber sehe, auch wirklich an den Gesichtern der Gäste, wenn sie quasi mit dem Orchester fast sitzen, da passiert so viel mit der Seele, die angesprochen wird und berührt wird, nochmal anders, wenn es so unmittelbar ist.
0: Solistin beim Mittagskonzert in Stockholm ist die Cellistin Rafaela Grommes. Erstaunlich, sie sitzt mit dem Gesicht zum Orchester.
2: Na, das war wirklich einzigartig. Das habe ich noch nie gemacht vorher in einem Konzert, dass ich mich zu dem Orchester hingedreht habe, weil nämlich das Publikum links und rechts von der Bühne saß und vor mir eigentlich nur ein oder zwei Publikumsreihen und dann eine Wand gewesen wäre. Daher habe ich mich umgedreht und dann mit dem Orchester in Kontakt quasi gespielt, was besonders schön war. Ich weiß nicht, wie das für das Publikum war, links und rechts, weil mich keiner natürlich von vorne gesehen hat und keiner den richtigen Klang von meinem wunderschönen Pergonzi-Cello abbekommen hat, was mir dann fürs Publikum auch wieder leid getan hat. Aber da dachte ich auch wieder, ich muss jetzt einfach aus der Situation das Beste machen, dass das Konzert möglichst gut funktioniert.
0: Rafaela Grommes spielt das Cellokonzert der spätromantischen Komponistin Marie Jaël, arrangiert von ihrem langjährigen Duopartner, dem Pianisten Julian Riem.
3: Also bei mir ist schon der Wunsch sehr stark nach dem Repertoire von Komponistinnen, einfach in dem Bewusstsein, wie unglaublich viel es davon gibt, das heute eigentlich keiner kennt, das noch nicht mal verlegt ist. Und auch das Bewusstsein, dass da sehr viele Perlen und sicherlich sehr genialen Werke dabei sind. Und die zu entdecken und wieder ans Licht oder ans Gehör zu bringen, das ist für mich wirklich ein Anliegen.

0: Das Programm des Ocean Sound Festivals legt diesmal den Schwerpunkt auf Frauenpower.
1: Ich habe das Thema geplant, bevor es Mode wurde. Dann kann ich ja nicht wieder die Programmatik ändern, nur weil es jetzt gerade im Trend ist. Und natürlich wird hinterfragt, was ist das denn jetzt? Ne? Also warum muss das denn jetzt kommen?
0: Die künstlerische Leiterin Susanna Kitzel.
1: Zu meiner Zeit wurden eben noch nicht viele Komponistinnen aufgeführt. Das war noch nicht so populär. Dann war das etwas, was mich umgetrieben hat. Was wäre aus diesen ganzen Frauen geworden, hätten sie diese Möglichkeiten gehabt? Deshalb dachte ich, es ist etwas Schönes, diesem Publikum Repertoire aufzuzeigen, was vielleicht nicht vielen so bekannt ist, aber eben nicht so verkopft und nicht so dogmatisch. Das war so ein bisschen mein Anliegen, dessen wieder eine neue Facette zu zeigen.
2: Reisen ist das einzig Taugliche gegen die Beschleunigung der Zeit. Der Schriftsteller Thomas Mann.
0: Susanna Kitzel ist auch für die Betreuung der Künstler zuständig.
3: Es ist schon eine große Umstellung. Also man muss flexibel, spontan und neugierig sein. Das ist, glaube ich, so eine Grundvoraussetzung. Denn dieses Schiff ist ja kein Konzerthaus. Es ist kein Konzerthaus mit diversen Proberäumen, mit Konzerträumen, sondern es ist ein Schiff. Es hat zwei Veranstaltungsräume und die anderen Räume muss ich quasi umfunktionieren in Überräume, Überzellen, so wie man das noch aus der Hochschule kennt, und muss da ein bisschen improvisieren, und der Künstler muss auch bereit sein, also in einer Kunstwerkstatt oder in einem kleinen Kino für sich zu üben, zu proben, um dann das Konzert in einer bestmöglichen Kondition und auch mit sich wohlfühlend spielen zu können.
0: Anders als zu Zeiten der legendären Titanic, wo die Künstler Passagiere zweiter Klasse waren, teilen sie heutzutage das gehobene Freizeitvergnügen hautnah mit den zahlenden Gästen bei freier Kost und Logis. Man isst gemeinsam und trifft einander am Pool, an der Bar oder in der Bibliothek.
3: Also ich achte immer darauf, dass ich Gruppen von Künstlern zusammenfinde, die Lust haben, miteinander zu musizieren. Dann kommen sie hierher und es entstehen unglaublich schöne kammermusikalische Konzerte, die es so nirgendwo anders zu hören gibt. Weil diese Künstler extra anreisen, um Sachen auszuprobieren hier, in einem kleineren, intimeren Rahmen. So wie man das früher immer in den Hauskonzerten gemacht hat. Ne?

0: Die Schiffreise ist was Besonderes. Wir haben viel Zeit plötzlich, sich selbst zu nachdenken und am inneren Seite zu fühlen. Und hier hat man wirklich genug Zeit zu lesen, zu hören und zu spüren und fühlen. Für Musik immer wieder zu hören und nicht nur in großen Konzertsaal, aber vielleicht in einem kleinen Raum wie Salonkonzert, aber sehr intimate. Und diese Emotion und Stimmung zu machen, ist was Besonderes.
1: Die Geigerin Yehun Chö und der Pianist Alexander Krichel.
2: Also man wird eigentlich von nichts gestört, vom Internet nicht gestört, vom Telefon nicht gestört, von Terminen nicht gestört. Das Einzige, was ich mache, ist eben üben und essen. Und also natürlich lernt man auch sehr viele neue Menschen kennen. Aber das passiert dann alles so natürlich. Das ist dann völlig zwanglos.
1: Die ukrainische Pianistin Valeria Mirosch ist zum ersten Mal auf einem Schiff. Bisher hat ihre Seekrankheit sie von Seereisen abgehalten.
3: Diesmal bin ich doch da und es läuft viel, viel besser als erwartet. Und es passt teilweise auch so sehr mit diesen Wellen, Wellen in der Musik und Wellen hinter dem Fenster. Also alles passt zusammen und macht noch mehr Stimmung.
1: Seid ihr mit dem Tender gestern gefahren?
3: Oh ja. Oh ja, und meine größte Angst wäre, dass es weiter ungefähr genauso wird. Aber Gott sei Dank, es schaukelt nicht so.
4: Gut zu reisen ist besser als anzukommen. Buddha.
1: Eine Kreuzfahrt war früher ein reines Statussymbol. Nach Analysen der Hochschule Worms über die Branche ist heute für die Hälfte der Passagiere das Unterhaltungsprogramm am wichtigsten. Themenkreuzfahrten auf Meer und Fluss erzielen zweistellige Zuwachsraten. Jobagenturen vermitteln den Reedereien neben Schiffsärzten und Bordgeistlichen auch Künstler aus allen Musiksparten. So lud der Ozeanriese Mein Schiff unter dem Motto Meer und Musik einmal die Wiener Philharmoniker zu einer schwimmenden Tournee. Auch auf der Queen Mary oder der Silver Shadow ergänzen Musikprogramme das Bildungsangebot. Neuester Schrei: Naturexpeditionen, zum Beispiel in die Antarktis. Die Europa bietet seit 2006 regelmäßig das Ocean Sun Festival. Manche Künstler sind schon lange mit dabei, wie der Pianist Helmut Deutsch. Mit Blick auf das Kreuzfahrtpublikum zieht er allerdings eine nüchterne Bilanz.
5: Es gibt ganz wenige, die also wirklich gezielt in Konzerte gehen. Weil man soll die Leute hier nicht überfordern. Niemand kommt an Bord, um jetzt da Konzerte zu hören. Nicht? Die Leute wollen eine Schiffsreise genießen und nehmen das, sage ich im Allgemeinen, nehmen das mit. Manche mit Freuden, manche, weil sie nichts anderes zu tun wissen. Und es ist eine gewisse Balance, die man treffen muss zwischen zu schwerer Kost und allzu volksnahe. Deswegen weiß man nie, wo man ansetzen soll. Das ist eine ganz andere Herausforderung als sozusagen im Konzertbetrieb. Da geht man einmal davon aus, dass der Großteil der Leute, die im Saal sind, da sind, weil sie das hören wollen. Und hier kann man vom Gegenteil ausgehen.

0: Der Kreuzfahrttag beginnt mit einem Morgenritual. Um 9 Begrüßung durch den Kapitän.
1: Guten Morgen, liebe Gäste. Hier spricht der Chauffeur von die Brücke. Es ist sonnig die ganze Tage. Es war natürlich ein dicker Nebel. Diese Nacht haben sicher viel gesehen. Die Sonne kommt ungefähr 6:30 dieser Morgen. Und dann war der Nebel, Gott sei Dank, weg. Wir bleiben hier bis 14:30. Letzte Tender von Lann ist 1400. Und ich hoffe, dass Sie alle genießen diese Liegeplatz und natürlich Stockholm wie ein Stadt. Wir fahren dann durch die Schären Richtung Sandhamn, wo unsere Lotse verlassen uns, und dann weiter natürlich nach Tallinn.
0: Kapitän Dag Wergerstein entstammt einer norwegischen Seefahrerfamilie. Er hat alle Weltmeere befahren und steht bei unserer Reise kurz vor dem Ruhestand. Leinen los und auf zur großen Fahrt. Wir nehmen Kurs auf die estnische Hauptstadt Tallinn, das frühere Reval. Es war im Bund der mittelalterlichen Hanse ein wichtiger Handelshafen Nordeuropas. Gekrönt von Kathedrale und Wehrtürmen überragt die Oberstadt die malerischen Gassen der Unterstadt mit ihrem Wallgraben und Stadtmauern. Nach einem sportlichen Rundgang über das bucklige Pflaster erleiden wir in einem Pralinencafé einen Zuckerschock. Zurück aufs Schiff, eine kleine Stärkung und dann der Höhepunkt des Tages, die Aufführung von Franz Schuberts Liederzyklus Die Winterreise.
2: In dem vergänglichen Gefäß, das da Mensch heißt, fließt das Lied wie das Wasser der Ewigkeit. Alles wäscht es weg, alles gebiert es neu. Isaac Babel, russischer Schriftsteller.

Schuberts Winterreise wird in der Europa-Lounge zum Bühnenerlebnis. Gesang, Tanz und Pantomime, eine Kreation des Choreografen Andreas Heise. Interpreten sind die Sopranistin Juliane Banse im Duo mit dem ungarischen Tänzer István Simon und der Pianist Alexander Krichel.

0: Wie sieht die Sängerin ihre Rolle des unglücklich verliebten jungen Mannes?
1: Naja, und als Frau diesen Zyklus zu singen und so, für mich ist das gar kein Thema, weil das so allgemein menschliche Zustände sind, die mit Mann und Frau eigentlich nichts zu tun haben. Natürlich, der Mann hat die Gedichte geschrieben, deswegen ist das jetzt so formuliert, aber das könnte genauso gut umgekehrt sein.
0: Für die ausgebildete Tänzerin Juliane Banse ist diese Produktion eine neue Erfahrung in ihrer langen Gesangskarriere. Auch ein Türöffner zu Schuberts Liederzyklus.
1: Und es ist natürlich so, dass durch die Bewegung, dadurch, dass man sich als Person und körperlich da so sehr involviert, dadurch wird es natürlich sehr viel subjektiver in meinen Augen, glaube ich, als wenn man am Flügel steht. Also es ist noch eine andere Ebene, die da sichtbar wird von uns Interpreten, als wenn man da nur schön im Abendkleid steht.
0: Stattdessen agiert das Tanzpaar in schwarzen, schlichten Gewändern. In die dramatische Pantomime ist auch der Pianist mit einbezogen. Die Anstrengung bei Sprüngen, Schritten, Hebefiguren lässt die Akteure vernehmbar Luft holen.
2: Normalerweise das hören wir nicht, weil es gibt ein Orchester inzwischen, die Bühne und die Publikum. Aber es ist so ausgedacht, das ist künstlerisch Teil von der Vorstellung. Das war eine Mischung zwischen zeitgenössisches Tanz und physisches Theater. Es gibt Tanz, es gibt Duetten. Aber die innovativen Aspekte sind die neue Ästhetik, wo Juliane Banse singt und wir gleichzeitig zusammen tanzen.

Jetzt ist es natürlich in der Winterreise so, dass es, glaube ich, wenige Menschen gibt, die sich da nicht in irgendeiner Weise drin finden. Ob es die Auseinandersetzung mit der Endlichkeit ist, ob es Verlust ist, ob es Sehnsucht ist, ob es Abschied ist, ob es Einsamkeit ist, was auch immer. Da ist so viel drin und irgendwo, glaube ich, ist der Punkt für jeden, wo er irgendwie andocken kann und nur sagen, ah, so fühle ich mich auch. Das erlebe ich auch oder das habe ich auch erlebt oder so. Deswegen ist es, glaube ich, auch ein so wichtiges und universales Werk, weil das so allgemein menschlich ist.

0: eine Dame gestern sagte zu mir, also eigentlich ist Liedgesang nicht so mein Ding. Ich mag mehr so Bruckner-Symphonien und so, aber ich habe gedacht, ich setze mich dem jetzt mal aus.
1: Das sind Musikstücke, die gehen über den Rücken, so habe ich das Gefühl. Da geht was über den Rücken. Die berühren mich auch persönlich. Warum, kann ich Ihnen nicht sagen.
2: Die Winterreise ist schwere Kost. Alexander Krichel macht sich Gedanken über die Vergänglichkeit, besonders seit er ehrenamtlich im Hospizbereich arbeitet.
3: Dieses Thema Tod spielt eine wichtige Rolle für mich und diese Winterreise natürlich, also sie stellt diese Einsamkeit auch eines Lebenden dar und dann immer auch dieses Sehnen fast nach diesem Jenseits, also nach der Wahrheit. Und das ist ja auch ein ganz großes Thema allgemein in der Romantik. Ja, und die Romantiker, die sind sowieso aus einer anderen Welt. Und diese Winterreise ist eigentlich die Essenz dieser Philosophie der Romantik.
2: Im Publikum saß auch die Geigerin Ye Yun Chö, die in den nächsten Tagen mit einem Trio-Programm auftreten wird.
4: Ich möchte auf jeden Fall neue Zeit genussische Musik entdecken und auch verschiedene Formen von Auftritt, zum Beispiel mit Tanzen. Das habe ich hier auf dem Schiff gesehen, dass Juliana Wanze und Simon zusammen Schubert Winterreise. Ja, das war unglaublich schön. Und da habe ich gedacht, oh, das wäre vielleicht mein nächstes Ziel. Ich möchte darüber sehr nachdenken, überlegen.

0: Als ich nachts auf den Balkon trete, halte ich die Luft an. Dottergelb hängt ein Riesenvollmond am Himmel und schickt seine Strahlen über das tintenblaue Wasser.
1: Das wichtigste Stück des Reisegepäcks ist und bleibt ein fröhliches Herz. Hermann Löns, deutscher Schriftsteller.
0: Ein strahlender Herbstmorgen erwartet uns, als wir Kurs auf die schwedische Insel Gotland nehmen. Beim Schlag der Glasenuhr landen wir mittags im Hafen von Visby. Für mich ist es ein Wiedersehen nach vielen Jahren. Wir gehen vom Hafen zum Stadtpark mit uralten Bäumen. Da, auf einem Sockel steht immer noch die Kupferplatte mit der eingravierten Silhouette des mittelalterlichen Visby. Der Grafiker und Hanse-Spezialist Hans Henriksson hat sie in den 1980er Jahren gestaltet. Jedes Jahr nahm er an der berühmten Mittelalterwoche teil, voll kostümiert, wie die Gotländer bei diesem fröhlichen Spektakel im August 2025. Vor 40 Jahren war die benachbarte Insel Fårö als Militärzone noch für Ausländer gesperrt. 2005 wurde die Militärbasis aufgelöst, wenige Jahre später die Wehrpflicht ausgesetzt. Seit dem Überfall Russlands auf die Krim ist Gotland wieder ein strategischer Brennpunkt und die Wehrpflicht wieder in Kraft. Bei unserer Rundfahrt über die Insel südlich von Visby sehen wir neu errichtete Kasernen und Stacheldrahtzäune. Oh.

0: Wir besuchen im Landesinnern die mittelalterliche Kirche von Stenkumla. Die Kreuzfahrtgäste bewundern das Holzkruzifix mit dem gekrönten Christus und die farbigen Fresken. Schräg und inbrünstig testen sie den üppigen Nachhall der Steinkirche. Am Abend erinnert eine Tanzshow der German Dance Sensation an die legendäre Rockband Queen, während unser Schiff bereits unterwegs ist zum schwedischen Küstenort Kalmar.
1: Der Pessimist klagt über den Wind, der Optimist hofft, dass er dreht, der Realist hisst das Segel. Adolphus William Ward, britischer Historiker.
0: Wie das gotländische Visby war auch Kalmar ein wichtiger Standort auf den Handelswegen des Hansebundes. Das Städtchen ist sauber und adrett, wie aus dem Bilderbuch. Am Ufer überragt das Renaissance-Schloss mit seinen Türmen die niedrigen Häuschen der Altstadtgassen. Eine steife Brise erwartet uns am Hafen. Beim Einsteigen in den Tender packen kräftige Seemannshände zu. Höchste Zeit zur Rückkehr aufs Schiff. Auch das Einsteigen ins Schiff ist knifflig. Mit sanfter Gewalt ziehen uns die Matrosen an Deck. Da sind wir froh, wieder Boden unter den Füßen zu haben. Heute Abend steht wieder Kammermusik auf dem Programm. Und die Europa-Lounge füllt sich mit Gästen. Die Cellistin Rafaela Gromes, die Geigerin Ye Yun Chö und der Pianist Julian Riem bieten Musik rund um Clara Schumann.

0: Rafaela Grommes weist auf die Vorurteile hin, mit denen Clara Schumann als Komponistin konfrontiert war.
1: Wenn man diese Sätze ständig liest, was Clara Schumann auch getan hat, dann glaubt Frau ja irgendwann selbst, dass sie nicht komponieren kann. Deshalb schreibt sie ja selbst über sich, ach, es geht ja nichts über das Vergnügen, selbst etwas zu komponieren, hat sie selbst geschrieben nach dem Klaviertrio. Aber letztlich bleibt es ja doch immer Frauenzimmerarbeit und das heißt, Frauen sind ja eigentlich gar nicht dafür gemacht, etwas selbst zu komponieren, weshalb sie ihr eigenes Werk schon wieder diskriminiert und klein macht, weil sie eben doch leider, glaube ich, auch sehr an diese Klischees der damaligen Zeit geglaubt hat.
0: Diesem Klischee rücken die Interpreten kräftig zu Leibe.

Clara Schumann stand als Komponistin im Schatten ihres berühmten Ehemanns Robert. Der Partner ihrer Freundin Pauline Viardot indes hat beruflich zurückgesteckt, um seiner begabten Frau das Komponieren zu ermöglichen. Über 200 Kompositionen von Pauline Viardot warten noch auf ihre Wiederentdeckung.

0: Julian Riem hat Pauline Viardots 6 Stücke für Klaviertrio arrangiert. Zum Thema Komponistinnen haben Raffaella Krommes und Julian Riem in jahrelanger Zusammenarbeit ein vielfältiges Repertoire erarbeitet.
1: Da sind wir eben auf die Pauline Viardot-Garcia unter anderem gekommen und auch auf die Freundschaft zwischen Pauline Viardot-Garcia und Clara Schumann und fanden das einfach so toll, wie genial diese beiden damit komponiert haben, aber auch wie unterschiedlich.
0: Das Duo Grommes-Riem wird zum Trio ergänzt durch die Geigerin Ye Yun Che. Sie spielten als Zugabe Robert Schumanns Märchenerzählungen Opus 132.

0: Am anderen Morgen sitzt das Klaviertrio in der Bordbibliothek zusammen. Was ist das Besondere für die Künstler am Konzertieren auf einem Schiff?
1: Weil es schaukelt und das war gestern der bewegteste Tag und ich finde das schon sehr anspruchsvoll, wenn man dann quasi auf der Tastatur auf- und abspielen muss, im wörtlichen Sinne, und vor allem, wenn dieses Auf und Ab nicht vorhersehbar ist. Also es ist dann ja nicht so ein regelmäßiges Schaukeln, sondern es ruckt auch manchmal so und plötzlich sackt es ein bisschen ab und das ist schon, ja, das ist anspruchsvoll und irgendwie eine besondere Herausforderung. Man darf sich nicht festmachen, sondern man muss quasi nachgiebig sein und diesen plötzlichen Impulsen irgendwie weich begegnen, aber man darf sich trotzdem natürlich nicht irgendwie also aus dem Gleichgewicht bringen lassen. Das finde ich was Besonderes.
0: Am Morgen haben wir unser nächstes Ziel erreicht, die polnische Hansestadt Danzig. Unser Liegeplatz ist die berühmte Westerplatte, eine Halbinsel zwischen Meer und Hafenkanal. Dieser Ort ging in die Weltgeschichte ein, seit ein Schiff der deutschen Wehrmacht am 1. September 1939 ein polnisches Munitionslager unter Beschuss nahm und neben weiteren Angriffswellen den Zweiten Weltkrieg auslöste. Unser Bus fährt an dem monumentalen Steindenkmal vorbei, das an den Überfall erinnert. Danzig ist nach dem Krieg in alter Pracht auferstanden, dank den polnischen Restauratoren, die das Altstadtzentrum rekonstruiert haben. Am Nachmittag verlassen wir Danzig Richtung Kopenhagen und freuen uns auf das letzte Konzert des Ocean Sun Festivals mit den ukrainischen Musikerinnen Asia Fateeva und Valeria Mirosch.
2: Erst die Fremde lehrt uns, was wir an der Heimat haben.

0: Ich hatte das Glück, schon als Jugendliche mit einer Stiftung zu reisen, und zwar auch auf MS Europa, das war Deutsche Stiftung Musikleben. Wir hatten eine wunderschöne Fahrt gemeinsam und so kam ich wirklich auf Geschmack.
1: Die Saxophonistin Asja Fateeva stammt von der Halbinsel Krim.
0: Ich wurde am Schwarzen Meer geboren und ich brauche das Wasser, ich brauche diese Umgebung. Es macht mich sehr glücklich, dass ich überall nur das Wasser sehe und dann noch schöne Orte dazu besuchen kann.
1: Das Programm der beiden Musikerinnen steht unter dem Motto Femme Fatale. Gemeint sind damit Komponistinnen des 20. Jahrhunderts, die Werke für Saxophon und Klavier bzw. Orchester geschrieben haben.
0: Das erste ist von Paul Maurice, eine französische Komponistin. Sie hat Tableau de Provence geschrieben, 5 Bilder aus der Provence, die diese Gegend ganz, ganz schön beschreiben. So ein bisschen Programmmusik. Für jedes Bild gibt eine Beschreibung auf sogar Altfranzösisch bzw. auf Provenzalisch. Der 4. Satz ist eine Seelenklage von einem ganz, ganz romantischen und pittoresken Friedhof. Mit den römischen Figuren, was auf jeden Fall sehr viel Stimmung hat. Das ist das Seufzen der Seele.

0: Was sind denn eure Projekte oder Wünsche für die Zukunft?
1: Ein Wunsch, dass man sich nicht mehr so wundert, dass das Saxophon in der klassischen Musik auch gibt. Denn jedes Mal gibt es diese Fragen und geduldig mache ich die Aufklärungsarbeit und erkläre, ja, das Saxophon ist ein Jugendinstrument, aber doch 1840 erfunden und gehört doch zu dieser Musik irgendwie auch.
2: Mein Herzenswunsch wäre ein normales Familienleben, was für mich jetzt so ziemlich frisch und neu ist, mit meiner neugeborenen Tochter, die erst 3 Monate alt ist, zusammen mit meinem Musikleben weiter organisch kombinieren zu können, sodass ich in beiden Aspekten mich glücklich befinde und das alles organisch einander ergänzt.
1: Ich dürfte meinen Sohn mitnehmen und ist jetzt dabei. Zum Glück ist jetzt die Mutter von Valeria da. Es gibt ein sehr, sehr schönes Kinderzimmer und da hat er wirklich viel Spaß. Auf jeden Fall war das sein Traum, ein Schiff zu besuchen. Und letzte Woche wurde er 4 und das war eine Geburtstagsreise. Und er war so aufgeregt und so glücklich und er liebt Traktorenschiffe und alles, was mit Technik zu tun hat.
0: Beide Musikerinnen haben sich in Deutschland eingelebt.
1: Und ich muss sagen, das ist wirklich mein Zuhause hier mit meiner Familie auch. Und ja, nur eine schöne Erinnerung an sommerlichen, schönen, salzigen Luft ist Krim geblieben. Und ich hoffe sehr, sehr, sehr, dass man eine friedliche Lösung findet. So viele Familien sind halb russisch, halb ukrainisch. Man kann das so brutal nicht trennen.
3: In 20 Jahren wirst du mehr enttäuscht sein über die Dinge, die du nicht getan hast, als über die Dinge, die du getan hast. Also löse die Knoten. Erfasse die Passatwinde mit deinen Segeln. Erforsche Träume. Der Schriftsteller Mark Twain.
0: Der Blickwinkel verschiebt sich. Feste Einstellungen geraten ins Wanken. Wer sich öffnet, kann die Zauberberggeborgenheit eintauschen gegen unerwartete Augenblicke. Durch die gemeinsame Reise sind einige Gäste aufgetaut. Beim Essen rücken sie zusammen, tauschen Adressen, tanzen und lachen. Für jeden war etwas dabei. Yoga und Jazz, Weinprobe und Schubert-Lied.
4: Tief berührt hat uns die Zusammenstellung des Programms, vor allen Dingen eine Auswahl, die man normalerweise nicht bekommt bei Opernkonzerten oder bei Liederabende. Das Verwöhntwerden auf dem Schiff ist sehr schön. Wenn wir nach Hause kommen, ist der Alltag und den Alltag genießen wir trotzdem und freuen uns auf die nächste Reise.
5: Morgen, liebe Gäste, hier spricht der Chauffeur von die Brücke. Es ist 12 Grad heute und nordwestlich mit 20 Knoten, also 10 Meter pro Sekunde. Leider werden es bewölkt den ganzen Tag.
0: 40 Jahre lang ist Dag Dwergerstein zur See gefahren. Erst wenige Monate nach unserer gemeinsamen Kreuzfahrt hat er sich zur Ruhe gesetzt.
5: Wir verlassen Kopenhagen um 19 Uhr. Ich wünsche Sie alle einen schönen guten Morgen an Bord.
0: Alles ist in Bewegung. Das leichte Schwanken gräbt sich ins motorische Bewusstsein ein. Noch Tage nach dieser Reise täuscht mein Gleichgewichtssinn die zitternden Schiffsplanken vor. Und der Ohrwurm von Bizets Habanera taucht auf, wenn ich an diese Kreuzfahrt zurückdenke.

Das waren Impressionen einer musikalischen Kreuzfahrt in der heutigen Welt der Musik. Eine Sendung von Hildburg Haider. Heute in einer Woche können Sie eintauchen in die Welt der Greifswalder Bachwochen. Eine frohe Maiwoche wünscht Ihnen Ludwig Hartmann.

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1: Um 0 Uhr mit Katja Kindermann. Erwachsene, Jugendliche und Kinder wünschen sich Veränderungen und mehr staatliches Geld für das deutsche Bildungssystem. Das steht im aktuellen Kinderreport des Kinderhilfswerks. Chris Berdrow in Berlin zu den konkreten Forderungen.
2: Also die befragten Erwachsenen sagen ganz klar, es wäre mehr Personal nötig, um die Bildungschancen für sozial benachteiligte Kinder zu verbessern. Orga-Aufgaben dürften nicht an den Pädagogen hängen bleiben. Und sie fordern, Bildung von der Kita bis zur Schule muss kostenfrei sein. Zustimmungswerte von über 80% bekommt auch die Forderung, dass Schulen mit einem besonders hohen Anteil an sozial benachteiligten Schülern besonders gefördert werden müssten. Und dass Kinder aus Flüchtlingsfamilien schnell und verpflichtend zur Schule gehen müssen, begleitet von einer besseren Sprachförderung.
1: Nach den jüngsten amerikanischen Angriffen wirft der Iran den USA einen Verstoß gegen die Waffenruhe vor. Von Seiten der Revolutionsgarden hieß es, man behalte sich das Recht auf Vergeltung vor. Die Verhandlungen beider Seiten kommen unterdessen offenbar nur schleppend voran. Aus Istanbul, Uwe Lüb.
3: Die iranischen Delegationsleiter, Parlamentspräsident Ghalibaf und Außenminister Araghchi haben Gespräche in Katar geführt. Es soll um eingefrorene Vermögen Irans gegangen sein. Deren zumindest teilweise Freigabe ist eine Bedingung für Iran, sich mit den USA zu einigen. Die USA drängen auf die Aufgabe des iranischen Atomprogramms. Ein ranghoher iranischer Diplomat sagte der Agentur ISNA, sein Land mache diesbezüglich in einem ersten Abkommen keine Zugeständnisse.
1: Rund anderthalb Wochen nach dem tödlichen Angriff auf den Chef des bewaffneten Flügels der Hamas hat Israel nach Regierungsangaben auch dessen Nachfolger getötet. Laut Ministerpräsident Netanyahu und Verteidigungsminister Katz fand der Angriff im Gazastreifen statt. Netanyahu bestätigte außerdem, dass die Bodeneinsätze im Nachbarland Libanon trotz der geltenden Waffenruhe verstärkt wurden. Nach Angaben eines Militärvertreters sollen dadurch direkte Bedrohungen durch die pro-iranische Hisbollah-Miliz für israelische Bürger und Soldaten abgewehrt werden. Fußball-Zweitligist Greuther Fürth hat den Klassenerhalt geschafft. Die Mannschaft setzte sich am Abend im Relegationsrückspiel gegen Rot-Weiß Essen mit 2:0 durch. Das Hinspiel gegen den Drittligisten hatte Greuther Fürth noch mit 0:1 verloren. Die Franken spielen seit fast 30 Jahren mindestens in der zweiten Liga. Das waren die Nachrichten. Das Wetter in Deutschland. Teils wolkig bis klar, meist trocken. Tiefstwerte 20 Grad am Oberrheingraben bis 8 Grad in Schleswig. Tagsüber viel Sonnenschein, teils wolkig, im Süden einzelne Schauer oder Gewitter möglich, sonst trocken. Höchstwerte 14 Grad bis 34 Grad. Am Donnerstag viel Sonne, regional wolkig, 15 bis 31 Grad. Und am Freitag ebenfalls viel Sonne, von Westen vereinzelt Schauer oder Gewitter möglich, die Temperaturen 20 bis 33 Grad. Es ist 0:03 Uhr.
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5: Guten Abend und herzlich willkommen. Am Mikrofon ist für Sie Sven Knappe. Bis zu den 2 Uhr Nachrichten bringen wir Aufnahmen aus den Archiven des Westdeutschen Rundfunks. Mit dabei sind das WDR-Sinfonieorchester, der Pianist Michael Endres, das Ensemble Harmonie Universelle, die WDR-Sinfonieorchester Chamber Players und die Capella Coloniensis. Das Sinfonieorchester des WDR eröffnet unser Nachtkonzert mit der Zwickauer Sinfonie von Robert Schumann, am Dirigentenpult Heinz Holliger.

Wir hörten Robert Schumanns Sinfonie in G-Moll, die Zwickauer, gespielt vom WDR-Sinfonieorchester Köln unter Heinz Holliger. Und wieder einmal besucht uns Michael Endres, ehemaliger Professor für Klavier an der Kölner Musikhochschule, bietet heute eine Klaviersonate in A-Dur von Franz Schubert.

Der Pianist Michael Endres, ausgebildet in München, London und New York, spielte für uns die Klaviersonate in A-Dur von Franz Schubert, Deutschverzeichnis 664. Amsterdam im Jahre 1714. Der Italiener Arcangelo Corelli veröffentlicht sein Opus 6, bestehend aus 12 Concerti Grossi. Die Nummer 1 in D-Dur serviert das Ensemble Harmonie Universelle hier im ARD-Nachtkonzert.

Arcangelo Corelli schrieb dieses Concerto Grosso in D-Dur, die Nummer 1 aus seinem Opus 6, zum Besten gegeben vom Ensemble Harmonie Universelle, geleitet von den Barockgeigern Florian Deuter und Monika Weismann. 29. Dezember 1882 in Frankfurt am Main wird Johannes Brahms' Streichquintett in F-Dur Opus 88 uraufgeführt, wobei Brahms im zweiten Satz auf bereits vorhandenes Notenmaterial zurückgegriffen hat. Es musizieren die Chamber Players des WDR-Sinfonieorchesters.

Die WDR-Sinfonieorchester Chamber Players waren das, mit dem Streichquintett in F-Dur Opus 88 von Johannes Brahms. Hier ist das ARD-Nachtkonzert, präsentiert von BR Klassik, mit einem sinfonischen Vorspiel von Giacomo Puccini, dem Opernspezialisten. Andres Nelsons steht am Pult des WDR-Sinfonieorchesters Köln.

Preludio Sinfonico, komponiert von Giacomo Puccini, zum Klingen gebracht vom WDR-Sinfonieorchester Köln unter Andris Nelsons. Den Schlusspunkt vor den 2 Uhr Nachrichten setzt der böhmische Komponist Anton Reicher mit seiner Sinfonie in Es-Dur Opus 41. Die Capella Coloniensis musiziert auf Originalinstrumenten.

Die Capella Coloniensis spielte unter der Leitung von Hans-Martin Linde die Sinfonie in S-Dur Opus 41 von Anton Reicher. In den vergangenen beiden Stunden brachten wir Aufnahmen aus den Archiven des Westdeutschen Rundfunks. Nach den 2 Uhr Nachrichten meldet sich das ARD-Nachtkonzert zurück mit Musik von Ludwig van Beethoven, Arnold Schönberg und Florence Price.

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1: Um 2 Uhr mit Katja Kindermann. Das Bundeskabinett entscheidet heute über Pläne für schnellere Bauverfahren. Bauministerin Huberts von der SPD will damit erreichen, dass mehr Wohnraum entsteht. Experten schätzen, dass es in Deutschland jährlich 300.000 neue Wohnungen geben müsste. Fertiggestellt wurden im letzten Jahr aber nur 206.000. Zu den Kernpunkten der Reform Dagmar Pepping aus Berlin.
2: Kommunen mit einem angespannten Wohnungsmarkt können künftig ein überragendes öffentliches Interesse am Wohnungsbau erklären. Das bedeutet, gibt es einen Konflikt um Raum, hätte der Wohnungsbau Vorrang vor beispielsweise Denkmal oder Naturschutz. Außerdem sieht die Reform vor, dass häufiger als bisher auf eine Umweltprüfung verzichtet werden kann. Ein Beispiel: liegt bereits ein Gutachten vor, das nicht älter